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1: Willkommen zum ersten Sonntagsspiel in der Fußball-Bundesliga. Heute mit Leverkusen gegen RB Leipzig. Zwei Teams mit, ja, durchaus Gemeinsamkeiten. Beide mit dem exakt gleichen Start wie in der vergangenen Saison. Beide mit einem neuen Trainer an der Seitenlinie. Und auch immer noch mit Fragezeichen, wie gut und wie stabil sind sie denn eigentlich wirklich? Versuchen wir mal, diese Fragen heute zumindest ein Stück weit zu beantworten. Und das kann ich am besten mit unserem Reporter vor Ort, mit Holger Dahl, denn der ist heute zuständig für Bayer Leverkusen gegen RB Leipzig. Lieber Holger, wenn ich dieses Duell so höre, dann denke ich vor allen Dingen immer an zwei Mannschaften mit viel Offensivpotenzial und eigentlich auch immer mit viel Spektakel. Was erwartest du denn da heute?
2: Unterschreibe ich. Also würde ich auf jeden Fall so nehmen. Manchmal ist ja nicht das drin, was draufsteht. Ne? Wissen wir auch in der Bundesliga. Nur, dass beide Mannschaften was können, heißt ja auch nicht, dass sie was leisten. Aber es ist für beide super wichtig. Aktuelle Tabellenlage ist ja so. Vor dem Spieltag war Leverkusen 7., Leipzig 5. Aktuell ist jetzt Leverkusen 10., Leipzig 7. Und für beide gilt eigentlich, sie müssen das Ding heute gewinnen, um irgendwie entspannt in die Länderspielpause zu kommen. Und wenn ich mir die Aufstellung angucke, ey, das sind ja so viele hochtalentierte, richtig starke Fußballer. Eigentlich muss das was werden.
1: Ja, wir werden das gleich mal gemeinsam hier auch abarbeiten, vor allen Dingen, wenn es um die Aufstellung geht. Aber ich habe ja eben auch schon diese Gemeinsamkeiten angesprochen, vor allen Dingen mit diesem Trainerwechsel. Beide Vereine haben den eben vernommen in der Sommerpause. Hast du schon irgendwie so einen Eindruck, bei wem es besser passt?
2: Ja, es ist ein bisschen, ich finde es ein bisschen schwierig und auch vielleicht auch ein bisschen ungerecht, weil bei Carlos Martinez haben wir ja den Fall, dass er der deutschen Sprache nicht so mächtig ist oder sie gar nicht spricht. Der ist in den Pressekonferenzen dann eher so auf Englisch unterwegs. Mich hat er noch nicht so richtig erreicht. Und bei Martin De Michelis wissen wir ja alle ziemlich genau, was wir an denen haben. Ne? Also aus seiner aktiven Zeit bei den Bayern. Dann finde ich, tritt er auch mit einem großen Charisma in den Pressekonferenzen auf, ohne dass er als Trainer ja jetzt schon so ultra viel bewegt hat. Ja, man wird sehen. Also beide, finde ich, haben tolle Kader zur Verfügung gestellt bekommen und werden dann natürlich am Ende auch am Erfolg ihrer Mannschaften gemessen.
1: Jetzt hat Martinez vor allen Dingen nach diesem Spiel in der Europa League gegen Celje gesagt, ja, wir haben das gewonnen, aber ich bin nicht wirklich zufrieden. Was fehlt Bayer Leverkusen im Moment noch?
2: Ich finde das in dem Fall ein bisschen gemein, denn gerade wenn man sich jetzt die Aufstellung anguckt, du hast gesagt, wir gucken ja gleich noch ein bisschen genauer drauf, dann ist das so, dass die Europa-League-Mannschaft im Grunde genommen so ein bisschen der zweite Anzug war. Ne? Also er hat im Vergleich zur Europa-League heute auf 5 Positionen geändert und er hatte im Vergleich zum Meisterschaftsspiel gegen den HSV auch schon auf 5 Positionen geändert. Also im Grunde genommen spielt jetzt in der Bundesliga wieder die Stammformation und so ein Mann wie Robert Andrich, der bei ihm ja keine große Rolle mehr spielt, der findet sich halt jetzt auf der Bank wieder. Aber klar, also gegen Celje hat er sich, glaube ich, einen souveräneren Sieg erhofft, als er das gesehen hat. Aber es war halt auch nicht die Mannschaft, der er zu 100% vertraut.
1: Wir können ja gerne mal so ein bisschen die Mannschaftsteile auch durchgehen. Ibo Maser ist der Schlüsselspieler bei Bayer Leverkusen, hatte eigentlich bislang noch keine Minute verpasst, war jetzt unter der Woche krank, hat deswegen auch in der Europa League gefehlt. So, erstmal da die Frage, kann der heute starten?
2: Ja, startet, wird wohl auch auf der 10 spielen, also da, wo ich ihn persönlich auch am stärksten finde, hinter Patrick Schick. Das wäre ja die nächste Frage gewesen, Cofane oder Schick. Hat ja sogar ein paar gegeben, die gesagt haben, warum nicht eigentlich auch mal mit Cofane und Schick. Das wird er, glaube ich, mal machen, der neue Bayer-Trainer Carlos Martinez, aber nicht unbedingt gegen RB Leipzig, wo du ja auch ein bisschen auf defensive Stabilität guckst. Also Patrick Schick vorne. Und ja, das ist eine super Mannschaft bei Bayer Leverkusen. Mit Routine, aber natürlich auch mit viel Frische, mit viel Tempo über die Flügel. Also Moreira links und Diaby rechts. Da muss Leipzig schon echt alles reinschmeißen, um hier gut auszusehen.
1: Ja, vor allen Dingen, weil man bei Leipzig irgendwie nicht so genau weiß, welches Gesicht bekommt man. Ich tue mich auch sehr schwer, weil sie auf der einen Seite natürlich diesen überzeugenden Sieg in Hamburg haben, aber bei mir halt vor allen Dingen auch irgendwie noch diese Klatsche in der Champions League in Como nach. Welches Spiel bleibt da bei dir jetzt im Moment auch eher hängen?
2: Ja, jetzt wissen wir ja alle, HSV ist jetzt ja wieder ein bisschen stabiler gewesen, zumindest gestern, aber davor war jetzt ein 5:0 von RB Leipzig, wenn die dann einmal ins Rollen kommen, für mich jetzt nicht die riesige Überraschung. Da bin ich auch eher bei deinen Bedenken. Also 1:4 in Como und davor haben sie ja 1:3 in Bremen verloren. Auswärts ist überhaupt nicht das Ding von RB Leipzig. Und naja, du musst jetzt dich richtig gut auskennen in der Bundesliga, um zu wissen, wenn Bayer Leverkusen gegen RB Leipzig spielt, dann wird die Heimmannschaft immer vorne genannt. Also es ist heute ein Auswärtsspiel und das macht es für RB Leipzig echt schwer. Also ich sehe ganz ehrlich Leverkusen eher als Favoriten.
1: Jetzt hast du es gerade schon angesprochen, vor allem dieses Heim-Auswärts-Gesicht, was da bei denen auch eklatant ist. Und sie haben auch im Moment echt mit vielen Verletzten zu kämpfen. Wie stellt sich die Mannschaft von Leipzig denn heute auf?
2: Also da gibt es auf jeden Fall mal 4 Wechsel. Baku, Estef, Nkunku und Romelu kommen rein für Henrichs, Lücke, Bar, Gomez und natürlich Ouédraogo. Das ist ja wieder mal tragisch, dass sich dieser hochveranlagte Fußballer Hassan Ouédraogo beim letzten Mal wieder schwer verletzt hat. Die Leipziger sind heute alle mit Shirts mit der Rückennummer 8 aufgelaufen. Das ist ja die Rückennummer von Ouédraogo. Also da musste gewechselt werden. Und ansonsten also auch nicht so, dass man sagen kann, da hat sich jetzt zwingend eine Stammformation eingespielt bei RB Leipzig. Und die haben ja als letzte Partie einen hohen Sieg gegen den HSV mitgebracht. Also wird De Michelis sich was zwar gedacht haben, aber die da reingekommen sind, die können natürlich auch alle richtig kicken.
1: Ja, also Leipzig hat definitiv auch mal nicht so wie die deutsche Nationalmannschaft ein Außenverteidiger-Luxusproblem. Das kann man an dieser Stelle auch jeden Fall mal sagen. Ne? Also da spielt eigentlich die komplette Leipziger Außenverteidigung der deutschen Nationalmannschaft. Aber jetzt auf der anderen Seite hast du es auch angesprochen mit Ouédraogo. Boah, das ist schon auch wirklich dramatisch. Also man kann fast sagen, Sorgenkind des deutschen Fußballs. Hat er es selbst aufgenommen? Gibt es schon erste Reaktionen? Wie wird er auch unterstützt?
2: Ja, wird also die Aktion heute von den Spielern spricht ja für sich, ne? Dass die hier alle mit seiner Rückennummer auflaufen und dass ihnen das richtig leid tut. Trainer hat auch schon gesagt, wie schwer dieser Ausfall wiegt. Und für ihn persönlich ist es ja auch schlimm, weil es eine erneute, lange, schwere Verletzung ist. Das wäre auf jeden Fall ein Mann gewesen für Jürgen Klopps XXL-Kader. Ich glaube, da sind wir uns alle einig. Und das tut Leipzig schon sehr weh, obwohl sie natürlich einen tiefen Kader haben. Für Fußball Deutschland und für Ouédraogo kann es einem nur wirklich sehr leid tun.
1: Danke dir, Holger. Und wir gehen schon mal rüber zu dir ins Stadion, denn gleich findet auch noch eine Schweigeminute für Peter Herrmann statt, der eben auch länger Co-Trainer bei Bayer Leverkusen war und gestern verstorben ist. Deswegen ab ins Leverkusener Stadion. Ich bin Lisa Tellers und wünsche euch jetzt an dieser Stelle viel Spaß.
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2: Und die startet jetzt auch mit der Schweigeminute für Peter Herrmann.
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Ja, ein besonderer Start, besondere Atmosphäre in der Bay Arena. Es war eine Schweigeminute zum Tod von Peter Hermann. Gestern haben wir von seinem Tod erfahren. 74 Jahre alt ist er geworden, hat hier in Leverkusen als Spieler gearbeitet, aber war sozusagen ja einer der erfolgreichsten Co-Trainer des deutschen Fußballs. Also nur mal seine Bayer-Trainer, unter denen er gearbeitet hat. Dragoslav Stepanovic, Ribbeck, Daum, Vogt, Topmöller, Augenthaler, Skibbe, Jupp Heynckes hat er lange begleitet, war mit ihm auch beim FC Bayern. Niko Kovac hat ihn als Co-Trainer gehabt, hat gestern nach dem Topspiel in der Fußball-Bundesliga auch wirklich ja, nochmal Anteil genommen und der Familie sein Beileid bekundet. Peter Hermann, ganz großer, der hier auch in Leverkusen ja, wirklich sehr, sehr tiefe Spuren hinterlassen hat. Und die Stille hier im Stadion, die hat natürlich gerade für sich gesprochen. Jetzt sind beide Mannschaften bereit für diese erste Halbzeit. Bayer Leverkusen gegen RB Leipzig. Ein besonderes Spiel. Das sind einfach die großen Kräfte im deutschen Fußball hinterm FC Bayern. Dann nehmen wir Borussia Dortmund noch dazu. Und dann ist es halt eben Leverkusen und Leipzig, was ja so die Dauerplätze in der Fußball-Champions League hat für den deutschen Fußball. Geht los mit Angriff von RB Leipzig, die zuspielen auf die Fantribüne von Bayer Leverkusen. Der Fanblock von RB Leipzig, ja, ungefähr so zu einem Drittel gefüllt, würde ich sagen. Ansonsten volle Bayer-Arena, viele freuen sich auf dieses Spiel. Partie geht jetzt also los mit dem Abstoß vom Boden. Marc Flecken im Tor bei Bayer Leverkusen spielt den Ball raus in die linke Verteidigerposition. Medina ist da, wieder zurück zu Marc Flecken, wieder raus auf die linke Seite. Wir sehen, dass RB Leipzig hier von Spielbeginn an wirklich versucht zu pressen, mit vorne drauf zu gehen. Gruda hat da gerade so einen leichten Schlag ins Gesicht bekommen. Leverkusen dribbelt durch den eigenen Strafraum. Ich guck mal, was beide Trainer machen. Der Argentinier De Michelis und der Spanier Martinez, beide stehen ganz am Rande ihrer Coaching-Zonen. Und der vierte Offizielle, der orientiert sich schon mal so langsam hin, um dann vielleicht auch nochmal Kontakt aufzunehmen. Und die beiden, ja, durchaus Heißsporne am Spielfeldrand vielleicht zu beruhigen. Gute Atmosphäre, das hört man auch im Hintergrund. Mannschaftsaufstellung gegenüber dem letzten Meisterschaftsspiel von Bayer Leverkusen haben wir nur eine Veränderung. Schick statt Kofane. Bayer Leverkusen hat ja da ziemlich erfolgreich abgeschnitten, spielt den Ball jetzt auf die rechte Verteidigerposition. Also ein Robert Andrich spielt nicht mehr mit. Im Vergleich zur Europa League sind 5 Veränderungen gewesen. Und RB Leipzig, ja, das jetzt schon ein paar mehr Veränderungen hat. Ich habe es gerade im Vorgespräch gesagt. Wir haben Baku, Estef, Nkunku und Romelu für Henrichs, Lücke, Bar, Gomez und den ja leider wieder schwer verletzten Hassan Ouedraogo. Die Leipziger haben sich mit Shirts mit der Rückennummer 8 warm gemacht, um auch so ein bisschen ja, ihre Botschaft zu schicken an den Mannschaftskollegen, der jetzt lange ausfallen wird, aber so schnell wie möglich natürlich wieder zurückkommen soll. Leverkusen über rechts, über Gerald Konsa, den Engländer, zurückgespielt zum Torhüter, zu Marc Flecken, wo es hier in Leverkusen immer noch den einen oder anderen skeptischen Blick gibt auf den Mann hinten im Tor mit dem komplett gelben Torwart-Outfit. Jetzt der Pass links raus, kommt mal lang, und da haben wir jetzt auch den Torhüter auf der Gegenseite, Martin van der Voort, rausgeeilt aus seinem Tor, spielt den Ball in die Innenverteidigung auf Estef, Maxim Estef, 1,93 Meter großer Franzose. Pass rein in die Sturmspitze, aber erstmal gut verteidigt vom Kapitän der Leverkusener, von Edmund Tapsoba. Einmal mehr in der Startelf von Bayer Leverkusen. Kein Spieler, der spielberechtigt wäre für die deutsche Fußballnationalmannschaft, während wir auf der anderen Seite in der Außenverteidigung mit Baku und Raum vielleicht ja auch die Außenverteidigung der deutschen Fußballnationalmannschaft sehen. Beide ja im Kreis von Jürgen Klopp und beide natürlich auch echte Optionen, um auf diesen Positionen dann in der Nationalmannschaft unterwegs zu sein beim jetzt anstehenden Neuaufbau Donnerstag gegen die Niederlande, natürlich auch zu hören bei Sportschau Live. Achtung, jetzt mal schneller Vortrag über Moussa Diaby, über die rechte Seite, Flankenball auf dem 5-Meter-Raum und dann die Kopfballrückgabe. Patrick Schick wollte da aus der Drehung abziehen und trifft dann
ein Leipziger am Rücken und deswegen pfeift der Schiedsrichter, über den habe ich noch gar nicht gesprochen. Das ist ein erfahrener Mann mit Robert Schröder, der diese Partie leitet und der da jetzt ganz klar auf Foulspiel entschieden hat. Aber richtig starke Mitnahme, gerade auf dem rechten Flügel von Diaby, dem Mann, der an die 36 Stundenkilometer schnell laufen kann und damit ein klassischer Außenstürmer ist, genauso wie ihn viele Trainer haben wollen. Auf der rechten Seite Gruder mit dem Griff an den Rücken von Aleix Garcia. Und Schiedsrichter sagt auch da zu Recht Freistoß, Foulspiel und Bayer Leverkusen mit dem Ballvortrag. Oder schiebt da jetzt noch mal so ein kleines bisschen. Auch das ja ein Mann in absolutem Nationalmannschaftsformat. Jetzt gibt es dann noch mal die Beschwerde. Haben sich jetzt beide sehr lange behakt. Leverkusens defensiver Mittelfeldspieler, nee, Fasulo Medina ist es gewesen. Und Brian Gruder, und da musste der Schiedsrichter jetzt mal kurz sagen, hey Freunde, fünfte Spielminute, das ist sehr früh, um jetzt schon mal diese kleinen Spielchen anzufangen, das lasst mal besser. Weiter stark für Bayer Leverkusen auf der rechten Seite, Kopfballabwehr über die Seitenlinie, Einwurf genau in der Hälfte, in der Mitte der Hälfte von RB Leipzig, Einwurf von Jerel Kwanza, der nominiert ist von Thomas Tuchel für die aktuelle Nationalmannschaft Englands. Und die haben auch eine sehr schwere Aufgabe vor sich in der Nations League. Die spielen nämlich gegen Spanien, die Engländer. Und Kwanza wird da also mit dabei sein. Aber heute natürlich nochmal alles reinschmeißen ins Spiel der Mannschaft mit den schwarz-rot gestreiften Trikots. Bayer Leverkusen und Leipzig in den weißen Trikots greift an über den rechten Flügel. Verteidigt von Miguel Gutierrez, dem Spanier, zurück zu Baku gespielt, dann ran an die Mittellinie, genau auf dem Mittelanstoßpunkt ist Maxim Esdev, dann raus auf den rechten Flügel, schön durchlaufen lassen von den Leipzigern, aber dann geht der Ball fast ins Tor aus oder geht sogar ins Tor aus, Abstoß hinten vom Kasten bei Bayer Leverkusen und Marc Flecken wirft den Ball kurz nach links raus und da ist Fasulo Medina, der wieder querlegt. Leverkusen mit dem Spielaufbau, aber ich habe es gerade schon gesagt, Leipzig geht da vorne drauf, lässt Leverkusen nicht viel Zeit zur Entfaltung. Was macht Ibrahim Maza auf dem rechten Flügel, 10 Meter entfernt von der Mittellinie in der eigenen Hälfte, kann sich nicht durchsetzen, Ball geht über die Seitenauslinie, wieder Spielaufbau bei RB Leipzig. Aus der eigenen Hälfte heraus wird das Spiel gestaltet. Und an der Seitenauslinie beide Trainer immer noch sehr, sehr aktiv. Beide ganz in Schwarz gekleidet. Ich glaube, beim Leverkusener Trainer, bei Carlos Martinez, ist es ja so eine Chinohose. Und auf der anderen Seite Martin De Michelis in so einer weiten Trainingshose. Beide dann mit dem schwarzen T-Shirt und weißen Sneakern. Und beide sehen jetzt, wie Leipzig sich des Drucks von Bayer Leverkusen da versucht zu erwehren. Aber das machen sie ganz gut. Leverkusen geht nicht ganz so aggressiv vorne drauf. Mehr Zeit zur Spielgestaltung für RB Leipzig. Links im Mittelfeld Christopher Nkunku, der Rückkehrer, der sich ein Stückchen weit hat in die Hälfte fallen lassen, sich jetzt wieder nach vorne orientiert, während Baku über die Mittellinie dribbelt. Auf dem rechten Flügel durchgesetzt gegen die Leverkusener. Kurze Beschwerde von Gutierrez, der den Ball da erobert hat. Aber das Ganze schon auch mit Einsatz seines Armes. Und deswegen ist dieser Freistoß, der dann in der Folge gegeben wurde, auch okay. Brian Gruder ist da zu Fall gekommen. Es gibt den Freistoß für RB Leipzig. Und das ist jetzt eine Angelegenheit für den Kapitän, für David Raum, der jetzt mal rübergeht auf den rechten Flügel. Ball liegt so 4-5 Meter weg von der rechten Außenlinie. 20 Meter drin von der Mittellinie aus gesehen in der Hälfte von Bayer Leverkusen. Das heißt also, Raum wird den Ball jetzt mit dem linken Fuß zum Tor ziehen. Tut er auch, scharf geschossen. Und dann mit dem rechten Fuß versucht zu verlängern durch den Marokkaner, durch Nil El Ainaoui. Und dann aber nicht so kontrolliert aufs Tor gebracht, dass es ein Problem gewesen wäre für Marc Flecken. Und schon ist der Ball wieder in der Hälfte von RB Leipzig, weil Flecken das Spiel da ganz schnell gemacht hat. Leipzig hat es aber gut verteidigt. Geordneter Spielaufbau bei Bayer Leverkusen. Kwanza auf Tapsoba, der zu Maza rein ins Mittelfeld. Der hat mal versucht, den Ball weiter zu schnicksen mit dem rechten Außenriss, mit seinen weißen Fußballschuhen. Aber da hat Leipzig gut aufgepasst mit David Raum und den Ball wieder zurück erobert. Spielaufbau bei RB Leipzig. Pass rein
auf die rechte Innenverteidigerposition. Der Routinier, Willi Orban, der ja alle Spieler bei RB Leipzig, Mr. Verlässlich in der Verteidigung, aber eher unverlässlich. Bayer Leverkusen bzw. RB Leipzig mit Gruder im Spielaufbau. Ball ist schon wieder verloren. Tapsoba, Steilpass rein ins Mittelfeld. Schick wird gesucht in der Sturmspitze. Aber da passt Leipzig sehr gut auf und hat die Chance zum Konterangriff über den linken Flügel mit Antonio Nussa rein in die Mitte. Ball am rechten Fuß direkt weiterlaufen lassen. Vielleicht die Chance zum Distanzschuss. Flecken ist unten. Kann den Ball nur nach rechts abwehren. Ezekiel Bonsusi, der Kongolese, der alle U-Nationalmannschaften bei den Niederlanden durchlaufen hat. Mit einem schönen Schuss, der war aber auch sehr frei. Ja, aus 22, 23 Metern zentraler Position hat die linke untere Torecke anvisiert. Und Marc Flecken hat das genauso gemacht, wie sich das jeder Torwarttrainer wünscht. Konnte den Ball nicht festhalten, hat ihn dann aber zur Seite abgewehrt und war selbst schnell genug wieder am Ball, um ihn zurückzuerobern und keine Gefahr auszustrahlen für das eigene Tor. Leverkusen über den linken Flügel. Viel Spielzeit in dieser Anfangsphase. Jetzt genau 10 Minuten vorbei. 0:0. Viel Spielzeit rund um den Anstoßkreis. Das war gerade mal so die erste Chance, echte Chance in dieser Partie durch den Kongolesen, den 21-Jährigen für RB Leipzig. Und jetzt geht es über den rechten Flügel mit Riedle Baku. Hat aber gesehen, dass da direkt zwei, drei Leverkusener die Seite zugemacht haben. Deswegen der Abbruch des Angriffsversuchs und wieder rein ins Mittelfeld gespielt. Auf dem linken Flügel, genau an der Außenlinie, bietet sich Nussa an. Der geht in den Zweikampf gegen Kwonsa. Nussa hat den Ball immer noch am linken Fuß, ist jetzt vorbei. Auf Höhe der Grundlinie eingetaucht in den 16er. Und das müsste Elfmeter geben. Oder gibt es die Schwalbe? Schiedsrichter stand direkt daneben und gibt jetzt Antonio Nussa die gelbe Karte. Und mein Blick geht auf jeden Fall mal auf den Fernseher, weil in Echtzeit hätte ich da den Kontakt gesehen von Tapsoba. Und dann kam er zu Fall. Also das ist auf jeden Fall eine sehr besondere Entscheidung, weil es hat für mich schon auch einen Kontakt gegeben. Aber tatsächlich kommt Nussa da schon vorher irgendwie aus dem Rhythmus. Muss man, glaube ich, nicht unbedingt Elfmeter geben, aber gelbe Karte für Schwalbe, das finde ich jetzt auch ja, also auf jeden Fall aus Leipziger Sicht nicht besonders befriedigend. Und deswegen ist auch die komplette Bank unten beim vierten Offiziell. Martin de Michelis ist auch da. Jetzt gibt es nochmal die Erklärung. Und der Kölner Keller hat das inzwischen auch gecheckt. Also es wird hier nicht nachträglich noch ein Elfmeter und eine zurückgenommene gelbe Karte geben, sondern einfach Freistoß für Bayer Leverkusen. Keine Korrektur. Aber das war richtig stark von Nussa auf der linken Seite, wie er sich da durchgesetzt hat gegen Kwonsa. Und dann hat er Tapsoba auf sich zukommen sehen. Und die Interpretation von Robert Schröder, dem Schiedsrichter, ist, dass er dann den Elfmeter provozieren wollte. Für mich ist er im Dribbling aus dem Rhythmus geraten, ins Stolpern gekommen. Dann hat es den Kontakt gegeben. Deswegen für mich okay, nicht auf Elfmeter zu entscheiden. Aber nochmal, gelbe Karte für eine Schwalbe, das war für mich zu viel. Mal sehen, ob es im weiteren Verlauf dieser Partie noch irgendeine Rolle spielt. Vielleicht war es dann am Ende auch nur diese eine gelbe Karte, über die man sich dann ein bisschen ärgert. Kommt es dann am Ende zu Gelb-Rot, dann haben wir, glaube ich, noch mal ein Thema rund um dieses Spiel der beiden Spitzenmannschaften Bayer Leverkusen und RB Leipzig. Ball ist im Mittelfeld bei Aleix Garcia rausgespielt auf den linken Flügel. Wir sind bei Moreira. Jetzt Positionsangriffsspiel bei Bayer Leverkusen. Schöne Diagonalverlagerung, kommt Diaby da ran auf dem rechten Flügel. Ja, hat er geschafft. Ist genau an der Eckfahne, deswegen der Szenenapplaus, weil er ihn wirklich sehr schön kontrolliert hat. Flankenball Bayer Leverkusen rein in die Mitte. Und da verpassen gleich zwei Angriffsspieler von Bayer Leverkusen. Der eine ist ein Verteidiger mit Miguel Gutierrez. Der ist eigentlich als Erster am Ball und der rutscht ihm durch die Hosenträger. Und deswegen am langen Pfosten Afonso Moreira, der Portugiese, der dann auch nicht mehr rankommt an den Ball. Oh, da war sie die große Möglichkeit für Bayer Leverkusen. Jetzt haben wir auf beiden Seiten zumindest mal eine Chance gehabt für die jeweiligen Teams.

vorsichtiger Spielaufbau bei beiden, aber hängt natürlich auch damit zusammen, dass die Defensivreihen sehr gut organisiert sind. Diaby wollte sich den Ball vorbeilegen an David Raum, der hat aber den Passweg zugemacht. Tapsoba mit dem Ball raus auf der rechten Seite. Wen hat er da versucht anzuspielen? Ich glaube, seinen eigenen Trainer, Carlos Martinez, aber der hat doch ein schwarzes Shirt an und kein schwarz-rotes. Da war nämlich überhaupt kein Mitspieler in der Nähe. Konzentrationsfehler bei Tapsoba führt zur Einwurf RB Leipzig und Pass aus der Zentrale von Bonsouzi raus auf den rechten Flügel. Da ist Gruda. Gruda versucht, zwei Leverkusener aussteigen zu lassen. Dann gibt es da so einen Clinch zwischen Gruda und Miguel Gutierrez und Ballbesitz für Bayer Leverkusen. Schlag raus auf den linken Flügel, auf den Mann, der gerade die Chance hatte. Afonso Moreira. Ball geht über die Seitenauslinie. Und dann Klatschball vorne drin von Ibrahim Maza wieder an die Seitenauslinie. Maza, der so eine tolle Ballkontrolle hat, das wissen auch die Leipziger. Und deswegen sind sie wieder nah dran an Maza. Dem lassen sie überhaupt keine Luft zum Atmen. Das wissen sie natürlich genau, dass das so eine Schaltzentrale bei Bayer Leverkusen sein kann. Ähnliche Skills bringt er mit wie sein großer Vorgänger, der ja auch immer mal wieder auf dieser Position unterwegs war, Florian Wirtz, inzwischen in Liverpool und natürlich wichtige Stütze der deutschen Fußballnationalmannschaft. Genau so ein Typ und so ein Spieler ist Ibrahim Maza im Mittelfeld von Bayer Leverkusen. Marc Flecken, Spielaufbau aus dem eigenen Strafraum heran ins Mittelfeld. Aleix Garcia, einer der beiden Sechser, holt sich den Ball ab am eigenen 16er und verteilt ihn auf Kwonsa, den großgewachsenen Rechtsverteidiger. Kick, Abseitskick von Ibrahim Maza sollte in den Lauf kommen. Von Kwonsa geht aber über die Seitenauslinie und genau auf Höhe von Martin Demichelis. Könnte übrigens auch blau sein, was er da anhat. Also vielleicht so ein dunkles Blau. Bei Carlos Martinez bin ich mir mit Schwarz sehr sicher. Aber ich glaube, es ist ein dunkles Blau beim wie immer gut gestylten und in besten körperlichen Voraussetzungen agierenden Martin Demichelis an der Seitenlinie. Achtung, Bayer Leverkusen mit Maza hat den Ball 30 Meter vor dem Tor auf Diaby gespielt. Rein in den 16er. Schön aufgepasst von RB Leipzig. David Raum hat den Ball am eigenen 16er. Da kombinieren sie sich raus. Das ist kein unkontrollierter Schlag nach vorne. Gegen das Pressing von Bayer Leverkusen haben sie den Ball am eigenen Fuß. Und das ist jetzt ein Foulspiel gewesen. Genau gegen El Ainaoui. Und Freistoß für RB Leipzig. Der Kapitän macht selbst. David Raum auf dem linken Flügel. Zurück zu Maarten van der Voort. Der übrigens ganz in Blau gekleidet. Das ist ein helles Blau. Das erkenne auch ich sehr genau. Bei dem Mikelis überlege ich noch. Aber bei Maarten van der Voort ist es ein sehr strahlendes Stahlblau. Und sehr gut angenommen hat Romulo den Ball an der Mittellinie. Jetzt vielleicht mal mit Tempo über Rieke Baku auf der rechten Seite. Weiterlaufen lassen in den 16er. Und da gibt es den Eckstoß für RB Leipzig. Romulo hat ihn rausgeholt. Da haben sie es jetzt mal zügig gemacht über den rechten Flügel, haben nicht gewartet, bis Bayer Leverkusen sich wieder hat zurückfallen lassen in die eigene Hälfte und bis es dann quasi ein Positionsspiel geworden ist. 18. Spielminute, erste Ecke der Partie für RB Leipzig. 0:0 das Verhältnis der Tore, also noch nichts. Chancenverhältnis, habe ich gesagt, ist 1:1. Beide hatten sie ihre Möglichkeiten. Und jetzt gibt es also den Eckball von der rechten Seite für RB Leipzig. Mal sehen, was sich David Raum einfallen lässt mit seinem linken Fuß. Wird er den Ball sicher zum Tor ziehen. In der Mitte viel Bewegung, Ball auf den kurzen Pfosten und Ibrahim Maza köpft ihn raus aus der Gefahrenzone. Aber Leipzig hat ihn zurückerobert und dann kommt der Schuss von Brajan Gruda von der rechten Seite, aber der geht vorbei am Tor von Bayer Leverkusen. Neuer Spielaufbau für die Bayer-Elf, für die Werkself über dem rechten Flügel. Ab geht's über den rechten Flügel mit Moussa Diaby, hat viele Ballkontakte. David Raum hat da viel zu tun. Hinterlaufen von Kwonsa, Flankenball von Kwonsa. Schick ist da, Nachschusschance von der Strafraumgrenze für Bayer Leverkusen. Und das war jetzt wirklich sehr ärgerlich, weiß auch Aleix Garcia. Flankenball kam von der rechten Seite und jeder, der Fußball gespielt hat, der weiß, wie das ist, wenn die Kopfballklärung dann vom Innenverteidiger kommt und du läufst an von der Strafraumkante und weißt, das ist jetzt ein freier Schuss. Der ein oder andere denkt da vielleicht schon darüber nach, wie denn der Torjubel aussehen kann. Aber so ähnlich ist es jetzt auch gewesen, wahrscheinlich bei Aleix Garcia, der da die Konzentration nicht mehr aufgebracht hat und den Ball einfach drüber gedroschen hat. Hat ihn nicht sauber getroffen, bestimmt 10 Meter über das Tor von Maarten van der Voort. Ich bekomme hier auf meiner Statistik angezeigt, noch kein Torschuss von Bayer Leverkusen. Das ist richtig, kein Schuss

0: aufs Tor, aber immerhin zwei gefährliche Möglichkeiten vor dem Tor. Deswegen muss man auf diese Statistiken immer ein bisschen genauer achten. RB Leipzig mit einem Torschuss, den habe ich erwähnt. Marc Flecken hat ihn gehalten, aber auch wenn Leverkusen noch nicht direkt das Tor getroffen hat und Van de Voort reagieren musste, sehe ich doch jetzt ein leichtes Chancenplus bei Bayer Leverkusen. In der 20. Spielminute. Pass raus auf den rechten Innenverteidiger. Das ist der Kapitän von Bayer Leverkusen. Das ist Tapsoba. Dann reingespielt ins Mittelfeld. Aleix Garcia. Aber Leipzig ist da jetzt auf so einem Korridor von 20, 25 Meter rund um die Mittellinie. Und das ist natürlich Platz zum Hinterlaufen für Bayer Leverkusen über den linken Flügel. Und da ist auch viel Tempo vorhanden bei Morera. Der ist am linken Strafraumeck. Weitergespielt zu Maser. Ungenauigkeit bei Bayer Leverkusen. Dann das Offensivspiel von der Bayer 11, weil sie den Ball verloren hatten und dann hinterhergegangen sind. Und dann haben sie das Offensivspiel von RB Leipzig unterbunden mit diesem Ball. Und deswegen ist es jetzt Willi Orban mit dem Freistoß hinten vom Strafraum heraus. Guckt jetzt mal, wer könnte da im Mittelfeld gerade direkt anspielbar sein. Riedle Baku ist es auf dem rechten Flügel. 21. Spielminute, Verlagerung bei RB Leipzig. Das ist der größte Unterschied im Spiel beider Mannschaften. Leipzig kann eigentlich den Ball vortragen bis zur Mittellinie. Erst dann steuert Leverkusen mit eigenem Angriff dagegen. Und wenn Leverkusen den Ball aufbaut vom eigenen 16er, gibt es eigentlich sofort das Pressing von RB Leipzig. Jetzt aber Leipzig den Ball am Strafraum von Bayer Leverkusen, fordert einen Freistoß, dann den Ballvortrag. Ibrahim Maser, der den Schiedsrichter anschießt, der jetzt nochmal eine kleine Erklärung loslässt Richtung Christopher Nkunku dafür, dass er da nicht auf Freistoß entschieden hat, sondern das Spiel hat weiterlaufen lassen. Und jetzt gibt es den Schiedsrichterball und der wird direkt vor die Füße geworfen von Edmund Tapsoba, der dann nach links in die Verteidigung auf Medina rein ins Mittelfeld zu Aleix Garcia, dann raus auf den linken Flügel. Viele Ballkontakte von Morera, der jetzt mal überlaufen wird vom Linksverteidiger Gutierrez. Das heißt also, alle Positionen sind besetzt, nicht unbedingt von den dafür vorgesehenen Spielern. Das kennen wir vom FC Bayern, aber das wird auch bei Bayer Leverkusen natürlich immer mal wieder so praktiziert. Langer Schlag nach vorne, da ist jetzt Morera nach vorne geeilt und schubst gegen Riedle Baku, inzwischen ja auch 28 Jahre alt, der Nationalmannschaftsaspirant Rechtsverteidiger. Aber da hat er wirklich von hinten so einen leichten Schubser bekommen auf die Schulter, ist auf die Knie gesunken und jetzt gibt es den Freistoß für RB Leipzig. David Raum ist draußen bei seinem Trainer, bei Martin De Michelis, bespricht sich kurz mit ihm, hat Raum wahrscheinlich ein bisschen was gesehen, was er gerne anders hätte. Und De Michelis geht jetzt nochmal runter zu seinen Assistenten und wird jetzt wahrscheinlich mal kurz diskutieren, was Raum ihm da mit auf den Weg gegeben hat. Er ist sein verlängerter Arm auf dem Spielfeld, der Kapitän der Leipziger und Nationalspieler auf der ja, nicht immer perfekt gut besetzten, was die Anzahl angeht, Spieler, die für die Nationalmannschaft fähig sind, für die Deutsche. Also da haben wir mit David Raum auf jeden Fall einen, der das richtig gut spielen kann. Bayer Leverkusen, Spielaufbau heraus aus der eigenen Hälfte. Freistoß ist ausgeführt, Ball rein ins Mittelfeld. Wieder gesucht auf dem rechten Flügel Moussa Diaby, aber diesmal wieder gut verteidigt von David Raum. Das ist ein Schlüsselduell in diesem Spiel. Tapsoba trägt den Ball wieder auf die rechte Seite. Maser hat sich da zurückfallen lassen. Patrick Schick könnte den Ball weiter verteilen auf Diaby. Der hätte aber abseits gestanden. Schiedsrichter hat Vorteil laufen lassen, weil Leipzig den Ball zurückerobert hat. Und jetzt gäbe es die Chance zum Tempoangriff. Dribbling durchs Mittelfeld. Positionsspiel. Pass raus auf die rechte Seite auf Riedle Baku. Aber Facundo Medina, der bekommt hier den Applaus im Stadion. Der Argentinier, weil er das gerochen hat, dass der Ball da rausgeht auf Riedle Baku. Vielleicht wäre sogar der Pass rein steil in den 16er auf den Brasilianer, auf Romulo, noch besser gewesen. So gab es die Chance für Leverkusen, das wegzuverteidigen. Fehlpass von Maser, der auf der rechten Seite wieder Diaby schicken wollte. Das ist das Spiel von Bayer Leverkusen. So wollen sie es machen. Und Leipzig verteidigt das aber gut. Sie wissen genau, dass das ein Schlüsselspieler ist mit all seinem Tempo auf dem rechten Flügel. Das Spiel über die Außenposition, das läuft bei Bayer Leverkusen noch nicht so, wie sich das der Trainer verspricht, weil die Pässe noch nicht so gut ankommen. Willi Orban hat den Ball am Fuß, hab's gesagt, wird da nicht angegriffen, kann eigentlich bis zur Mittellinie kommen. Bekommt den Ball jetzt auch von Baku wieder zurückgespielt, weil im Mittelfeld eigentlich alle ganz gut gedeckt sind. Vielleicht wäre es mal was mit einer Spielverlagerung raus auf den linken Flügel. auf den schon gelb verwandten Antonio Nusa. Was haben wir jetzt da auf dem rechten Flügel? Das war eigentlich ganz weit abseits des Balls. Brian Gruder hält sich da jetzt die rechte Seite, ich sag mal so verlängerter Bauch, Rücken. Und ich glaube, der muss ausgewechselt werden. Denn bei RB Leipzig macht sich unten schon ein Ersatzspieler bereit. Das ist Tidjan Gomez, seines Zeichens links außen. Und der wird jetzt gleich das Spielfeld betreten. Wahrscheinlich wird es dann schon mal noch ein bisschen Wechsel geben. Gruder war ja eher auf der rechten Seite im Mittelfeld aktiv. Aber der Wechsel, der wird unten schon angezeigt. Und Gruder ist da zu Boden gegangen auf dem rechten Flügel, ohne dass dein Gegner in der Nähe gewesen sein könnte. Spielunterbrechung in der Bayer-Arena. Beide Mannschaften kommen jetzt fast wie zu so einer Art Auszeit aufs Spielfeld. Und können noch mal mit ihrem Trainer darüber sprechen, wie es denn jetzt weitergeht. Gruder wird behandelt von der medizinischen Abteilung. Ist jetzt wieder aufgestanden, fasst sich noch mal an den Rücken. Ja, wird nicht weitergehen. Also Brian Gruder muss ausgewechselt werden. Das ist keine gute Nachricht für Jürgen Klopp, denn der ist ein Spieler aus dem XXL-Kader oder aus den beiden XXL-Kadern. Und er hat sich da in die Seite gegriffen. Auf der rechten Seite hat jetzt auch das Trikot hochgezogen, ist in allerbester Form, aber hat trotzdem Schmerzen und kann nicht weitermachen. Und zack ist der Wechsel da und Tidjan Gomez kann nicht nur links außen, sondern kann auch rechts außen, orientiert sich da jetzt auf den rechten Flügel. Einwurf Bayer Leverkusen zu den Leipzigern gespielt, die da gerade im Ballbesitz gewesen sind. Also faire Geste, längere Spielunterbrechungen, sind in der 26. Spielminute 0:0. Zwischen Leverkusen und Leipzig. David Raum mit dem Rückpass hoch auf den eigenen Torhüter. Ist gefährlich oder wäre dann gefährlich, wenn Leverkusen nachgehen würde. Machten die Spieler von Bayer 04 aber erst jetzt. Und deswegen war das auch überhaupt kein Problem. Wieder Spielaufbau. RB Leipzig über David Raum auf den Flügel gespielt. Da haben sie vorne versucht, mal klatschen zu lassen über Romulo. Aber Leverkusen war aufmerksam und Leipzig bringt den Ball nicht gut nach vorne. Und dann ist Bayer einfach wieder da. Patrick Schick, gut verteidigt von RB Leipzig. Viele Ballbesitzwechsel im Mittelfeld. Spielverlagerung El Ainaoui raus auf dem linken Flügel. Moussa Diaby am eigenen Strafraum. Ah, umkurft da vier Leipziger und wird zu Fall gebracht von David Raum. Der beschwert sich. Leverkusen macht das Spiel aber schnell. Mit einer schnellen Ausführung des Freistoßes, aber mit keiner guten Ballkontrolle bei Miguel Gutierrez, dem Spanier. Willi Orban ist dazwischen und es läuft der Gegenangriff für RB Leipzig über den eingewechselten Tidjan Gomez. Und zack ist auch Leverkusen wieder da. Also es macht jetzt gerade keinen großen Spaß, den Ball als Reporter zu verfolgen. Denn kaum hast du es ihn einer Mannschaft zugeordnet, ist er auch schon wieder bei der anderen. Patrick Schick mit langen Schritten nach vorne, hat aber das Laufduell verloren. Und Maarten van der Voort hat ihn zurückgepasst bekommen von Maxim Estef. Und dann Leipzig mit dem erneuten Spielaufbau. Reingespielt ins Mittelfeld. Leipzig hatte ja unter der Woche Pause, weil es eine reine Europa-League-Woche gewesen ist. In der hat Leverkusen 2:0 gegen Celje gewonnen. Aber das spielt ja dann fast auch keine große Rolle, wenn die Mannschaft zur Hälfte quasi wieder ausgetauscht wurde zum heutigen Spiel. Mittwoch in der Europa League und heute wieder am Sonntag in der Bundesliga sollte für eine Mannschaft wie Bayer Leverkusen mit diesem großen Kader kein Problem sein. RB Leipzig, das etwas ausgeruhtere Team, kommt über links, linkes Strafraumeck. Antonio Nusa, Flankenball auf den langen Pfosten gespielt. Und der Flankenball soll Romulo erreichen, tut das auch, aber Romulo im Rückwärtslaufen, rückwärts springen, da kannst du natürlich nicht mehr so viel Kontrolle und Druck reinbringen in den Kopfball. Das war dann eher so eine halbgare Kopfballverlängerung, ging auch nicht aufs Tor, sondern neben das Tor, der Kopfball ziemlich genauso auf Höhe des rechten Torpfostens, 4 Meter vom Tor entfernt, aber ohne Kontrolle vorbei am Tor von Bayer Leverkusen. Bayer auf dem rechten Flügel mit Gerald Kwanza. Dann Masa auf dem rechten Flügel, wollte den Ball vorbeispielen an David Raum, aber der macht ein richtig gutes Spiel. Auf der Linksverteidigerposition ist mit dem Fuß dazwischen Einwurf Bayer Leverkusen. Zurückgeworfen zu Tapsoba, Tapsoba zu Aleix Garcia. Ne, der spielt ja jetzt den Ball dran vorbei. Medina wieder jetzt auf Aleix Garcia mit dem Pass auf den Mittelpunkt, aber kaum Meter kaum Spielfeld gewinnen für Bayer Leverkusen, weil Leipzig die Räume gut zuläuft. Die stehen dann einfach zwischen den Passwegen oder in den Passwegen und deswegen muss Leverkusen immer wieder sich neu orientieren und neu schauen, was man vielleicht machen könnte. Immer wieder wird Diaby gesucht. Den Blickkontakt kann man sofort wahrnehmen, aber David Raum steht da ganz in seiner Nähe, auch wenn der Ball jetzt auf der rechten Seite der Leipziger ist. Jetzt mal die Spielverlagerung auf die Rechtsaußenposition. Diaby dribbelt an und schießt einfach mal mit dem linken Fuß. Das kennen wir so von Michael Olisse, aber der hat das beim Kantersieg der Bayern am Freitag deutlich besser gemacht. Aufs kurze Eck hat er jetzt geschossen, aber der Ball geht bestimmt 5-6 Meter von der rechten Strafraumkante abgefeuert. 5-6 Meter rechts vorbei am Tor von RB Leipzig. Kaum Strafraum-Szenen, kaum Chancen in dieser Partie, wo man ja eigentlich sagen würde, zwei Mannschaften mit dem allerhöchsten Offensivpotenzial, die sich aber neutralisieren in der 30. Spielminute. Keine Tore, 0-0. Von den Fangesängen ist es auch so eine Art Soundteppich, der unter diesem Spiel liegt. Jetzt werden viele Fußballfans sagen, naja gut, das willst du erwarten, wenn Leverkusen gegen Leipzig spielt. Aber es sind zwei Mannschaften, die hoch veranlagt sind. Ibrahim Maser im Strafraum. Drei Leipziger waren mindestens einer zu viel. Und Riedle Baku hat ihn dann erobert und ist jetzt auf der rechten Seite, genau an der Seitenauslinie unterwegs, zieht in die Mitte. Da gibt es das Foul von Ibrahim Maser, der wird ermahnt vom Schiedsrichter. Ich glaube, wenn sich Maser nochmal so ein Ding in dieser Form hier leistet, dann wird es auch eine gelbe Karte geben. Expected Goals wird uns angezeigt. 0,14 Leverkusen, nee, 0,14 Leipzig und 0,27 Leverkusen. Das zeigt, dass wir hier nicht viele Strafraumaktionen gesehen haben, aber das hat auch, glaube ich, jeder mitbekommen, der hier irgendwie meinen Worten aus der Bayer Arena folgt. Achtung, Fehlpass im Spielaufbau von Bayer Leverkusen. Deswegen die Möglichkeit für Antonio Nusa mal aufzuziehen und zu dribbeln. Ball quergelegt auf Bonsouzi, dann ja, einfach mal den Kurzpass gewählt. Jetzt mal raus zu Riedle Baku, der vielleicht mal mit dem Flankenball, ja genau, in die Mitte gespielt. Aber das ist alles irgendwie Quatsch. Da ist nur einer vorne drin, das ist Romulo. Um ihn herum sind vier Leverkusener. Der Ball geht Richtung langen Pfosten. Und warum dann Quonsa den Ball mit dem Oberschenkel einfach am Tor vorbeispielt, ins Tor aus, gibt den Eckball für RB Leipzig, zweiten in diesem Spiel. Noch keinen einzigen für Bayer Leverkusen. Das erschließt sich mir auch nicht zu 100%, denn da hätte er durchaus die Möglichkeit gehabt, entweder gar nicht ranzugehen an den Ball oder ihn so zu kontrollieren, dass es keinen Eckstoß gibt. Jetzt also der Eckball für RB Leipzig. David Raum läuft einmal kurz drüber über den Ball, weil der Schiedsrichter da in der Mitte erst nochmal Angreifer und Abwehrspieler ermahnen muss, dass sie da vor der Ausführung des Eckballs noch nicht so genau in den Clinch gehen. Aber das kennen wir natürlich von jedem Eckstoß im Fußball, egal ob von der Kreisliga zur Bundesliga, da wird immer geschoben. Eckball fliegt jetzt rein in die Mitte, landet erstmal auf dem Boden im 16er. Chance zum Konterangriff für Diaby mit schnellen Schritten. Diesmal auf der linken Seite, sozusagen nicht auf seiner Vorzugsseite. Und kaum sage ich es, bricht er den Angriffsversuch ab, spielt wieder zurück in die Innenverteidigung. Leverkusen muss es wieder mit dem kontrollierten Spiel von hinten heraus suchen. Patrick Schick vorne im Angriff ist sowas von abgemeldet durch die Leipziger. Kaum Ballkontakte, kaum Chancen. Hat ja mal ein Jahr bei RB gespielt. Diaby hat jetzt versucht, den Kopfball per Ablage da im Zentrum auf ihn weiterzuleiten. Hat aber auch nicht geklappt. Rutscht durch zu Martin van der Voort. Die Fans von Bayer Leverkusen sind jetzt wieder ein bisschen stärker aufgewacht und supporten ihre Elf. Aber die gucken erstmal in Ruhe zu, wie Martin van der Voort den Ball einfach am rechten Fuß hat. Und wenn sie so weitermachen, dann gehen wir genauso in die Halbzeitpause. Denn van der Voort macht im Moment noch keine Bemühungen, den Ball zu beschleunigen und nach vorne zu bringen. Jetzt schippt er ihn mal ins Mittelfeld. Aber auch da, Ballverlust von Bayer Leverkusen. Kurz sind sie dran gewesen. Leipzig mit zwei Kontakten und dann wieder Bayer Leverkusen. Also Spaß macht das hier überhaupt nicht, auch wenn die Sonne jetzt ein bisschen reinleuchtet in die Bayer Arena. Hat auch vor dem Anpfiff mal richtig geregnet. Das ist eigentlich gut für den perfekten Rasen in der Bayer Arena, für zwei so technisch starke Mannschaften. Aber spielerisch ist das noch gar nichts. Beide sehr, sehr vorsichtig und abwartend. Dabei hat eigentlich nur der Sieger dieser Partie eine richtig gute Länderspielpause. Ansonsten würden beide so ein bisschen hinter den Erwartungen zurückbleiben. Achtung, Romulo drin im Strafraum. Da ist das Tor! Da ist das Tor für RB Leipzig. Es hat sich, wenn überhaupt, so angedeutet. Romelu auf dem rechten Flügel spielt den Ball flach rein vors Tor und dann am langen Pfosten 2-3 Meter vor der Kiste. Christopher Nkunku in der 34. Spielminute mit dem 1:0 für RB Leipzig. Pfiffe in der Bayer Arena, weil die Auswärtsmannschaft trifft. Oh, das könnte sein, dass Romelu da vorher abseits gestanden hat. Das wird jetzt nochmal überprüft im Kölner Keller. Aber dann haben sie es richtig stark gemacht. Baku war es auf der rechten Seite, der den Ball in den Raum spielt zu Romelu. Der mit einem Kontakt rein in die Mitte. Und dann ist das Tor erzielt worden vom Nkunku selbst. Nkunku selbst hat den Ball vorgelegt in den Raum von Romelu. Geht danach in die Mitte und mit einem langen Ausfallschritt bringt er ihn im Tor unter. Anschließend ein formvollendetes Kaugummi-Ballon-Segment. Aber der Schiedsrichter hat sich jetzt bereit gemacht und wird wohl gleich eine Ansage machen, was der Kölner Keller hier entschieden hat. Also so wie er sich da aufbaut, der Robert Schröder, glaube ich, dass es auf eine Abseitsposition hinausläuft. Uns wird jetzt hier auch im Computersystem angezeigt. Video Assist, ursprüngliche Entscheidung Tor. Grund der Überprüfung Abseits. Und jetzt fehlt uns noch die Auflösung. Es wird noch mal kurz diskutiert unten mit beiden Kapitänen, ob der Treffer zählt oder nicht. Also die Frage sei zu klären, zählt dieses Tor von Nkunku in der 34. Spielminute jetzt mal allein aus Spannungsgründen. Es dauert sehr lange, bis das überprüft wird. Allein aus Spannungsgründen wäre es wahrscheinlich gar nicht schlecht, wenn es zählen würde, denn das würde zumindest Leverkusen noch mal stärker unter Druck setzen. Aber jetzt scheint die Botschaft angekommen zu sein. Ja. Jubel in der Bayer Arena. Nach Ansicht der Bilder, so die Worte von Robert Schröder, liegt eine knappe Abseitsposition vor. Also kein Tor für RB Leipzig. In so einem Spiel, wo hier alle so ein bisschen eingelullt sind auf den Tribünen, war ich auch fast einen Tacken spät dran bei der Torschilderung, weil es einfach so besonders war, dass meine Mannschaft gefährlich in den Strafraum kam. Aber vielleicht belebt das ja jetzt diese Partie. Schön rausgespielt auf den linken Flügel. Moreira für Bayer Leverkusen zieht in die Mitte und schiebt den Ball mit der rechten Innenseite von der Strafraumgrenze. 10 Meter versetzt von der Mitte des 16ers nach links auf den kurzen Pfosten. Und da hat sich Van de Voort überlegt, muss ich da überhaupt dran? Man hat dann gesehen, die muss ich nicht. Dabei geht so ein Meter neben mein Tor und deswegen hinten Abstoß. Jetzt wird er mal attackiert, der Van de Voort von Bayer Leverkusen bei der Ausführung dieses Abstoßes. Leverkusen geht jetzt mal drauf auf Riedle Baku. Aber das ist ein Offensiv-Foulspiel gewesen. Habe ich genauso gesehen wie der Schiedsrichter. Moreira mit dem Foulspiel. Freistoß für RB Leipzig. Und wieder eine Unterbrechung in dieser sehr zerfaserten Partie zwischen Bayer Leverkusen und RB Leipzig. Wir schreiben den vierten Spieltag und wir schreiben an der Anzeigetafel gar nichts, keine Tore, 0:0 und Maarten van der Voort hinten raus bei RB Leipzig mit dem Spielvortrag. Also, Nationalspieler Deutschlands bei Bayer Leverkusen suchen wir die vergeblich, aber wir sehen da einen Brasilianer, da gucke ich jetzt nochmal genau drauf, denn Leipzig hat den Ball erobert im Strafraum von Bayer Leverkusen, Schuss auf den langen Pfosten. Also sie strahlen mehr Gefahr aus, die Leipziger. Dieses Mal war es Antonio Nussa, der da bei seinem Schuss dann quasi Billard spielt mit zwei Leverkusener Verteidigern. Ball geht dann von der Ferse von Quonsa ins Tor aus. Eckball für RB Leipzig, der dritte in diesem Spiel. Also nochmal zu den Nationalspielern. Dafür haben wir bei Leipzig mit Baku, Raum und Gruder 3 gesehen. Und das muss ich in dieser Vergangenheitsform wählen, denn Gruder musste ja schon verletzungsbedingt ausgewechselt werden. Tidiam Gomes ist für ihn eingewechselt worden. Jetzt wieder der Mann für die ruhenden Bälle von der rechten Seite. David Raum unter den vereinzelten Pfiffen im Stadion. Also der Nationalspieler, Kapitän von RB Leipzig auf den rechten Eckpunkt des 5-Meter-Raums, also auf den kurzen Pfosten gezogen, aber wieder kein Problem für Bayer Leverkusen. Eckbälle waren jetzt alle ohne große Auswirkungen auf das Spiel. Ball nach vorne gespielt von RB Leipzig auf die rechte Verteidigerposition. Da geht es immer mal wieder um Quonsa, der da in die Defensiv-Zweikämpfe geht gegen Antonio Nussa. Zurück der Einwurf gespielt, weil Leverkusen den Ball erobert hat und dann wieder zurück zum eigenen Torhüter, zu Marc Flecken, der gerade kurz den Ball aus dem eigenen Tornetz geholt hat, aber jetzt in der 39. Spielminute weiß, es ist kein Treffer gewesen. Patrick Schick, wieder abgemeldet von den Leipzigern, kommt überhaupt nicht zum Zug, kann ich mir gut vorstellen, dass Carlos Martinez da in der zweiten Halbzeit mal über Christian Kofane nachdenkt, den 20-Jährigen aus Kamerun, der ja in dieser Saison auch schon torgefährlich gewesen ist. Patrick Schick hat in jedem Spiel getroffen, deswegen kann man gut verstehen, warum er von Anfang an spielt bei Bayer Leverkusen, aber bis jetzt ist der Ex-Leipziger gegen seinen alten Arbeitgeber sehr abgemeldet. Freistoß für RB Leipzig, genau auf der Hälfte der Angriffshälfte von RB Leipzig, also so circa 26, 27 Meter von der Grundlinie entfernt, in der Verlängerung der linken Strafraumkante. Das kann David Raum jetzt richtig gut. Also das willst du eigentlich als Linksfuß genauso haben. Den kannst du jetzt schön hinter die Verteidigungskette spielen. Dann gibt es vielleicht die Kopfballmöglichkeit. Und die gab es jetzt auch. Aber der Kopfballversuch, ich glaube, Willi Orban ist es am Ende gewesen, nochmal gleich genau drauf geguckt. Kopfballversuch so aus 13, 14 Metern drüber übers Tor. El Ainaoui ist es gewesen, vorbei am Tor von Bayer Leverkusen. Spielaufbau. Bayer 04, wieder der Kapitän, Tapsoba, wird langsam angeschlichen von RB Leipzig, von Christopher Nkunku und dann Seitenverlagerung rüber, aber Bayer Leverkusen gelingt es einfach nicht, durchs Mittelfeld durchzukommen. Der weite Schlag auf Diaby ist auch nicht angekommen, dafür versuchen sie aber den zweiten Ball zu gewinnen, ist auch nicht geglückt, deswegen die Chance für RB Leipzig, aber in der Rückwärtsbewegung ist der Argentinier da von Bayer Leverkusen, Ezequiel Fernandes und zack, wieder Wechsel des Ballbesitzes. Es macht wirklich überhaupt keinen Spaß, das hier zu verfolgen. Achtung, Ballverlust von RB Leipzig, Diaby! Oh, da hebt jetzt Willi Orban entschuldigend die Arme, der 33-jährige Ungar, der sich da hat übertölpeln lassen von Bayer Leverkusen. Die gewinnen den Ball an der linken Strafraumkante. Dann der Schussabschluss von Patrick Schick, gehalten von Van de Voort. Van de Voort wehrt ihn aber nach vorne ab und wieder Leverkusen mit einer guten Schusschance von der Strafraumkante. Der rutscht Diaby aber komplett über den linken Spann. Und dann geht er weit drüber übers Tor. Also nennen wir mal Schönzchen für Bayer Leverkusen. Aber nicht aus einer eigenen kreativen Aktion heraus, sondern aus einer Unkonzentriertheit von RB Leipzig. Das ist wirklich nichts Besonderes, was Leverkusen da aus den wenigen Möglichkeiten macht. Da müssen sie einfach die Konzentration irgendwie höher kriegen. Jetzt haben sie im Mittelfeld kurz den Ball gehabt, kurz wieder verloren. Jetzt haben sie ihn wieder mit Ibrahim Asa, der auf den Mann, der die Chance gerade nicht verwerten konnte, auf Diaby, der zieht auf den rechten Flügel, Flankenball aufs rechte Fünfer-Eck und dann die Klärung von RB Leipzig, El Ainaoui, der Marokkaner mit dem langen linken Bein und es gibt den ersten Eckball für Bayer Leverkusen. Hey, 42. Spielminute, endlich eine Ecke für Bayer 04, werden sie hier im Stadion sagen, weil sie wissen, es gibt den einen oder anderen kopfballgefährlichen Spieler. Einer davon ist Edmund Tapsoba, der andere ist Patrick Schick und beide umarmen sich jetzt da am Elfmeterpunkt. Da sind vier Leverkusener, die da in so einer Art Spielertraube stehen. Jetzt lösen sie sich auf, da wird viel geschoben, viel geschubst. Schiedsrichter guckt genau hin, dann wird der Eckball aber erstmal kurz ausgeführt auf Diaby. Diaby mit der Hackenablage und dann wäre es auch nur eine Abseitsposition gewesen. Und Raunen im Stadion, weil wieder mal der Ansatz einer Chance irgendwie leichtfertig verspielt wurde. Das kannst du einfach nicht befriedigend finden als Trainer, als Carlos Martinez. Aber der klatscht jetzt unten in die Hände. Davor hat er, nachdem es diese Abseitsstellung gegeben hat, aber auch irgendwie den Kopf geschüttelt, wird er sich gesagt haben, Mensch, da aus so einem ruhenden Ball, da müssen wir einfach mehr machen, wenn wir schon aus dem Spiel ansonsten zu keinen Möglichkeiten kommen. 44. Spielminute bricht gleich an, 0:0. Wir hatten die lange Verletzungsunterbrechung kurz vor der Auswechslung von Gruder, gerade die lange Überprüfung nach dem nicht gegebenen Tor am Ende für RB Leipzig, Abseitsposition von Christopher Nkunku. Deswegen würde ich jetzt mal vorsichtig mit 4 Minuten Nachspielzeit kalkulieren. Aber das wird der vierte Offizielle uns natürlich unten auch gleich nochmal genauer anzeigen. RB Leipzig im Mittelfeld mit Christopher Nkunku. Der hat oft den Rücken zum gegnerischen Tor und ein Gegenspieler dann eben auch im Rücken. Deswegen kann er nicht aufdrehen und deswegen muss er dann immer wieder zurückspielen. Und das hat dann natürlich keinen Raumgewinn für RB Leipzig. Raumgewinn, David Raum auf dem linken Flügel, hatte den Ball gerade, aber Leipzig hat ihn schon wieder verloren, direkt wieder zurückerobert und da ist er auch schon wieder weg. Also innerhalb von 2 Sekunden wechselt hier irgendwie 4-mal der Ballbesitz, das dann so nachzuvollziehen, ist kompliziert. Flankenball von Leverkusen und das ist der Kopfball von Schick! Und dieses Mal ist es auf keinen Fall abseits. Halbfeldflanke von Bayer Leverkusen. Aus der halblinken Zone quasi, aus dem Nichts von Miguel Gutierrez. Und so ist das mit einem starken Mittelstürmer wie Patrick Schick. Den siehst du 44 Minuten überhaupt nicht. Und dann springt er einfach mal in so einen mehr oder weniger unmotivierten Flankenball vom linken Flügel aus dem Halbfeld heraus. Er hat den Raum sozusagen geahnt. Und mit dem rechten langen Bein, ist gar nicht der Kopf gewesen, mit dem rechten langen Bein ist er da und spielt den Ball mit der Innenseite aus 6 Metern links rein, flach links rein ins Tor. Maarten van der Voort ist ohne Abwehrmöglichkeit. Und nachdem wir vor 8 Minuten noch gedacht haben, es steht 1-0 für RB Leipzig, steht es jetzt 1-0 für Bayer Leverkusen durch dieses Tor von Patrick Schick. Ich habe es gesagt, Patrick Schick ist der einzige Spieler gewesen in dieser Bundesliga-Saison, der an jedem Spieltag getroffen hat. 3 Tore hat er erzielt und jetzt hat er es auch am 4. Spieltag getan. Und das ohne, dass er ansonsten eine große Rolle gespielt hat in diesem Spiel. Natürlich großer Jubel in der Bay-Arena. Die Nachspielzeit ist gerade angebrochen und ich habe sie natürlich irgendwie unten verpasst. Also ich habe das Täfelchen nicht genau gesehen und der Schiedsrichter... Er sieht jetzt RB Leipzig am Strafraum von Bayer Leverkusen. Da wird Martin Demichelis wahrscheinlich gleich zu seiner Mannschaft sagen, hey Freunde, das Tor war zu billig, dass Leverkusen da einfach so aus dem Halbraum einen Ball hinter die Kette spielen kann und Schick dann da ist, in den so easy reinspielt. Jetzt Abseitsposition von Bayer Leverkusen, bin ich mir zumindest sehr sicher. Am Ende soll es einen Ellbogenschlag gegeben haben von Ezekiel Bansouzi, aber der Kongolese kann weiterspielen, weil der Schiedsrichter sagt, das lassen wir jetzt einfach mal weiterlaufen. Aber vorne, da liegt Alfonso Morera und hält sich den Kopf. Kann sich der Schiedsrichter gleich nochmal genauer angucken. Wäre auf jeden Fall also keine Chance für Leverkusen geworden, weil es eine Abseitsstellung war. Hat der Schiedsrichterassistent erstmal weiterlaufen lassen. Ich sehe es jetzt nochmal in der Zeitlupe. Ah, da geht schon der rechte Arm so ein bisschen raus in Richtung Gesicht von Morera, aber muss der Schiedsrichter jetzt nicht weiter ahnden. Beide Trainer sind auch gelassen unten an der Außenlinie. Spiel wird fortgesetzt mit Ballbesitz für RB Leipzig. Jetzt haben wir auch die Nachspielzeit gesehen, hat mit meinen 4 Minuten richtig gelegen. Von den 4 Minuten ist schon 1:30 absolviert. Lange Ballbesitzphase für RB Leipzig, deswegen die Pfiffe im Stadion, aber wir bewegen uns mit dem Ball auf Höhe der Mittellinie, also muss hier keiner nervös werden von den Fans von Bayer Leverkusen. Aus der Position entsteht wahrscheinlich keine Torchance, hätte ich aber gerade direkt kurz vor dem 1:0 auch gedacht, jetzt ist Leipzig drin im Strafraum, aber schöne Grätsche und die wird gefeiert von den Fans von Bayer Leverkusen. 2-mal sehr aufmerksam, 1-mal Facundo Medina, der Argentinier, der da kurz vor Romulo da ist. Und dann ist es nochmal Miguel Gutierrez, der andere Verteidiger, der dann endgültig die Gefahr bereinigt. 1:0 die Führung für Bayer Leverkusen. Und Leipzig versucht es hier vor der Pause nochmal über die linke Seite, über den Mann, der oft im Ballbesitz war, Nkunku. Jetzt der Pass ran an die Strafraumgrenze. Das war so ein bisschen so ähnlich mit dem Flankenball von David Raum von halb links. Aber dieses Mal war die Kette von Bayer Leverkusen einfach auch ein bisschen defensiver orientiert. Deswegen konnte da keine Gefahr entstehen. Es gab zwar den Kopfball, aber der ging vorbei am Tor von Marc Flecken. Flecken schickt jetzt die komplette Leverkusener Mannschaft nach vorne und drescht den Ball auf der rechten Seite, so 15 Meter rein in die Hälfte von RB Leipzig. Willi Orban ist da, schießt den raus aus der eigenen Hälfte. Orban auf der halbrechten Position oder auf der rechten Innenverteidigerposition. Neben ihm Da ist es Steff, der das eigentlich auch gut gemacht hat insgesamt, aber wenn du dann halt eben als Innenverteidiger-Pärchen einmal den Patrick Schick zwischen dir freilaufen lässt, dann nutzt er genau das und das hat er getan. 30 Sekunden noch zu spielen in der ersten Halbzeit. Für Leipzig wäre es natürlich perfekt, jetzt zu treffen und damit dem Unentschieden in die Pause zu gehen, aber das weiß auch Bayer Leverkusen und verteidigt jetzt nochmal entschlossener. Hat den Ball kurz erobert auf der linken Verteidigerposition, aber Leipzig hat ihn nochmal wieder zurückbekommen. Mit El Ainaoui rüber auf halb links. Ganz links wäre David Raum frei, mit einem Kontakt wieder in die Mitte gepasst, aber Leverkusen ist dazwischen. Das könnte eine Konterchance geben für Maser. Maser 1 gegen 3 Leipziger, entscheidet sich aber dafür, den Weg nach vorne zu wählen. Und dann die lange Grätsche der Leipziger, Klärung zum eigenen Torhüter, zu Martin Van der Voort. Und jetzt ist die erste Halbzeit vorbei. Qualitativ nichts Besonderes. Aber Bayer Leverkusen führt mit 1:0 gegen RB Leipzig. Das soll es erstmal gewesen sein. Aber wir hören uns nach dem Halbzeit- oder im Halbzeitprogramm wieder.
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4: Und damit sag ich willkommen zurück hier bei Sportschau Live. Bayer Leverkusen führt also mit 1:0 gegen RB Leipzig. Darüber sprechen wir dann gleich am Ende dieser Halbzeitpause und gehen rein in die Analyse. Und wir schauen natürlich auch nochmal auf einen Mann, ja, der sowas wie eine Co-Trainer-Ikone ist, Peter Herrmann. Er ist nämlich gestern im Alter von 74 Jahren gestorben. In Leverkusen heute gab es vor dem Spiel eine Schweigeminute für ihn. Da war er fast 30 Jahre aktiv als Spieler und dann eben auch als Trainer. Uli Schäfer jetzt mit einem Nachruf auf Peter Herrmann.
5: Er war der bekannteste Co-Trainer der Bundesliga-Geschichte.
6: Heute ist er bei uns im Studio. Herzlich willkommen, Peter Herrmann.
5: 2019 war Peter Herrmann zu Gast bei Blickpunkt Sport im bayerischen Fernsehen. Es war einer seiner seltenen größeren Auftritte, denn Herrmann stand ungern im Rampenlicht.
7: Also ich war ja immer in der zweiten Reihe, da war ja so nicht gefragt, ob ich da eine große Rede halten muss. Ich habe meine Arbeit am Platz gemacht.
5: Und das mehr als 30 Jahre lang an der Seite vieler prominenter Cheftrainer. Der gebürtige Rheinland-Pfälzer war mit seiner authentischen Art und seiner großen fachlichen Kompetenz eine wichtige Stütze für seine Chefs und ein wichtiger Ansprechpartner für die Spieler.
8: Ich war immer ein Freund der Spieler.
5: Herrmann war selbst Bundesliga-Profi, spielte 8 Jahre für Bayer Leverkusen und war dort später rund 20 Jahre als Co-Trainer tätig. Auch in Nürnberg, auf Schalke, in Düsseldorf, beim HSV und beim FC Bayern war er Co-Trainer und erfolgreich.
9: Jetzt ist es aus! Aus! Der FC Bayern München hat es wahrgemacht!
5: 2013 feierte Peter Herrmann an der Seite von Jupp Heynckes das Triple aus Meisterschaft, DFB-Pokal und Champions League.
8: Und ich möchte auch nicht missen, es war eine super Zeit.
10: Peter Herrmann ist mein Freund. Und er ist mir eine große Hilfe.
5: Ein paar Jahre später kehrte Heynckes zurück nach München. Aber nur, weil die Bayern seinen Wunsch erfüllten und 1,7 Millionen Euro an Fortuna Düsseldorf zahlten, um Co-Trainer Peter Herrmann aus seinem Vertrag herauszukaufen.
8: War auch gut nochmal, haben wir zweimal Meister. War eine gute Entscheidung.
5: Herrmanns letzte Station war Borussia Dortmund. Dort beendete er 2022 aus gesundheitlichen Gründen seine Trainerkarriere. Bis zuletzt besuchte Peter Herrmann zu Hause in Leverkusen so oft wie möglich die Heimspiele seines Clubs Bayer 04 im Rollstuhl und begleitet von seinem guten Freund und Weggefährten Jürgen Gelsdorf.
11: Nun, solange wie mit Peter noch ins Stadion gehen kann und wir uns ärgern oder auch nicht, dann ist alles gut.
8: Herr Jürgen, der hilft mir, wo er kann. Er ist immer bereit, immer.
5: Jetzt ist Peter Herrmann nach langer, schwerer Krankheit gestorben. Als König der Co-Trainer hat er seinen festen Platz in der Geschichte der Fußball-Bundesliga.
4: Ja, den hat er definitiv und auch in einigen Herzen, unter anderem auch vor allen Dingen bei Niko Kovac. Dem ging der Tod von Peter Hermann auch sehr nahe. Er hatte auch eben mit Kovac zusammengearbeitet. Die Dortmunder hatten ja gestern gegen Stuttgart gespielt und Niko Kovac hatte erst nach Schlusspfiff eben vom Tod erfahren und war auch sichtlich berührt und gerührt. Zuvor hatte sein Team aber das Topspiel der Bundesliga mit 1:0 gegen den VfB Stuttgart gewonnen und sich damit eben auch an die Spitze geschossen. 40 Monate hat es gedauert, bis der BVB mal wieder an der Tabellenspitze gelandet ist. Platz 1 und da steht Borussia Dortmund auch nach diesem Spieltag. Jens-Jürg Krieg berichtet für uns.
12: Der BVB ist nicht zu stoppen, holte sich nach dem vierten Sieg im vierten Spiel jetzt auch die Tabellenführung in der Bundesliga.
13: Ich glaube, dass wir ja schon auch glücklich sein können und ich weiß nicht, ob verdient oder unverdient, aber ich fand, es war schon verdient, weil wenn man ein Auswärtsspiel in Stuttgart spielt, ist das schon ein Ausrufezeichen.
12: Das Team von Niko Kovac, das im Mai 2023 vor einer gefühlten Ewigkeit zuletzt auf Platz 1 der Liga stand, bestätigte damit seinen aktuellen Lauf auch im ausverkauften Topspiel beim VfB. Nach einer chancenarmen ersten Hälfte, in der die Schwarz-Gelben mehr Ballbesitz hatten und dem ersten Treffer näher waren, stand es noch 0:0. Im zweiten Durchgang, in dem es zumindest ein bisschen mehr Spektakel gab, waren die Schwaben dann präsenter. Doch das Tor des Tages machte der BVB, traf in der 70. Minute durch Maximilian Bayer.
13: Immer wieder dasselbe, das Leben schreibt die schönsten Geschichten. Er wurde leider nicht nominiert, aber dafür hat er heute ein sehr, sehr wichtiges Tor für uns, für den BVB geschossen und er hat sich selbst belohnt für das, was er in den letzten Wochen und Monaten auch leistet für uns.
12: Nach der Vorlage des gerade eingewechselten Bellingham vergrößerte der Stürmer mit seinem ersten Saisontor die Sorgen der weiter im Tabellenkeller festhängenden Mannschaft von Sebastian Hoeneß.
14: Wir haben gute Ansätze, wir haben gute Spielphasen, aber jetzt letzte Woche waren es dann die langen Konter. Diese Woche sind es für mich die Entscheidungen im letzten Drittel, ja, wo dann die Dinge noch nicht zusammenkommen.
12: Für die Stuttgarter, die mit nur 3 Punkten weit hinter den eigenen Ansprüchen zurückliegen, geht es nach der langen Länderspielpause bei Aufsteiger Paderborn weiter. Der BVB, der an keinem der vergangenen 106 Spieltage ganz oben stand, empfängt dann als Tabellenführer Werder Bremen.
4: Tja, und ganz unten im Tabellenkeller, da hängt vor allen Dingen ein Team fest, nämlich Borussia Mönchengladbach. Weiterhin 0 Punkte. Und ich habe es eben schon mal angesprochen in der zweiten Liga. Borussia Mönchengladbach hat wohl laut übereinstimmenden Medienberichten einen neuen Trainer. Und das soll Alexander Blessin werden. Sportschau-Reporter Nick Eberhardt ist jetzt bei mir im Studio, Nick. Was deutet denn eigentlich genau darauf hin, dass es dann wirklich jetzt Blessin wird?
15: Ja, ich bin auf Spurensuche gegangen. Nein, so spektakulär war es nicht. Ich konnte es ganz locker im Sitzen machen und habe einfach mal Instagram geöffnet und geschaut, wem Alexander Blessin denn so folgt. Und folgenden Fußballvereinen aus Deutschland folgt er. St. Pauli, seinem Ex-Verein, ne? RB Leipzig, dort war er Trainer in der Akademie. Und jetzt natürlich Borussia Mönchengladbach.
4: Aha, ja, ja, natürlich. Als einzigen Verein, als einen einzigen anderen Bundesliga-Verein vor allen Dingen. Also das deutet ja schon darauf hin, ne?
15: Ja,
4: also
15: genau. Und du weißt ja, wie das heutzutage läuft. Also jetzt mit so einem kleinen Augenzwinkern, so ein Follow, das ist mindestens die halbe Miete.
4: Ja, auf jeden Fall. Also das sind schon mal gute Hinweise, was da eben auch teilweise bei Social Media abgeht. Das kann schon mal den einen oder anderen Hinweis geben. Stichwort Hinweis. Gestern hat Gladbachs Sportchef Rufen Schröder ja auch sich schon zu diesem Thema geäußert, ne?
15: Ja, richtig. Gestern nach der Niederlage gegen Mainz in der Bundesliga bestätigte er, dass bereits eine mündliche Einigung erzielt worden sei und dass eine zeitnahe Entscheidung anstehe. Also deswegen passt zumindest dieser Zeitpunkt von dieser Meldung jetzt.
4: Ja, wenn es denn dann also Alexander Blessin wird. Passt er für dich denn zu Borussia Mönchengladbach?
15: Ja, also fußballerisch finde ich, da ist jetzt ganz schwer, da jetzt eine Antwort zu geben, denn er würde bestimmt gerne etwas Ballbesitzfußball spielen und zeigen, aber ich glaube nicht in der jetzigen Situation von Mönchengladbach. Und er kennt auf jeden Fall den Abstiegskampf, hat 2 Jahre mit St. Pauli als Trainer in der Bundesliga. Im ersten Jahr hat er die Klasse gehalten, im zweiten dann abgestiegen. Also ihm ist auf jeden Fall diese ganze Situation im Abstiegskampf nicht fremd und weiß, was auf ihn zukommen wird. Gewinnen kann er aber auch. Zum Beispiel mit dem belgischen Erstligisten Saint-Gilloise gewann er den belgischen Pokal und erreichte die Teilnahme an der Qualifikation zur Champions League. Also auch nicht so schlecht.
4: Ja, es bleibt natürlich irgendwie immer so bei den meisten Fans dann dieser Abstieg erstmal hängen. bringen, aber du hast es ja schon angesprochen. Also erstmal im ersten Jahr hat er mit St. Pauli die Klasse gehalten. Was er definitiv geschafft hat, ist auch eine stabile Defensive bei St. Pauli aufzubauen. Die braucht übrigens Gladbach auch. Mhm. Und er hat natürlich bei Borussia Mönchengladbach deutlich mehr Qualität in der Offensive, als es bei St. Pauli der Fall war. Also das war ja teilweise auch wirklich nicht Bundesliga-tauglich. Wenn du mich persönlich fragst, würde ich sagen, boah, ich hätte mir vielleicht einen etwas emotionaleren Trainer für Gladbach gewünscht, der so ein bisschen diesen Club auch wieder aufweckt und irgendwie sowas verkörpert. Er ist ja jetzt schon eher analytisch, Alexander Blessin, auch eher so ein, ich sag mal, ruhigerer Trainer. Aber vielleicht braucht es jetzt in dieser Situation auch einfach so ein bisschen Ruhe und Erfahrung in Sachen Abstiegskampf. Ne? Also das lässt sich dann jetzt erstmal noch nicht beantworten. Wie schätzt du generell diesen Trainerwechsel nach 4 Spieltagen dann schon ein?
15: Ja, also 2 Argumente gibt es auf jeden Fall, die für diese Entscheidung sprechen. Also alle Gladbach-Fans müssen jetzt stark bleiben, wenn sie das jetzt hören. Schlechtester Saisonstart der Vereinsgeschichte. 4 Spiele, 0 Punkte, 16 Gegentore.
4: Ja, und diese 16 Gegentore, ey, die tun schon richtig weh, ne? Ja. Also boah.
15: Großes Aua.
4: Ja, definitiv. Und dennoch muss man natürlich auch immer so ein bisschen im Auge behalten, es sind halt erst 4 Spieltage gespielt. Ich erinnere mich an die Saison 2015-16. Da war damals noch Lucien Favre Trainer bei Gladbach, hat die ersten 5 Spiele verloren und dann sind sie noch in die Champions League eingezogen mit André Schubert. Also ich glaube nicht, dass es nochmal so eine Aufholjagd gibt.
15: Daran glaube ich auch nicht.
4: Aber zumindest ist ja erst der Saisonstart durch und wir sind jetzt nicht irgendwie am Ende dieser Saison. Das sollte man vielleicht dann auch ein bisschen im Hinterkopf behalten.
15: Ja, du hast recht. Also verloren ist auf jeden Fall noch überhaupt gar nichts. Und ich habe noch ein zweites Argument. Jetzt eben die lange Länderspielpause. Mhm. Also er hat jetzt fast 3 Wochen Zeit, die Jungs kennenzulernen. Und auch andersherum, also etwas mehr Ruhe, als jetzt nach nur 2 Trainingseinheiten ins erste Spiel gehen zu müssen.
4: Wobei dieses Wort Ruhe jetzt auch nicht mehr ganz so passt, ne, wenn man sich mal den nächsten Gegner anschaut.
15: Ja, du hast recht. Komm, wir streichen das Wort Ruhe einfach komplett wieder. Wie soll es anders sein? Direkt das Rhein-Derby gegen den ersten FC Köln. Und bei denen läuft das ja auch nicht so rosig. Aber da müssen wir jetzt auch nicht inhaltlich irgendwie drüber sprechen in dem Spiel, Lisa. Du weißt, es ist sowieso immer alles möglich. Aber die Mannschaft muss jetzt einfach liefern. Und du warst ja gestern auch im Stadion, Lisa. Ne? Da ist schon ordentlich Druck auf dem Kessel. Ne?
4: Ja, es gab verhaltenen Applaus. Jetzt keine großen Pfiffe. Aber es gab dann doch eine sehr, sehr knappe Ansage vom Capo durchs Megafon. Das konnte man ganz gut hören. 3 Punkte im Derby, Ende der Durchsage.
15: Ja.
4: Und dann haben sie die Mannschaft wieder weggeschickt. Also die Ansage ist da. Ne?
15: Ja, Leistungsdruck mal anders.
4: Definitiv. Auch dann für den womöglich neuen Trainer von Borussia Mönchengladbach, Alexander Blessin, soll es nach übereinstimmenden Medienberichten wohl werden. Er hat dann direkt mal als erstes Spiel das Rhein-Derby. Kann ein Vorteil sein, weil dadurch natürlich auch Emotionen freigesetzt werden, auch etwas entfacht werden kann. Kann aber natürlich auch direkt mal ein richtiger Hemmpunkt sein, oder ne? So ein bisschen auch ein Downer dann wieder zum Start. Also das bleibt wirklich sehr spannend. Wir halten euch dann natürlich auf dem Laufenden, wenn es dann offiziell auch bestätigt wird. Schauen wir auf eine andere emotionale, schöne Geschichte, die auch die Fußball-Bundesliga schreibt, nämlich die Geschichte von Mitchell Weiser. 14 Monate konnte er nämlich wegen eines Kreuzbandrisses nicht Fußball spielen. Letzte Woche das Comeback gegen seinen Ex-Verein, gegen den 1. FC Köln. Unter Tränen, dann nach dem Spiel bei Weiser, gab es wirklich die volle Dröhnung Emotionen. Gestern dann nochmal die Traumrückkehr auf dem Platz. Weiser hat den 3:2 Siegtreffer für Werder Bremen gegen Augsburg geschossen. Und schon wieder waren definitiv Tränen fällig. Till Gruppe für uns.
16: Anschnallen, das Weserstadion hebt ab. Es steht 3:2 für den SV Werder Bremen in der 3. Minute der Nachspielzeit.
17: Aus 0:2 wird 3:2. Werder dreht ein verrücktes Spiel gegen den FC Augsburg. Das Weserstadion wird zum Pulverfass. Angezündet von
16: Mitchell Weiser. Im zweiten Spiel nach seinem Comeback bekommt er den Ball. Halblinke Position aus 11-12 Metern ins lange Eck.
17: 16 Monate war Werders Flügelflitzer verletzt, 16 Monate Frust stecken in seinem 3:2 Siegtreffer gegen Augsburg. Für Weiser geht im wahrsten Sinne des Wortes ein Traum in Erfüllung.
18: Ich will jetzt nicht sagen, dass ich jeden Tag so ins Bett gegangen bin und davon geträumt habe, aber so ähnlich.
17: Dabei sah es erst ganz anders aus. Zum Zeitpunkt von Weisers Einwechslung lag Werder noch mit 1:2 hinten, rannte Mal auf Mal ohne Erfolg auf den Kasten von Augsburgs Keeper Finn Dahmen zu und die Krönung des Ganzen kam dann in der 68. Minute.
19: Füllkrug sieht Weiser, das gibt's ja nicht. Weiser mit links, Scheiße, dann Dahmen. Dahmen. Nachschuss, Maxima ist da und Finn Dahmen schnappt zu. Das gibt's ja nicht.
17: Weiser vergibt nur ein paar Sekunden nach seiner Einwechslung die Riesenchance zum Ausgleich, aber Werder blieb dran. Er zielt erst, und das ist eigentlich verrückt genug, in der 86. Minute den Ausgleich in Person von Niklas Füllkrug. Und der wusste vor allen anderen, was in der Nachspielzeit dann folgen sollte.
20: Ich wusste schon in dem Moment, wo er den Ball irgendwie vom Fuß loslässt, dass er bei reingehen muss, weil er sich das einfach verdient hat. Super Tor von Mitch, ganz tolles Erlebnis für alle.
17: Und Lob gibt es natürlich auch von Trainer Daniel Thun.
21: Wenn man 16 Monate hier nicht gespielt hat, dann lässt man alles, was man an Energie in sich hat, dann auf dem Platz. Und ein sensationelles Tor, also unglaublich.
17: Ekstase im Weserstadion. Weiser klettert nach dem Spiel auf den Zaun der Bremer Ostkurve, feiert den Sieg mit Werders Ultras und die Fans vorm Stadion, die feiern ihn.
22: Als er dann dieses Traumtor geschossen hat, ist mal der Atem stehen geblieben.
23: Weiser, der hat es schwer gehabt und der freut sich jetzt. Und ich freue mich auch.
17: Füllkrug trifft, Gröll trifft, Werder dreht ein 0:2. Aber dieser besondere Abend gehört...
4: Und es gönnt man ihm doch sowas von. Mitchell Weiser ist zurück und wie gestern seine Bremer zum Sieg geschossen. So, und damit zum ersten Sonntagsspiel der Fußball-Bundesliga, Bayer Leverkusen gegen RB Leipzig. Der Treffer von Leipzigs Nkunku zählte nicht, war abseits. Stattdessen macht Leverkusen die Führung. Und Holger Dahl, heute hat sich die Diskussion, Kofan oder Schick, mal wieder von selbst erledigt.
0: Patrick Schick hat 10 Ballkontakte, habe ich jetzt gerade nochmal hier zugespielt bekommen, die Zahl. Er macht aber ein Tor, ne? Also das ist das, was am Ende zählt. Aber ganz ehrlich, ich glaube, man hat es mir so ein bisschen angemerkt und auch angehört, ist das ein langweiliges Fußballspiel. Ja. Echt, also furchtbar. Also zwei Mannschaften, die im Grunde genommen das in sich haben, was sie eigentlich können müssten und dann das abliefern, das ist wirklich super enttäuschend.
4: Kannst du dir das erklären, warum es so zäh auch ist? Woran liegt's?
0: Ja, ich glaube, dass die schon auch, also die haben gegenseitigen Respekt, ne? Das merkst du. Ich finde Leipzig aktiver, dadurch, dass sie auch im Spielaufbau bei Leverkusen stärker vorne draufgehen. Aber also, sie haben beide mehr drin, ne? Das ist klar. Ich glaube, dass das Tor jetzt erstmal gut war, egal für wen, weil das bringt die andere Mannschaft jetzt zum Reagieren. Ich hoffe, dass ich nicht irgendwie alle 2 Sekunden irgendwie einen Ballbesitzwechsel habe, wenn das ist echt anstrengend.
4: Ja, ich hoffe, dass wir jetzt spielerisch ein bisschen mehr geboten bekommen im zweiten Durchgang zwischen Bayer Leverkusen und RB Leipzig. Denn eigentlich können sie es doch. Sie müssen es doch nur zeigen. Ja. Ich freue mich zumindest drauf auf eine Leistungssteigerung. Viel Spaß mit dem zweiten Durchgang. Ich bin Lisa Tellers und wir hören uns später wieder.
1: 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Und jetzt die zweite Halbzeit.
0: Da sind wir drin in der Bayer-Arena beim Spielstand von 1:0 für Bayer Leverkusen. Flankenball. Spiel geht gleich zumindest mal mit einer Offensivbemühung und einer Offensivflanke von Bayer Leverkusen los über die rechte Seite. Aber ist jetzt nichts Zählenswertes dabei rausgekommen. RB Leipzig ohne Veränderung, Bayer Leverkusen ohne Veränderung. Wir hatten ja in der ersten Halbzeit eine und das war die verletzungsbedingte Auswechslung von Brajan Buda. Schlechte Nachrichten für den Bundestrainer, für Jürgen Klopp. Glaubt nicht, dass das so schnell wieder was wird mit Gruda. Hat sich so rechts an die Seite gefasst und musste dann ausgewechselt werden. Tidiam Gomez kam. Und ansonsten, ja, das nicht gegebene Tor für Leipzig. Nkunku vorher Abseitsposition, das gegebene durch Patrick Schick. Leipzig jetzt direkt im Spielvortrag über den rechten Flügel, über den gerade genannten. Linksaußen, rechtsaußen kann beide Seiten spielen. Tidiam Gomez ist jetzt auf dem rechten Flügel unterwegs. Ich fand Leipzig ein bisschen besser in der ersten Halbzeit, aber es spielt eben alles keine Rolle, wenn du halt Patrick Schick hast für Bayer Leverkusen. Aber jetzt Achtung, an der Strafraumkante der Schuss. Ja, schöner Test für Marc Flecken im Tor von Bayer Leverkusen. Also Leipzig will es wissen. Ich habe gesagt, das kann dem Spiel nicht schaden, wenn da jetzt mal ein bisschen mehr Energie reinkommt. Tidiam Gomez ist es gewesen von der Strafraumgrenze, wollte den Ball rechts oben in den Winkel schießen. Harter Schuss mit der rechten Innenseite. Aber ja, Marc Flecken macht seinen Job ganz gut hier am Sonntagnachmittag in Leverkusen. Hat den rausgepantert, wieder Eckball für RB Leipzig, wieder David Raum. Wieder ohne Effekt. Vierter Eckball für RB Leipzig. Alle im Grunde genommen ohne verwertbare Folge. Jetzt mal ein langer Schlag von David Raum, der den Ball wieder zurückbekommen hat auf der rechten Seite und jetzt schnell wieder rüberflitzt auf seinen linken Flügel. Sein unkontrollierter Ball ging auf jeden Fall über die Torauslinie und Bayer Leverkusen mit dem Spielvortrag. Jetzt haben sie vorne Patrick Schick im Sturmzentrum gesehen. Weiter Ball auf Schick, der dann da reinfliegt in diese Hereingabe, aber Maxim Estef, der 1,93 Meter große Franzose, ist da umgesprungen worden von Patrick Schick, von dem Mann, der 10 Ballkontakte hatte in der ersten Halbzeit, aber eben wieder dieses eine Tor gemacht hat. Viertes Bundesliga-Tor in dieser Saison, in jedem Spiel getroffen. Das ist genau die Quote, die du haben möchtest als Mittelstürmer. Und gegen seinen ehemaligen Verein, gegen RB Leipzig, trifft er besonders gerne. Das war jetzt das 6. Tor, wenn wir die letzten 4 Spiele zusammenzählen, von Patrick Schick gegen Leipzig. Das ist jetzt nicht so, dass sie den auf die leichte Schulter genommen haben. Ich finde, sie haben ihn wirklich in der ersten Halbzeit sehr, sehr stark verteidigt. Aber eben das eine Mal nicht in der 45. Spielminute, als er dann da reingeflogen ist bei der Flanke aus dem Halbfeld. Die kam übrigens von Miguel Gutierrez, habe ich, glaube ich, genau so auch erwähnt. Das war seine 3. Torvorlage in dieser Saison. Da gibt es in der Bundesliga auch keinen, der diese Statistik aufzuweisen hat. Also Schick und Gutierrez auf jeden Fall mit guten Startdaten in dieser Saison. Jetzt der Freistoß für RB Leipzig, David Raum. Aber seine Runenbälle haben heute noch nicht die Qualität, die du gerne haben möchtest. Und dann klatscht an der Seitenauslinie genau einer. Das ist der Trainer von Bayer Leverkusen. Das ist Carles Martinez, der das gut fand, wie seine Mannschaft da den Raum zugemacht hat und wie der Ball dann natürlich von David Raum irgendwie an allen vorbeiflog ins Tor aus. Abstoß ist schon ausgeführt von Marc Flecken raus auf die rechte Seite. Leverkusen versucht jetzt mal mit ein paar Steilbällen nach vorne, sind aber bislang noch kein Problem zum Verteidigen für RB Leipzig, das jetzt stehen bleiben würde bei 6 Punkten. Leverkusen würde vorbeiziehen an RB Leipzig, hätte 7. Das ist sozusagen die Momentaufnahme in dieser 50. Spielminute in der Bayer Arena, in der es ein bisschen lauter wird hinten aus der Fankurve von Bayer 04. Ja, und die so 200, 250 Fans von RB Leipzig, die schwenken im Moment schwerpunktmäßig ihre Fahnen da in der Ecke an der Seite des Tors von Bayer Leverkusen. Bayer auf der linken Seite mit Miguel Gutierrez, Pass an die Mittellinie, Spielverlagerung ins Zentrum auf Aleix Garcia, der raus auf den sehr agilen Diaby auf dem rechten Flügel schön weiterlaufen lassen. Vielleicht die Möglichkeit zum Flankenball hinein in die Mitte auf den langen Pfosten. Riedle Baku mit so einer Klärungskerze. Ball kommt wieder an die Strafraumkante. Schuss! Also vom Kreis da am 16er. Also von der kreisigen Linie am Strafraum. Schön abgezogen, aber drüber übers Tor von RB Leipzig. Aleix Garcia. Abstoß jetzt von RB Leipzig zu Willi Orban gespielt. Wir sind also auf der rechten Schiene. Weiter gepasst nach vorne. Tapsoba ist da, wird dann assistiert. Schön verteidigt von Ezequiel Fernandes. Diaby bekommt den Ball an der Strafraumgrenze. Aber was wollte er da machen? Wollte er den kontrollieren? Wollte er vielleicht drüber lupfen über Maarten van der Voort? Er landet auf jeden Fall am Ende in den Armen von van der Voort. Aber das ist jetzt natürlich gefährlich bei RB Leipzig, wenn sich da die Räume hinter der Kette bieten. Diaby, zentrale Position. Schöner Pass in den freien Raum. Grätsche ist da, Klärung ist da, Abstoß ist da. Fans von Bayer Leverkusen hätten vielleicht sogar gerne einen Elfmeter gesehen, aber davon waren wir entscheidungstechnisch weit entfernt. Toller Steckpass von Diaby in den Rücken der Leipziger Verteidigung. Alfonso Morera ist da reingesprintet in den freien Raum, aber gleichzeitig stark verteidigt von RB Leipzig, vom Rechtsverteidiger von Riedle Baku, der dann reingrätscht in den Ball und erklärt ihn mit dem Fuß gegen den Fuß des Angreifers von Bayer Leverkusen. Deswegen gibt es nicht mal einen Eckball. Viel Risiko mit dabei, trifft er den Ball nicht, trifft er nur den Angreifer, gibt es auf jeden Fall Elfmeter für Bayer Leverkusen. Hat es aber nicht gegeben. Weiter 52. Spielminute. RB Leipzig auf dem linken Flügel mit David Raum. Wieder zurückgepasst ans linke Strafraumeck. Schöner Lupfer rein in den 16er. Nochmal ein Lupfer vors Tor von Bayer Leverkusen. Aber Aleix Garcia, der kann es nicht nur vorne, wie gerade beim Schuss aufs Tor von RB Leipzig, sondern der klärt auch hinten vom eigenen Tor auf Kosten eines Eckballs. Und da muss David Raum jetzt wieder rüberlaufen vom linken Flügel auf dem rechten. Mal sehen, ob dieser 5. Eckball, oder nehmen wir noch 2, 3 Freistöße mit dazu, also dieser 8. ruhende Ball in diesem Spiel, vielleicht zu etwas mehr Gefahr führt als die vorhergehenden, denn auch RB Leipzig hat hier jede Menge kopfballstarke Spieler zu bieten. David Raum wieder mit dem linken Fuß von der rechten Seite. Viel Geschiebe und Geschubse vor den Augen von Marc Flecken. Ball fliegt durch, Kopfverlängerung auf den langen Pfosten. Und dann geht der Ball auf der anderen Seite über die Seitenauslinie. War noch ein Leipziger dazwischen, habe ich gedacht. Das würde dann einen Einwurf für Bayer Leverkusen bedeuten, aber war wohl nicht der Fall. Deswegen Einwurf für RB Leipzig. David Raum muss jetzt richtig Meter machen. Vom Eckball direkt zum Einwurf auf dem linken Flügel. Zurückgeworfen zum Innenverteidiger, zu Maxim Estef, der dann an die Strafraumkante. Pass geht rein in den 16er. Tapsoba schön mit dem Fuß dazwischen. Und Bayer Leverkusen mit Miguel Gutierrez. Da wollen die Leverkusener ein Foulspiel haben. Schiedsrichter lässt aber weiterlaufen. Also RB Leipzig wieder mit der Estef. Der hat jetzt viele Ballkontakte. Flagerung raus auf den linken Flügel. 1-gegen-1-Situation, 1-gegen-2-Situation. Ball immer noch an den Füßen der Leipziger. Und jetzt vielleicht die Chance für Bayer Leverkusen zum Konterangriff, wenn es denn schnell geht. Aber schlechter Pass von Patrick Schick. Willi Orban mit einem Ausflug auf den rechten Flügel. Versucht er den Flankengott zu geben aus dem Halbfeld auf der rechten Seite. Aber Leverkusen ist dazwischen mit Facundo Medina.

drei Stationen den Ball, dann gibt es irgendwie so eine Art Kerze, dann gibt es ein Kopfballduell und dann gibt es ein Foulspiel, wie jetzt gegen Ibrahim Maser. Und dann gibt es eine Spielunterbrechung. Es ist überhaupt kein Fluss drin im Spiel. Das wird Bayer Leverkusen im Moment egal sein. Carlos Martinez würde das Ergebnis genauso nehmen. Aber ich kann mir gut vorstellen, dass Martin Demichelis, der neue Trainer bei RB Leipzig, das anders haben möchte. Und seine Mannschaft hat ja auch schon unter Beweis gestellt, dass sie in der Lage sind, hier durchaus auch mal flüssig nach vorne zu spielen. Mehr, finde ich, als das Bayer Leverkusen getan hat. Aber Leipzig halt eben 0-1 hinten. Und Diaby jetzt mit schnellen Schritten auf der rechten Seite schon drin im Strafraum. Ball auf dem rechten Fuß zu Maser. Maser mit der rechten Innenseite. Schön bedient von Diaby. Aber da ist auch ein Verteidiger von RB Leipzig an ihm dran. Deswegen ist es kein freier Schuss, kein unbedrängter Schuss. Und der geht dann eben auch 5-6 Meter drüber über das Tor von RB Leipzig. Willi Orban ist da dran gewesen an Maser und da können Sie von Glück sagen, denn das hätte durchaus auch in Richtung 2-0 für Bayer Leverkusen gehen können. Tapsoba ärgert sich jetzt über diesen Ballkontakt im direkten Zweikampf vorne. Hat er Patrick Schick vorne anvisiert, aber der Ball geht über alle drüber und landet bei Maarten Vandevort. Vandevort vom eigenen Elfmeterpunkt, Ball hineingespielt ins Mittelfeld, oben drüber, über den eigenen Mittelstürmer, landet jetzt aber als Kerze am Strafraum von Bayer Leverkusen und hat sehr kontrollierte Kopfballrückgabe von Facundo Medina, der da mit dem Sprunggelenk leicht umgeknickt ist, liegt noch ein Leverkusener am Boden mit Ezequiel Fernandes und deswegen ist gerade eine kurze Spielunterbrechung, ohne dass das Spiel unterbrochen ist, denn der Ball ist ja bei Marc Flecken, also die Spielzeit läuft weiter runter und beide Leverkusener stehen auch wieder, nur Ezequiel Fernandes, der signalisiert jetzt, dass es bei ihm noch nicht so ganz perfekt ist und Marc Flecken, der beobachtet das natürlich auch, hat den Ball am rechten Fuß und spielt ihn wieder raus und bei Ezequiel Fernandes, der jetzt nochmal so zweimal mit dem linken Fuß aufstampft auf dem Platz. Der Sechser von Bayer Leverkusen mit der Rückennummer 6. Bei ihm scheint es jetzt weiterzugehen. Und der andere, Aleix Garcia, der dribbelt durchs Mittelfeld, spielt aber den Fehlpass zu David Raum. Und so RB Leipzig mit dem Spielvortrag nach vorne, aber wieder mit einem Fehlpass und mit einem Defensiv-Foulspiel. Schiedsrichter lässt aber Vorteil laufen, denn das ist jetzt die Konterchance für Bayer Leverkusen. Wenn es denn mal schnell geht, über die rechte Seite, über Ibrahim Maser, der geht ins Laufduell, der ist drin im Strafraum, passt in die Mitte zu Schick. Ab, Praller ist da, der Schuss ist das Tor! Das Tor für Bayer Leverkusen durch Miguel Gutierrez.58. Spielminute, die Bayer Arena wird zur Großraumdisco, weil RB Leipzig den Ball nicht rauskriegt aus dem eigenen Strafraum. Sonderlob für Robert Schröder, der da nicht gepfiffen hat bei einem Foulspiel gegen Bayer Leverkusen, sondern die Vorteilssituation erkannt hat. Und dann geht es über Maser mit schnellen Schritten nach vorne, Ball auf den langen Pfosten. Und Riedle Baku, was war das für eine Verteidigeraktion? Ja, in seinem Rücken ist ein Leverkusener Angriffsspieler frei, aber er spielt den Ball mit der Innenseite flach zur Strafraumgrenze. Und da steht er dann, der Miguel Gutierrez, der Spanier, und hat wirklich alle Zeit der Welt, mit dem linken Fuß den Ball aufs linke Eck zu schießen. Und dann sind wir noch bei einem zweiten Thema, was zu tun hat mit RB Leipzig. Was ist eigentlich mit Maarten Vandevort? Also, er kann ihn schon auch halten. Er rutscht unter seinem Körper durch. Er wirft sich auf seine rechte Seite. Aber der Ball unter seiner Seite dann durchgerutscht ins Tor. Ich glaube, es gab sogar noch einen kurzen Kontakt. Also, den darfst du auch gerne halten als Torwart mit dem Format. Bayer Leverkusen freut das natürlich alles. Wir schreiben die inzwischen 59. Spielminute und Bayer Leverkusen führt jetzt also mit 2-0 zu 3 Torvorlagen in dieser Saison von Gutierrez. Kommt jetzt also auch sein erstes Bundesliga-Tor und die statistischen Daten dazu, 16,3 Meter sind es gewesen bis zum Tor, 97,7 Stundenkilometer. Und Bayer Leverkusen setzt wieder nach über Diaby, der das gerade toll vorbereitet hat, auch auf der rechten Seite. Wieder den Ball rein in die Mitte. Leipzig schwimmt da jetzt mit Willi Orban. Der schießt ihn wieder raus aus dem eigenen Strafraum. Leverkusen will die Gunst der Stunde, und genau eine Stunde ist jetzt gleich gespielt, nutzen, um hier vielleicht das dritte nachzulegen. Und dann dürfte es das fast schon gewesen sein mit RB.

0: in Leipzig. Aber noch sind wir davon ein Stückchen entfernt. In der ersten Halbzeit für mich Leipzig die bessere Mannschaft. In der zweiten Halbzeit auch mit ein bisschen mehr Ballbesitz, aber halt eben mit dem Pech, dass Leverkusen das gerade im Umschaltspiel super gut gemacht hat und jetzt halt hier eben mit 2:0 führt durch dieses Tor von Gutierrez. Fehlpass von RB Leipzig, wieder unkonzentriert gespielt, dieses Mal von Tidjan Gomez, der nicht so viel positiven Effekt hatte auf dieses Spiel nach seiner Einwechslung für den verletzten Gruda. Leverkusen jetzt natürlich mit viel Kontrolle, sag ich. Dann spielen sie den Fehlpass von hinten raus in Person von Gerald Quonsa. Wird auch sein Nationaltrainer Thomas Tuchel wahrscheinlich nicht so gerne sehen, wenn er sich das denn hier gerade anschaut, dieses Spiel, oder es in der Analyse nochmal sieht. RB Leipzig über die rechte Seite. Ich habe gesagt, Tidjan Gomez, viele Ballkontakte, kommt wenig bei rum. Riedle Baku, Foulspiel gegen ihn durch Afonso Moreira, direkt vor den Augen von Martin De Michelis, der da jetzt natürlich auf der rechten Offensivseite der Leipziger seine Coaching-Zone hat und vor allen Dingen Riedle Baku da extrem coacht den rechten Verteidiger. Achtung, Leipzig dribbelt zu aufs linke Strafraumeck, rein in die Mitte. Aber Diaby nicht nur offensiv stark, sondern auch defensiv hat er gut gemacht gegen Koko. Und Leverkusen über links, über Afonso Moreira. Das war gerade der Spieler im Rücken von Riedle Baku, den er gesehen hat, der Baku. Und ihn dann eben nicht hat durchlaufen lassen, sondern nach vorne geklärt hat, wo Gutierrez stand und das Tor machte. Hätte er fast besser durchlaufen lassen. Die Gefahr von Moreira auf der anderen Seite im Rücken von Baku, die wäre nicht so groß gewesen. Wieder Spielvortrag Bayer Leverkusen über die linke Seite. Miguel Gutierrez lässt ihn heute gar nicht gut aussehen, den Riedle Baku. In der Offensivbewegung ist Leverkusen da stärker über den linken Flügel. Wieder geht's nach vorne über Afonso Moreira. Diesmal gut aufgepasst von Riedle Baku. Leverkusen holt sich den Ball. Moreira drin im Strafraum auf der linken Seite. Dribbelt zur Grundlinie. Und dann ist das Abwehrfüßchen von Philly Orban drin. Eckball für Bayer Leverkusen, die jetzt mit ihrer Offensivreihe zuspielen auf die eigenen Fans. Die hüpfen, tanzen, springen und singen da hinterm eigenen Tor, wo es jetzt also den Eckball für Bayer 04 gibt. Erst den zweiten in dieser Partie, aber das Eckballverhältnis sagt dann halt eben auch nichts über das Ergebnis insgesamt aus. 5:2 nach Ecken für RB Leipzig, aber aus Leipziger Sicht halt eben 0:2 hinten. In Leverkusen. Eckball von der linken Seite auf die Fäuste von Maarten van der Voort, aber auch in die Füße von Bayer Leverkusen. Miguel Gutierrez, der wieder zu Diaby. Diaby auf der linken Seite, wieder eine Ecke rausgeholt. Ezekiel Bansusi, der Kongolese, ich habe es schon mal gesagt, durch die niederländischen U-Nationalmannschaften gelaufen. Also auch super talentierter Mann, körperlich stark, setzt da seinen Fuß rein. Dritter Eckball für Bayer Leverkusen. Aleix Garcia, kurz ausgeführt, die Ecke auf Miguel Gutierrez. Butterweiche Flanke auf die linke Fünfer-Ecke. Aber da auch wieder gut aufgepasst von RB Leipzig. Jetzt haben wir eine Eckballserie für Bayer Leverkusen. Wieder Aleix Garcia, wieder der Spanier von der linken Seite, der seitdem hier Grimaldo weg ist in Leverkusen. Der Mann für alle Standardsituationen ist mit seinem feinen rechten Füßchen ausgeführt auf den Kopf von Willi Orban, aber wieder auf Aleix Garcia. Der geht durch in Richtung Grundlinie, hat jetzt das Spielfeld frei vor sich. Aufs kurze Eck gezogen und Van de Voort hat aufgepasst und Diaby attackiert da Van de Voort. Der hat dann kurz mal den Kopf hochgenommen, den Ball hat weiterlaufen lassen, Ball in den Mittelkreis hineingespielt auf Romulo, Spielverlagerung auf Riedle Baku. Der hat jetzt eigentlich ziemlich viel Wiese vor sich auf der rechten Seite, Pass raus auf die rechte Seite, auf Tidjan Gomez, geht der ins 1 gegen 1, wird hinterlaufen von Baku. Baku bekommt den Ball, dribbelt oder will zur Grundlinie dribbeln, aber Szenenapplaus im Stadion, weil Leverkusen in Form von Miguel Gutierrez dazwischen gewesen ist. Ibrahim Maza hat schnell aufgedreht, hat aber gesehen, vorne ist erstmal keiner, deswegen ist der Konterangriff kurz abgebrochen worden. Patrick Schick auf dem linken Flügel hätte nur Maza als Anspielstation gehabt. Deswegen spielt er den Ball wieder rein in die eigene Hälfte zur Zufriedenheit seines Trainers. Carlos Martinez geht wieder in seine Lieblingsposition. Das ist die Hocke am Spielfeldrand. Er hält sich jetzt mal so ein bisschen die Hände vor den Mund und hat, glaube ich, kurz auf die Anzeigetafel geschielt. Wird natürlich genau wissen, wie es steht, aber kann natürlich sehr zufrieden sein. Sieg gegen RB Leipzig, das wäre richtig toll, wie man dann insgesamt eigentlich sagen müsste, Bayer Leverkusen in dieser Saison eigentlich nur in Elversberg so richtig enttäuschend. Ansonsten waren die Ergebnisse nicht immer befriedigend, aber jetzt wieder Patrick Schick! Die Ergebnisse nicht immer so befriedigend, aber das Spiel entwickelt sich bei Bayer Leverkusen. Und es wird effizienter, auch wenn Patrick Schick jetzt nach diesem Steckball in den Strafraum den Ball mit dem linken Fuß nur gegen die Brust chippt von Martin van der Voort, der rausgeeilt ist aus seinem Leipziger Tor. Und dann geht der Ball über die Torauslinie und stand es gerade noch 1:5 nach Ecken. Aus Leverkusener Sicht sind wir jetzt innerhalb kürzester Zeit bei einem 5:5 in der 55. Spielminute. Aleix Garcia, Kopfball, Abwehr von RB Leipzig. Riedle Baku mit einer Befreiungskerze aus dem eigenen 16er. Nkunku ist nach vorne mitgegangen, aber Leverkusen hat aufgepasst über die Eckballabsicherung, über Afonso Moreira. Der orientiert sich jetzt nach vorne, Pressing. Aber ein Mann-Pressing ist am seltensten irgendwie von Erfolg gekrönt. Deshalb Leipzig dann mit einer kurzen Kombination raus aus dem eigenen Strafraum gelöst. Ezequiel Bansusi raus auf die rechte Seite, wird gleich einen Wechsel geben. Nicolas Seiwald kommt rein, Mittelfeldspieler mit viel Präsenz. Und dann werden wir noch einen weiteren Spieler sehen mit Andrija Maksimović. Der 19-jährige Serbe, auch nochmal ein Mittelfeldmann. Also es kommt neue Kraft fürs Mittelfeld. Und es kommt ein Eckball für RB Leipzig, weil Riedle Baku zum Flankenball ansetzt von der rechten Seite. Und Bayer Leverkusen den Fuß dagegen hält von Miguel Gutierrez. Das heißt also zumindest nach Eckbällen zieht RB Leipzig jetzt wieder vorbei an Bayer Leverkusen. So, jetzt kommen die Wechsel. Ezequiel Bansusi geht raus aus der Partie, genauso wie Romulo. Der hat heute sein Startelf-Debüt unter Martin Demichelis und wird es zumindest nicht bis zum Schluss zu Ende spielen. Und Wechsel Nummer 2 und 3 bei RB Leipzig, also Maksimović und Nicolas Seiwald. Auf jeden Fall mal mehr Präsenz für Spiel von RB Leipzig. So will ich das mal interpretieren, was Martin Demichelis da gerade jetzt eingewechselt hat. 67. Spielminute. 2-0 Leverkusen. Wieder David Raum. Wieder Eckball. Wieder pariert von Bayer Leverkusen. Und vielleicht wieder die Chance zum schnellen Gegenangriff. Masa ist da im Sprint nach vorne schon noch ein bisschen geblockt worden. Hat reklamiert. Schiedsrichter lässt aber weiterlaufen. Wieder David Raum mit einer Halbfeldflanke. Kopfballverlängerung auf den langen Pfosten. Landet bei Diaby. Jetzt auf der linken Seite. Das wäre die Chance zum Konterangriff für Bayer Leverkusen über Afonso Moreira. Der ist vorbei an Riedle Baku. Das war ein Bauerntrick. Links vorbei gelaufen, rechts vorbei gespielt, aber dann geklärt von Seiwald, der gleich seine erste gute Defensivaktion hat. Der ja, körperlich starke Österreicher im weißen Trikot von RB Leipzig, der das da jetzt zumachen soll im zentralen defensiven Mittelfeld und besser machen soll, für mehr Präsenz sorgen soll als die Spieler, die vorher die Möglichkeit gehabt haben. Frische Energie für RB Leipzig. Ich schaue mal nach Wechseln bei Bayer Leverkusen. Da machen sich noch einige draußen warm. Auch Robert Andrich ist draußen beim Warmmachen mit dabei, der in der Europa League ja noch starten durfte. Kurz vorm Aussortieren stand bei Bayer Leverkusen und natürlich schon, wenn Leipzig hier Präsenz ins Spiel bringt, auch eine Möglichkeit wäre, um eine weitere Präsenz, vor allen Dingen defensiver Art, im Spiel bei Bayer Leverkusen zu haben. Die haben es jetzt mal mit einem Seitenwechsel von rechts nach links versucht. Der flutscht aber vorbei am Bein von Afonso Moreira, dem Portugiesen, über die Seitenauslinie. Einwurf für Leipzig. Schiedsrichter zählt die Zeit runter. Viel hat Riedle Baku nicht mehr. Eine Sekunde wäre es noch. Oder hätte man fast schon den Ballbesitz wechseln lassen können, wenn man es konsequent zu Ende gezählt hätte. Aber mit Leverkusen wird sich nicht beschweren, denn sie haben den Ball jetzt erobert. Pass sollte zu Patrick Schick kommen. Stattdessen ist RB Leipzig da. Wenn sie es jetzt zügig machen, dann ist es eine 2-gegen-2-Situation. Schöner Steilpass in den 16er. Möglichkeit zum Abschluss von der linken Seite vom linken Flügel durch Zidian Gomez. Der ist aber von Tapsoba schön abgedrängt worden. Und da wurde dann aus der größeren Möglichkeit, die es bei einem zentralen Abschluss gewesen wäre, von RB Leipzig eine nur noch kleine, weil der Winkel wirklich sehr spitz gewesen ist. Ball vorbei am Tor von Bayer Leverkusen, vorbei am Tor von Marc Flecken und draußen an der Außenlinie. Martin Demichelis kratzt sich nachdenklich am Hinterkopf. Haare ergrauen ja langsam. Und ich nenne ihn mal den weisen Fußballtrainer von RB Leipzig, aber noch ohne so richtige Lösung dafür, was hier passiert. Es war für mich ein Foulspiel an Ibrahim Masa, auch für Leverkusens Trainer. Schiedsrichter lässt aber weiterlaufen. RB Leipzig im Mittelkreis nach vorne gespielt mit Estef, dann raus auf den linken Flügel, Nkunku und Raum, die sich da auf den Ball hin und her spielen, ohne dass wirklich viel Raumgewinn vorne dabei rumkommt. Seiwald hat den Ball im Doppelpass weiterlaufen lassen. Jetzt nisten sie sich da mal ein am gegnerischen Strafraum, die Leipziger. Aber das war dann nur ein halbgarer, das leicht abgefälschter Schuss. Der geht als Kerze nach oben und wird dann pariert von Marc Fleck. Wir bekommen gerade unten auf der Bank eingeblendet den leider verletzungsbedingt ausgewechselten Leipziger Brajan Gruda. Schüttelt den Kopf, ob das mit seinem Gesundheitszustand zu tun hat oder eher mit der Unzufriedenheit über das Spiel seiner Mannschaft. Wir wollen mal tippen. Es ist beides. In der 70. Spielminute 2-0-Führung für Bayer Leverkusen. Spielverlagerung wieder misslungen. Also Leverkusen ist weit davon entfernt, hier ein überzeugendes Fußballspiel zu machen. Aber Leipzig macht zu wenig aus den Ballverlusten der Leverkusen. Das dauert dann zu lange, bis sie den Ball in die gefährliche Zone spielen, die durchaus vorhanden ist, weil Leverkusen jetzt auch nicht so safe verteidigt. Aber dann ist dann doch immer mal wieder eine Abwehrbein dazwischen, so wie jetzt gerade das durch den Kapitän Edmund Tapso war. Und Leipzig muss es wieder versuchen über die rechte Seite, über den 19-jährigen Serben, über Maximovic. Und dann ja, ist das einfach zu wenig von RB Leipzig. Sie machen es den Leverkusenern leicht, sich dann zu lösen. Und wenn die dann Kontakt bekommen, wie jetzt gerade in diesem Moment Ezequiel Fernandes, dann nehmen sie den dankend an, gehen zu Boden, unterbrechen wieder den Spielrhythmus. Freistoß für Bayer Leverkusen, 10 Meter vorm eigenen Strafraum. Nochmal ein kurzes Nachfragen von Aleix Garcia. Bist du auch wirklich fit? Kannst du weiterspielen? Dann das Kopfnicken von Ezequiel Fernandes. Und wieder der Vortrag von Bayer Leverkusen. Da gibt es jetzt den Wechsel. Und da habe ich, glaube ich, richtig antizipiert, was das Spiel angeht von Bayer Leverkusen. Ezequiel Fernandes geht raus aus dem Spiel. Und Robert Andrich kommt rein. RB Leipzig hat also mehr Präsenz ins Mittelfeld gebracht. Und das macht jetzt auch Bayer Leverkusen. Der Mann, dem eigentlich in der Wechselperiode nahegelegt wurde, sich einen anderen Verein zu suchen, der aber dann irgendwie entweder keinen gefunden hat oder sich hier in Leverkusen einfach auch wohlfühlt und durchsetzen wollte. Ex-Kapitän, der hat in der Europa League von Anfang an gespielt und wird jetzt also gegen RB Leipzig eingewechselt. 29.573 Zuschauer. Bayer Arena ist angeblich ausverkauft. Wenn ich da mal in den Gästebereich gucke, der maximal zu einem Drittel voll ist, dann würde ich sagen, die Karten sind zwar nach Leipzig gegangen, sind vielleicht auch verkauft worden, aber es sind nicht Menschen mitgereist, die diese Plätze belegen. Aber naja, so ist das manchmal mit den Statistiken. Die Bayer Arena gilt heute also als ausverkauft und Robert Andrich ist gerade für Ezequiel Fernandes eingewechselt worden. Jeder, der hier heute zuhört bei diesem Spiel von Bayer Leverkusen und RB Leipzig und ein tolles Fußballspektakel von mir erwartet hat, dem sei gesagt, ja, erwartet habe ich das auch, aber das Spiel bietet das Ganze leider nicht. Vielleicht ja jetzt noch in den letzten 18 Minuten. Ballbesitz durch Robert Andrich, hat den Ball erkämpft, aber dann nicht sauber nach vorne gespielt. Einwurf für RB Leipzig, auch für der Mittellinie Riedle Baku. Hab's jetzt schon ein paar Mal gesagt, hat mich heute nicht recht restlos überzeugt als Rechtsverteidiger. Hat gerade auch wirklich eine schlechte Figur gemacht beim 0:2. Aber der Ball ist jetzt auch schon wieder ein gutes Stück von ihm weg, weil er ist ziemlich genau in der Spielfeldmitte bei Maxim Estev, bei Christopher Nkunku auf dem linken Flügel. Naja, also das ist alles irgendwie schwierig. Antonio Nusa, der kann sich auch nicht durchsetzen. Ich bin von der Vortragsaktion der Leipziger auch nicht überzeugt. Also ähnlich wie das auf der rechten Seite mit dem rechten Verteidiger ist. Und Leverkusen macht das Nötigste mit dem Pass rein in den Strafraum. Kann jetzt natürlich auch kontern mit einer 2:0-Führung im Rücken. Auch wenn sie das jetzt nicht so entschlossen abgeschlossen haben. Aber es wirkt im Moment fast eher so, als ob Leverkusen gleich mit einem schlauen Konterangriff hier mit dem 3:0 den Deckel draufschraubt, als dass Leipzig hier mit einem 1:2 nochmal wieder zurückkommt. Schöner Pass in den freien Lauf von Bayer Leverkusen. Miguel Gutierrez bekommt den Ball aber nicht mehr vor der Grundlinie. Und Afonso Moreira, der Passgeber, hält sich die Hände vors Gesicht. Der hat, glaube ich, diesen Ball für erlaufbar gehalten. Und tue ich eigentlich auch. Also nicht so ganz wach gewesen von Miguel Gutierrez. Die gelbe Karte hier, ich glaube für Maser, weil er sich beschwert hat. Das muss ich gleich nochmal rekapitulieren. Und bei Bayer Leverkusen wird gleich Christian Cofane reinkommen ins Spiel. Nee, es ist eine gelbe Karte für ein Foulspiel gewesen gegen El Ainaoui, der da vorher bei einer Vorteilsituation von hinten reingegrätscht hat. Und das hat der Schiedsrichter jetzt quasi nachträglich mit einer gelben Karte geahndet. Die zweite in diesem Spiel. Nusser hat eine gekriegt und El Ainaoui noch keine gelbe Karte. für Bayer Leverkusen, bei denen gleich also Christian Kufane eingewechselt wird. Und ich glaube, dann hat der Torschütze zum 1:0, dann hat Patrick Schick hier Feierabend, hat er sozusagen Schicht. Der Schick, der das Tor gemacht hat für Leverkusen in der 45. Spielminute, nochmal für alle Statistiker, damit der einzige Bundesliga-Profi ist in dieser Saison, der in jedem der 4 Saisonspiele getroffen hat. Achtung, Maser hat den Ball mit einer schönen Drehung mitgenommen in den freien Raum, hat ihn am linken Fuß weiterlaufen lassen. Schick, das kann er besser. Der ist ihn über den linken Außenrist gerutscht, wollte er vollspannen. Schießen, aber er rutscht ihn so ein bisschen über den linken Fuß und dann wird es irgendwie ein Schuss mit Efe, der vorbeigeht am Leipziger Tor. Die große Möglichkeit für Leverkusen auf 3:0 zu stellen. Sie verpufft. Genau 75 Minuten vorbei. Robert Andrich geht ins Pressing, spielt aber faul, habe ich auch so gesehen, gegen El Ainaoui. Und Rible Baku zeigt an, ab nach vorne. Ich spiele einfach mal die Linie runter. Das hat aber Tapsoba auch erkannt. Eben Zweikampf gegen Tidiam Gomez hat das gerochen und hat das gut verteidigt. Und deswegen gibt es auch Szenenapplaus für den Kapitän von Bayer Leverkusen im eigenen Stadion, weil Leverkusen jetzt natürlich alle Zeit der Welt hat, hier zurückzuspielen zum eigenen Torhüter, zu Marc Flecken. Fehlerfrei. Die wenigen gefährlichen Schüsse auf sein Tor hat er wirklich exzellent pariert und spielt auch gute Bälle rein ins Mittelfeld, wo es ein Foulspiel gibt gegen Patrick Schick. Und damit wird angezeigt, es wäre Zeit zum Wechseln, liebe Bayer Bank. Und jetzt kommt genau der Wechsel, der zu erwarten war. Der Torschütze mit großem Applaus natürlich in der Bayer Arena geht raus mit Patrick Schick. Und mit Christian Kofane kommt dieser 20-jährige hochtalentierte Stürmer aus Kamerun, der in dieser Saison durchaus auch schon erfolgreich gewesen ist. Also es gab so die Diskussion vorher auch hier unter den Medienvertretern, kann nicht irgendwann auch mal das Spiel kommen, wo Kofane und Schick irgendwie gemeinsam von Anfang an spielen. Ich habe es im Vorlauf zu diesem Spiel auch mal gesagt. Ich glaube, der Moment wird irgendwann mal kommen, aber nicht unbedingt gegen so eine offensiv starke Mannschaft wie RB Leipzig. Das ist ja eine ähnliche Diskussion wie beim Doppelsturm von Borussia Dortmund, die wir hier jetzt gerade auch Bayer Leverkusen haben. Leipzig mit Raum und dem Flankenball hinein in die Spielfeldmitte. Erstmal eine schöne Kopfballverlängerung. Der Leverkusener Aleix Garcia geht ja überhaupt kein Risiko ein, lässt den Ball so an der Hinterkopfpartie abtropfen und der geht dann auf der rechten Seite einen Meter neben der Eckfahne ins Seitenhaus. Einwurf ist schon ausgeführt durch Riedle Baku. Also Leipzig muss sich jetzt dringend mal was einfallen lassen. Es ist Zeit für einen Anschlusstreffer, wenn das hier noch was werden soll, mit was Mitnehmbaren in die Länderspielpause bei Bayer Leverkusen. 0:2 der Rückstand, wissen Sie natürlich auch. Deswegen rückt Martin Demichelis jetzt auch ganz an den Rand seiner Coachingzone, um möglichst nah dran zu sein an den eigenen Angreifern. Hände im Rücken verschränkt, sieht er, wie seine Mannschaft auf der anderen Seite, nämlich über den linken Flügel, angreift, hineinzieht in die Spielfeldmitte. Leverkusen stellt die Räume gut zu und Leverkusen immer wieder mit Antonio Nusser. Nusser, Ball am rechten Fuß, Steckpass rein in den 16er auf Seiwald. Aber Seiwald ist da so einen Meter zu weit innen, deswegen kommt er nicht ran an den Ball und kann auch nicht schnell genug hinterherlaufen. Deswegen Marc Flecken. Schöner Einwurf in den Mittelkreis. Ibrahim Maser lässt ihn einmal so über den Kopf ziehen als kleiner Rückzieher und dann weiter zu Robert Andrich. Im Duell der beiden präsenten Mittelfeldspieler mit Seiwald kann er den Ball aber kontrollieren und zurückspielen. Andrich mit einem sehr sicheren Auftritt jetzt hier in den letzten Augenblicken seit seiner Einwechslung als Sechser. Beruhigt das Spiel seiner Mannschaft auch mit Gesten, ist gleich da. Das ist ein Führungsspieler, egal ob er eine Kapitänsbinde umhat oder nicht. Pass in den freien Raum auf Christian Kofane. Leipzig reklamiert Foulspiel. Und Kofane kontrolliert den Ball nicht ordentlich. Deswegen ist David Raum dazwischen. Das war eine große Chance für Bayer Leverkusen. Wenn Kofane da mehr Kontrolle des Balls gehabt hätte, wäre er alleine aufs Tor zugelaufen. So springt ihm der Ball dann zu weit weg und deswegen kann Leipzig das verteidigen. RB Leipzig wieder über Nusser auf der linken Seite. Nusser verliert aber den Zweikampf gegen Konza und der Schiedsrichter sagt, Konza hat sich da mit unfairen Mitteln eingesetzt. Die meisten Zuschauer in der Bayer-Arena haben es anders gesehen, gerade da auf der Gegengrade, die gerade so richtig schön sonnendurchflutet ist. Also dass es hier vor 3 Stunden noch in Strömen geregnet hat, davon siehst du gar nichts mehr. Beste Fußballbedingungen in der Schlussphase in der 80. Spielminute. Und Bayer Leverkusen mit dem Ballgewinn in der eigenen Hälfte Und mit dem Blick nach vorne von Afonso Moreira, der hat ergeben, dass es zu wenige sind, die da mit vorne stehen bei Bayer Leverkusen. Und deswegen also wieder zurückgepasst, zur Not halt eben zum eigenen Torhüter, zu Marc Fleck. Der Kanarienvogel, gelben Outfit mit den weißen Fußballschuhen, auch sein Kapitän, der steht am rechten Strafraumeck, heißt Edmond Tapsoba. Der wieder zurück auf Aleix Garcia. Leverkusen lässt den Ball aufreizen in der eigenen Hälfte von links nach rechts und rechts nach links laufen mit der Botschaft, hey RB Leipzig, ihr liegt doch hier 0-2 hinten. Vielleicht müsstet ihr mal mehr nach vorne tun, dann kämen wir vielleicht zu unseren Kontermöglichkeiten. Aber Leverkusen macht das jetzt wirklich super abgezockt, ohne dass das spektakulär ist, ohne dass das beim Zumachen irgendwie besonderen Spaß macht. Aber beim Spielstand von 2-0 will ich gar nicht meckern. Dann ist das natürlich ein probates Mittel, was Bayer 04 an den Start bringt. Und jetzt auf der rechten Seite mit Diaby und schnellen Schritten mit Quonsa im Zurücklaufen. Da ist wieder Diaby auf der rechten Seite. Pass rein in die Mitte! Christian Cofane ist noch nicht so drin im Spiel. Also ich wage jetzt einfach mal den Tipp, dass wenn Patrick Schick da gewesen wäre, dass der noch so voller Energie gewesen ist, dass er es mal mit dem langen Schritt probiert hätte. Also wenn er noch im Spiel gewesen wäre, ist natürlich eine Menge Konjunktiv. Cofane ist es auf jeden Fall noch nicht. Und deswegen hat er es da verstolpert in der Spielfeldmitte. Das 3-0 für seine Mannschaft. Dann wäre hier nun wirklich die Entscheidung gefallen. Aber so geht es natürlich trotzdem mit einer ganz respektablen Führung von Bayer 04 weiter. Leverkusen im Moment auf dem 5. Tabellenplatz, punktgleich mit dem 4., mit dem FC Augsburg. Und Edmond Tapsoba bekommt jetzt für ein taktisches Foul die erste gelbe Karte für einen Leverkusener. Der Kapitän also gelb verwarnt, hat sich da anschließend auch nochmal beschwert. Sind sie wirklich mehrfach reingegangen und Tapsoba ist dann leer mit der letzten Aktion. Ich hätte eigentlich für die beiden Foulspiele davor eher gelb gegeben als für das letzte von Tapsoba. Wer weiß, was er dem Schiedsrichter noch mit auf den Weg gegeben hat. Also, wenn Leverkusen hier noch eins macht, dann werden sie mit der Tordifferenz vorbei an Augsburg und würden als Vierter in die Länderspielpause gehen. Das wäre natürlich noch komfortabler. Was ist mit RB Leipzig? 6 Punkte, Tabellenplatz 8. Das wäre natürlich ein bisschen zu wenig für eine Mannschaft, die sich auch in der nächsten Saison ganz gerne wieder in der Champions League präsentieren und qualifizieren möchte. Gleich wird Benjamin Henrichs reinkommen, also nochmal Außenverteidiger. Vielleicht noch mal ein bisschen mehr Flankenpräsenz von den Außenpositionen, aber sie müssen sich nach hinten orientieren. Die Leipziger, der Diaby, der hat einen schnellen Antritt, ist wieder da auf der rechten Seite, aber schön verteidigt von Seiwald, der einmal kurz runtergeht, das linke Bein ausfährt und klärt auf Kosten eines Eckballs. Wird 2 Wechsel geben bei RB Leipzig. Samba Konaté wird noch reinkommen, 17-jähriges Sturmjuwel aus Frankreich. Der hat sich da unten jetzt auch das Trikot übergestreift. Also das sind die beiden Wechsel, die noch auf der Uhr sind. Henrichs und Konaté. Dann hätte RB Leipzig, mal gucken, genau, 5-mal gewechselt. Aber vorher gibt es den Eckball für Bayer Leverkusen von der rechten Seite. Wieder eine Angelegenheit für Aleix Garcia mit dem rechten Fuß auf den Elfmeterpunkt gezogen. Kommt bei Abwehr erstmal von RB Leipzig, aber zu Ibrahim Maza. Maza mit dem rechten Fuß. Ja, da nimmst du natürlich viel Risiko von der Strafraumgrenze, weil du entweder ein traumhaftes Tor erzielen willst, aber zumindest mal einen Gegenangriff vermeiden möchtest. Wechsel werden jetzt durchgezogen. Christopher Nkunku geht raus aus dem Spiel und Riedle Baku, also Rechtsverteidigerwechsel, definitiv mal für Rechtsverteidigerwechsel. Das wird keine große taktische Umstellung nach sich ziehen. Samba Konaté orientiert sich da direkt nach vorne ins Sturmzentrum. Also da ist definitiv mehr Offensive angesagt. Nochmal mehr Risiko von RB Leipzig. Muss aber auch sein, wenn du in der 84. Spielminute mit 0-2 hinten liegst bei Bayer Leverkusen. Rückpass zu Maarten van der Voort. Der wird jetzt angelaufen vom eingewechselten Christian Cofane. Leverkusen macht Druck. Leverkusen hat den Ball mit Maser. Kommt Ball rein in den 16er. Schuss aus der Drehung. Ja, aber das ist ohne Erfolg von Afonso Moreira, der aber immerhin noch weiter dafür sorgt, dass die Uhr runtertickt. und dass RB Leipzig sich überlegen soll und muss. Wie können wir es jetzt nach vorne machen? Zum Beispiel mit Benjamin Henrichs auf dem rechten Flügel für den unfreiwilligen Vorlagengeber zum 2:0 von Bayer Leverkusen. Riedle Baku, der jetzt also raus ist und sich schon mal mental auf die Nationalmannschaft vorbereiten kann und es da dann hoffentlich ein bisschen besser macht als heute im Trikot von Leipzig gegen Bayer Leverkusen. Leverkusen über rechts, Quonsa die Linie lang laufen lassen. Maser hat sich da super durchgesetzt und hat jetzt freien Weg zum Tor. Maser, Ball am rechten Fuß, Maser Abschluss. Den hat er auf den langen Pfosten gezogen, aber Willi Orban hat das antizipiert, wie es so schön heißt, und hat dann in letzter Sekunde sein Bein reingestellt. Das war eine Riesenmöglichkeit für Bayer Leverkusen. Super gemacht von Ibrahim Maser auf der rechten Seite. Hat das Laufduell gegen Estef gewonnen, hat sich vor allem körperlich durchgesetzt. Dabei ist das im Prinzip ein Mismatch. Also Maser deutlich kleiner und deutlich weniger Masse. Aber hat sich dann da im Laufduell durchgesetzt, hat ihn zur Seite geschoben. Deswegen hat er den freien Weg, weil Estef dann abbrechen lassen musste, weil er zu Boden gegangen ist. Leverkusen jetzt auch im Eckballverhältnis vorne mit 7:6. Um 17.15 Uhr fliegt der Eckball wieder rein. Maser hat ihn wieder mit dem Schuss auf den langen Pfosten gezogen. Leverkusen geht ins Gegenpressing, stark durch Robert Andrich. Hat den Ball zurückerobert, auf den Elfmeterpunkt geflankt. Und da geht die Fahne hoch. Der Schiedsrichterassistenten Aleix Garcia hat abseits gestanden. Schiedsrichter unterbindet das Spiel aber nicht, weil RB Leipzig den Ball hat. Und mit Willi Orban am eigenen 16er im Idealfall schnell den Weg nach vorne sucht, denn die Uhr tickt runter. 4,5 Minuten noch regulär. Leipzig 0:2 hinten. Leverkusen wird sicher noch mal wechseln, um auch weitere Zeit zu schinden. Da war ja Lukas Vázquez natürlich mit all seiner Erfahrung einer, der jetzt auch unten mit dem Trainer spricht und gleich nochmal eingewechselt wird für die letzten Augenblicke dieses Spiels. Ball ist im Mittelfeld bei RB Leipzig. Zentrale Position, Andrija Maksimović rangespielt an den Strafraum. Nusa auf der linken Seite am linken Strafraumeck rein in die Mitte. Und Nusa zieht ab. Der versucht wenigstens mal was mit dem rechten Fuß reingezogen in die Mitte. Den Ball dann auf den linken Pfosten gezogen, geht aber vorbei am Tor von Bayer Leverkusen. So zaghafte Versuche der Leverkusen-Fans im eigenen Stadion, mal eine Welle starten zu lassen. Ich bleib dabei. Es ist kein Spiel, was mich irgendwie komplett von den Sitzen gerissen hat. Aber es ist ja auch noch nicht vorbei. Vielleicht passiert noch was. Leipzig hat den Ball erobert an der Strafraumgrenze von Bayer Leverkusen. Rausgespielt auf Benjamin Henrichs, der mit dem linken Fuß auf den Elfmeterpunkt. Ja, und extrem coole Rückgabe von Quonsa, der den Ball mit der Brust zurückspielt zum eigenen Torwart. Konterangriff für Bayer Leverkusen läuft. Aleix Garcia, Diaby läuft auf dem rechten Flügel, bekommt den Ball aber nicht in den Lauf, muss ein bisschen Tempo rausnehmen. Garcia aber eben Rücken von Diaby, hinterläuft ihn, bekommt den Ball, flankt ihn rein in die Mitte und David Raum klärt auf Kosten eines Eckballs. Ist also nichts mit der ganz großen Abschlussoffensive von RB Leipzig, weil Leverkusen immer wieder zu starken Entlastungsangriffen kommt und dann wieder zu Runenbällen, wie eben diesen Eckstößen, und sich dann natürlich wieder Zeit lässt. Tapsoba ganz langsam nach vorne, der 1,92 Meter lange Innenverteidiger am Elfmeterpunkt, lässt sich da jetzt in die Mitte schieben. Ball ist da, fliegt über Quonsa wieder zu Maser, der bekommt fast jeden Eckball. Der spielt jetzt wieder rein in den Strafraum, Flankenball von der linken Grundlinie. Von Facundo Medina auf den kurzen Pfosten gespielt. Und Leipzig kann sich wieder nicht in längeren Ballbesitz bringen, sondern nur klären auf Kosten eines Eckstoßes. Das ist in der zweiten Halbzeit jetzt ein wahres Eckballfestival. Wenn ich es richtig in Erinnerung habe, dann hatte Leverkusen in der ersten Halbzeit einen Eckball. Und in der zweiten stehen wir jetzt bei 9 Eckstößen. Also 9:6 Ecken für Bayer Leverkusen. Zeigt auch, wie sich die Partie hier verändert hat. Da ist der Wechsel bei Bayer Leverkusen. Raus aus dem Spiel geht Moussa Diaby, der ein starkes Spiel gemacht hat, auf der rechten Seite. Und für ihn kommt Lukas Vázquez rein mit all seiner Erfahrung. Der Mann hat ja fast mehr Spiele als viele andere, also mehr Champions League Spiele als andere Bundesliga Spiele. Und jetzt ist er also im Spiel bei Bayer Leverkusen. Wieder ein Flankenball auf den langen Pfosten und Tapsoba will ihn dann per Kopf wieder reinbringen in die Mitte. Aber seine Ablage ist bei Maarten van der Voort, dem Leipziger Keeper. Und dann beschwert sich Tapsoba auch. Das war ja sicher eine einstudierte Aktion. Irgendwer sollte dann doch vor Maarten van der Voort auftauchen und ihn da irgendwie reinnicken. Und das hat Tapsoba gerade gestenreich seinen Mitspielern mitgeteilt. Aber er weiß ja auch, bis jetzt läuft eigentlich alles gut. Die 90. Spielminute hat begonnen und Bayer Leverkusen führt mit 2:0. Und inzwischen ist es, glaube ich, jetzt nicht mehr besonders riskant zu sagen, dass Leverkusen sehr, sehr wahrscheinlich dieses Spiel gegen RB Leipzig gewinnen. Früher sind die Leipziger gerne nach Leverkusen gereist. Bei den ersten 6 Gastspielen waren sie ungeschlagen. Inzwischen dann 3 von 4 Partien verloren. Das wird jetzt die 4. von 5 sein. Also so gerne kommen die hier nicht mehr an den Rhein. Jetzt ein Handgemenge. Da muss der Schiedsrichter jetzt mal genau hingucken. Benjamin Henrichs, der hat, glaube ich, angefangen. Nach einer Foulaktion ist er dann nochmal mit der Hand hinterhergegangen gegen seinen Gegenspieler, gegen Miguel Gutierrez. Und Robert Schröder ist aber mit seinem Schiedsrichterassistenten unten und holt jetzt nochmal alle zu sich. Na, Henrichs würde bei mir mit einer gelben Karte wegkommen, aber er kann es jetzt auch einfach weiterlaufen. Das ist so brutal und schlimm ist es nicht gewesen. Martin de Michelis beschwichtigt da die Streithähne auch nochmal. Das Knäuel, das Spielerknäuel, das löst sich auf. Aber der Schiedsrichter macht's mit 2 gelben Karten, wie ich das gerade gesagt habe. Der eine ist Benjamin Henrichs und der andere müsste eigentlich Afonso Moreira sein. Genau, die beiden sind die Startspieler des Handgemenges gewesen. Und am Ende also hat Robert Schröder die Lage beruhigt und der Schiedsrichterassistent, der 4. Offizielle, hält das Täfelchen hoch. 3 Minuten Nachspielzeit, 3 Minuten bleiben RB Leipzig also noch. Naja, 3 Minuten wären es dann für ein Fußballwunder, ne? Also wenn du in 3 Minuten gegen Leverkusen noch 2 Tore machst, aber vielleicht hier zumindest nochmal mit einem Tor auf die Anzeigetafel zu kommen. Sie spielen den Ball hinten rum über Maxim Estef, schön gelöst im Doppelpass mit David Raum. Lange Schritte nach vorne, Robert Andrich verteidigt da gut und leitet den Konterangriff für seine Mannschaft an. Eine schöne Verlagerung raus auf den linken Flügel, auf den gerade gelb verwarnten Afonso Moreira, der rein in den Strafraum. Aber Ibrahim Maser ist schon eher unglücklich heute. Er hat sicher mehr Effektivität in den Füßen, als er das heute getan hat. Aber egal, seine Mannschaft wird hier wahrscheinlich die 3 Punkte mitnehmen im Spitzenspiel. Wenn wir die ewige Bundesliga-Tabelle so der letzten 10 Jahre verfolgen, da waren Leipzig und Leverkusen immer ganz vorne mit dabei. Und wenn du dieses Heimspiel gewinnst als Leverkusener, dann weißt du, du bist im Prinzip in dieser Saison auf einem ganz guten Weg, auch wenn du nicht so super geglänzt hast. Jetzt nochmal David Raum mit einem Flankenball an den 5-Meter-Bereich, an die 5-Meter-Zone ran. Aber Leverkusen mit dem Befreiungsschlag. Noch 1 Minute 20, wenn sich der Schiedsrichter an die Nachspielempfehlung hält. Und nochmal Flankenball von RB Leipzig. Immer wieder David Raum aus dem Halbfeld und immer wieder die Kopfballabwehr von Bayer Leverkusen, die da eigentlich keine Schwierigkeiten hatten, bei den Dingern da präsent zu sein und aufmerksam. Und jetzt wieder durch den Kapitän den Ball nach vorne treiben. Robert Andrich, der Ex-Kapitän, auf den aktuellen, auf Tapsoba, der dann auf Quonsa. Quonsa reist jetzt also nach England zur Nationalmannschaft. Nächster Gegner Spanien in einem richtig tollen Nations League-Spiel. Aber vielleicht bringt Leverkusen hier noch irgendwas auf die Anzeigetafel. Kofane drin im Strafraum, nimmt den Ball vom linken auf den rechten Fuß. Nochmal zurück in die 2. Reihe gespielt. Jetzt ist Leipzig drin im eigenen Strafraum. Was für ein tolles Anspiel von Miguel Gutierrez, der Leverkusener, der den Ball mit der Hacke in den freien Raum zu Kofane spielen wollte, aber der einmal mehr nicht wacht. Das haben wir vorhin bei der Hereingabe von der rechten Seite gehabt. Also dem hat das nicht so gut getan, als Einwechselspieler hier reinzukommen. Wenn er da 2-mal aufmerksam gewesen wäre, dann wären das 2 richtig gute Möglichkeiten für ihn geworden. Weiß er selbst, deswegen geht er da jetzt auch so ein bisschen in die Vorbeuge und es wird ihm durch den Kopf gehen, dass er sich mit 1-2 Toren heute wieder hätte empfehlen können. Vielleicht auch wieder anzufangen oder mal mit Patrick Schick zusammen in der ersten Elf zu stehen. RB Leipzig wieder mit dem Vortrag und dann macht der Schiedsrichter dem Ganzen hier ein Ende. Jubel in der Bayarena über einen 2:0 Sieg gegen RB Leipzig. Ich würde lügen, wenn ich sage, dieses Spiel hat mich komplett begeistert. Aber ist egal. Am Ende sind es 3 wichtige Bundesliga-Punkte für Bayer Leverkusen gegen RB Leipzig. Das war's mit uns bei Sportschau Live. Ich lege euch dringend das Nachfolgespiel ans Herz. Schalke gegen Elversberg in allen Sportschau-Kanälen verfügbar. Und naja, vielleicht ist das ja mittenreißender als das, was wir hier gesehen haben. Leverkusen schlägt RB Leipzig mit 2-0.
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2: Glück auf, der Aufsteiger kommt. Oder in dem Fall sogar zwei. Hi zusammen. Hier ist die Arena auf Schalke. Das erste Aufsteigerduell der neuen Bundesliga-Saison. Die SV Elversberg in roten Trikots gegen die natürlich in blau agierenden Schalker mit weißen Hosen. Und ein, wie ich finde, bewegender Moment war, als das Steigerlied lief hier vor etwa 10 Minuten und sowohl die Elversberg-Fans als auch die Schalke-Fans gemeinsam ihre Schals schwangen. Das war nicht choreografiert oder abgesprochen, aber beide Vereine kommen aus Bergbauregionen und insofern konnten sich natürlich auch die Saarländer, die Fans der SV Elversberg, damit identifizieren, dass hier natürlich das Ritual des Steigerlieds auf Schalke, in der Arena auf Schalke, zelebriert wurde. Schalke wird gleich Anstoß haben. Da steht der Rückkehrer in die Startelf bereit. Also Rückkehrer über einen längeren Zeitraum. Edin Dzeko, der Mittelstürmer des S04. Seit 2008 stand er nicht mehr in einer Bundesliga-Startelf. Jetzt spielt er den ersten Ball zurück auf Keeper Loris Karius im Schalke-Tor. Loris, die Panzertür, kann man sagen. Der beste Torwart der Bundesliga, statistisch zumindest. Denn kein anderer Keeper hat so viele Bälle abgewehrt. Der Ball landet in den Reihen der SV Elversberg, die zunächst versucht, flach das Spiel aufzubauen. Und die Schalker gehen direkt aggressiv drauf mit Oshish, der versucht, da Lukas Pinkert zu pressen. Halb rechts im Strafraum der Elversberger. Ball wird erstmal rausgeschlagen. Und dann geht, das werden wir häufig sehen, im Mittelfeldbereich um den zweiten Ball. Und Schalke holt sich und geht über die linke Seite schon wieder vor. Passt auf Bosens, der den Ball im Strafraum nicht mehr so richtig bekommt. Nach 40 Sekunden gibt es Abstoß vom Tor von Nicolas Christoph, dem Keeper der SV Elversberg. Wir können mal einmal ganz kurz auf die Aufstellungen schauen bei den Elversbergern. Ich habe es schon angekündigt und gesagt, vorhin im Vorgespräch mit Lisa. Achtung, jetzt müssen wir einmal ganz kurz auf den Umschalter der Schalke gucken, denn da ist Oshish, schnelles Kurzpassspiel, wieder zurück auf Dzeko. Der ist 20 Meter vom gegnerischen Tor zentral, aber dann wird ihm der Ball weggespitzelt und die Elversberger kommen nicht so richtig in die Gegenzugsituation, weil Innenverteidiger Thibaut Becker da einmal über den ganzen Platz hinter dem Ball herjagt und am Ende es schafft, Mokwa davon zu trennen, den Stürmer der Elversberger. Jetzt ist Thibaut Becker, der ist eigentlich halb rechts in der Innenverteidigung aufgeboten, auf der linken Seite. Und Schalke mit Tempo, mit Druck, über Gosens wieder mit dem Versuch nach vorn zu kommen. Aber das ist alles auch so ein bisschen Schalke-like bis hier in dieser Saison. Nicht so richtig verlässlich, was das Passspiel angeht. Da gehen auch mal ein paar Sachen schief. Also, wir waren bei den Aufstellungen. Fangen wir an bei den Elversbergern. Christoph im Tor, in der Abwehr Lasse Günther. Auf der linken Seite davor oder daneben das Innenverteidiger-Duo mit Kapitän Pinkert auf der halbrechten und Rohr auf der halblinken. Jan Jamra auf der Rechtsaußenverteidigerposition. Davor die beiden Sechser, Poremba und der ins DFB-Team berufene Felix Keidel. Während da die Schalker einen langen Ball nach vorne in die Spitze spielen auf Karaman. Nicolas Christoph muss weit raus, den zweiten Ball holt sich die Schalker aber. Christoph hat ihn rausgeschlagen, da ist Elfhausi, der legt zurück, ist am Strafraum. Da ist Oshish, erstes Duell gewonnen, dann raus auf den Flügel, da ist Gosens. Gosens legt quer, was für ein Auftakt von S04. Ihr hört es im Hintergrund, die Nordkurve feiert den S04. Nach 2 Minuten und 20 gibt es die erste Ecke, weil Elversberg dieses Tempo nur auf Kosten der Standardsituation klären kann. Also wir waren bei den Doppelsechs, Poremba und Keidel davor, Cole Campbell, Noah Darwig, Petkoff in der offensiven Mittelfeldreihe und David Mokwa als Stürmer. Und auf die Schalke-Aufstellung schauen wir nach der ersten Ecke. Adil Oshish hat sich den Ball zurechtgelegt, wird den Ball mit rechts in Richtung kurzen Pfosten bringen. Den Ball holen sich die Elversberger, aber der zweite landet wieder bei den Schalkern. Ganz klares Thema in diesen ersten 3 Minuten. Flanke kommt wieder rein, Kopfballgelegenheit und der Ball geht dann am Ende recht weit am Tor vorbei. Und da ist die erste hohe Flanke auf Edin Dzeko gewesen. Edin Dzeko köpft, wird auch noch vom Mitspieler behindert. Da ungefähr Höhe des 5 Meter Raums, zentrale Position. Da steht Katic hinter ihm und behindert ihn dann beim Kopfball. Und deswegen bringt der bosnische Angreifer den Ball nicht aufs Tor. Aber Schalke mit viel Druck und viel Dampf in diesen ersten Minuten hier. 3,5 sind gespielt. Ball jetzt im Mittelfeld. Mal wieder so ein hohes Hin und Her Ping-Pong, zweite Bälle-Duell. Edin Dzeko ist der, der den Ball 15 Meter in der Hälfte der Elversberger saved. Und nach außen auf Oshie. Dann schnell wieder tolle Passkombination raus auf den Flügel. Da ist Ilfhausen, der versucht mit dem rechten Außenriss den Ball in die Mitte zu flanken. Holt die nächste Ecke raus. Ich neige ja dann immer dazu zu sagen, warum nimmst du nicht den linken? Wahrscheinlich, weil er sich das in der Situation nicht so richtig zugetraut hat. War ein Duell mit Felix Keidel und der Ball prallt von Keidel ein paar Meter vor der Grundlinie des Tores der Elversberger über die Torauslinie. Und deswegen gibt es die nächste Ecke. Die nächste Ecke für S04 von der aus Schalker Sicht linken Seite. Wieder Oshish, wieder mit dem rechten Fuß, bedeutet wieder zum Tor. Ball kommt auf den ersten Pfosten. Ohoi. Oh, der fliegt am Ende aufs Netz, aber das war schlitzohrig gemacht. Der Versuch, den auf den Winkel zu ziehen. Also der Versuch, eine Ecke direkt zu verwandeln. Vielleicht ist er auch ein bisschen verrutscht. Vielleicht war das auch gar nicht der Plan. Und er sollte einfach nur nah vors Tor. Aber der dreht sich dann mit viel Effet auf den Winkel des Tores zu, des Tores der Elversberger. Die bauen das Spiel wieder flach auf. Schalke versucht direkt hoch zu stören mit Chefanläufer Edin Dzeko. Dann versuchen sie 2 gegen 1 die Elversberger zu stellen, kriegen das nicht hin und eine gute Verlagerung der SVE rüber auf die linke Seite. Höhe der Mittellinie, die Elversberger unterwegs. Schöne Doppelpass-Situation. Lasse Günther kann sich dann im Zweikampf nicht durchsetzen gegen Dina Ebimbe. Und das ist schon wieder Schalke pur. 5 Minuten rum. Grätsche ungefähr 16 Meter vor dem 16er der Schalke ganz außen. Und es gibt einen Einwurf für S04 und die Grätsche kam von Dina Ebimbe. Und weil er damit auch noch den Ballbesitz für den S04 organisiert hat, gibt's den Applaus der Schalke-Fans. Und schon wieder verlagern sie es schnell über Oshish in Zentralposition. Rausgelegt auf Robin Gosens, läuft schon auf die letzte Kette zu, fast in Höhe des 16ers. Gosens mit dem linken Fuß in die Mitte. Oh, irgendwie eine wilde Grätsche da zum Rausklären von Pinkert. Aber die Schalker bleiben im Ballbesitz. 2-gegen-3 Situation auf dem linken Flügel, fast für Eckfahne, jetzt zurückgelegt, dann rein in den Strafraum auf Gosens, der zieht den Ball mit dem linken Fuß mal einmal ganz kurz hinterm Standbein her und holt die nächste Ecke raus, weil Pinkert dann da irgendwie kommt. Okay, ihr hört es an der Aufregung, auch ich habe mich da blenden lassen, es gibt keine Ecke, sondern es gibt einen Abstoß. Ah, das ist aber eine Fehlentscheidung, das wäre eine Ecke. Jamra spielt den Ball ins Aus und nicht Adil Oshish, der Angreifer oder offensive Mittelfeldmann des FCS 04. Schalke holt sich schon wieder den nächsten Ball. Timo Becker ganz weit nach außen auf den rechten Flügel geschoben. 25 Meter hinter der Mittellinie. Da seht ihr schon, wie die Schalker hier agieren. Und dieser flache Spielaufbau der Elversberger gegen Bayern haben sie es komplett anders gemacht. Einfach nur lang nach vorne geplästert. Den Petko vorne hingestellt, den Mokwa vorne hingestellt und dann lass gehen mit den langen Bällen, aber das ist heute nicht der Plan, sondern das ist Elversberg Signature mit dem flachen Aufbau. Aber das spielt Schalke in diesen ersten Minuten in die Karten und es gibt jetzt Freistoß für S04 nach einem Foul gegen Ilfhausen. Das Ganze ungefähr Verlängerung des 16ers, komplett zentral, genau mittig, also ungefähr 32 Meter Torentfernung. Und Adil Oshish, da gibt es keine anderen Varianten, die da jetzt irgendwie sich anbahnen, denn er steht allein dort, der Franzose in Reihen des S04, bringt den Ball jetzt mit rechts. Chipper auf den langen Pfosten. Gosens versucht den Ball quer reinzuköpfen, ungefähr 2-3 Meter vor der Grundlinie. Und der Ball geht dann ins Tor aus und es gibt Abstoß von Nicolas Christoph. Er rollt den Ball jetzt einmal rüber zu Max Rohr, der steht am Aussicht der Elversberger linken Eck. 5 Meter Raums und spielt den Ball einmal zu Christoph, um ihn dann direkt wieder zurückzubekommen. Dann versuchen sie Tempo über den Flügel zu generieren. Geht gar nichts. Pass ist ungenau. Versucht den Pass auf Lasse Günther zu spielen, aber dann ist auch direkt Dina Ebimbe da und sichert den Ball für S04. Zurückgespielt zu Karius. Dann wieder der lange Ball auf Dzeko. Der steht 1,5 Meter neben dem Mittelkreis. Halb rechts aus Sicht der Schalker in der Hälfte der SV Elversberg. Der erste Ball ist weg, aber Elversberg hat richtig Probleme hier in dieses Spiel reinzukommen. Die aggressive Spielweise von Schalke bereitet den Saarländern Probleme. Einwurf, Timo Becker, rechte Seite. Ich habe übrigens nicht vergessen, dass ich mal noch einmal ganz kurz über die komplette Aufstellung der Schalker reden müssen, aber ja, Schalke hat Bock heute und deswegen komme ich überhaupt gar nicht dazu, weil es keine Lücke im Spiel gibt, wo ich euch das mal einmal kurz erzählen könnte. Werde ich aber mit Sicherheit noch unterbringen. Nicolas Christoph mit dem nächsten flachen Aufbauversuch. Rohr hat sich so ein bisschen aus dem 16er rausgestohlen. Mit links schlägt er den Ball lang nach vorn. Oh, der läuft da an Kartic vorbei. Stand da nicht? Der Darwich im Abseits. Erstmal kommt Gosens, verteidigt den Ball. Oh, da lässt sich Darwich aber easy abkochen. Ich vermute, der lange Ball von Max Rohr auf Davich. Den muss Katic vorher verteidigen, 30 Meter vom eigenen Tor. Der rutscht so am bosnischen Abwehrspieler vorbei, aber der wäre auch wahrscheinlich im Abseits gelandet. Trotzdem, Elversberg zum ersten Mal so eine längere Phase in der Hälfte nach 8,5 Minuten beim Stand von 0-0 von Schalke 04. Über Jan Jamra, jetzt sitzt er wieder in der eigenen Hälfte, aber immerhin im Ballbesitz. Erstmal zurückgelegt, Pinkert, der Kapitän. Dann wieder Jamra, dann der Rückpass auf Nicolas Christoph. Ein ausgewiesen gut fußballspielender Keeper, der Mann in Gelb bei der SV Elversberg, der den Ball dann nach außen spielt auf Lasse Günther und übers Zentrum. Das ist eine tolle Bewegung von Lukas Poremba. Im Zusammenspiel mit Felix Keidel spielt sie sich dann mal über die rechte Seite. Das ist Peckhoff, hat ein bisschen Platz, kann auf den 16er zugehen. Über halb rechts, spielt den Ball mit links raus. Da ist Jamra fast an der Außenlinie, an der Torauslinie. Und er holt die erste Ecke für die SV Elversberg raus. Jetzt haben wir ein bisschen Zeit. Vielleicht kriege ich es hin, euch mal eben schnell die Schalker Aufstellung zu erklären. Karius im Tor, Timo Becker, Kartic, Kurucay. Die klassische Dreierkette. Davor Dina Ebimbe heute als rechter Flügelspieler, Elfausi und Tanaka. Nicht Schallenberg, obwohl er wieder spielen könnte im Mittelfeldzentrum. Robin Gosens als linker Schienenspieler. Karaman, Oshish und Dzeko als offensives Trio. Und jetzt gibt's die Ecke für Elversberg von der rechten Seite. Felix Keidel hat den Ball hingelegt. Lieber Jürgen Klopp, wenn du zuhörst, dann solltest du vielleicht auf diesen Moment achten. Jetzt kommt nämlich die Ecke rein. Kopfballgelegenheit am 5-Meter-Raum, ungenutzt. Also ich kann sagen, die Ecke war okay. Aber die Lufthoheit da zentral am 5 war der Schalker bei S04. Der zweite Ball reingeflankt von den Elversbergern, wieder rausgeköpft. Dieses Mal von Hasan Kurucay. Aber Elversberg setzt sich jetzt mal ein bisschen in der Hälfte von Schalke fest. Versuchen diese 2-2-6 Ordnung dann irgendwie da an den Start zu bekommen, die man ja immer wieder mal sieht mit den weit aufschiebenden Außenverteidigern. Jetzt wird der Spielaufbau in Dreierformation da versucht zu forcieren. Sind ungefähr 15 Meter hinter der Mittellinie in der eigenen Hälfte und gehen dann raus nach außen auf Petkov, der fast bis zur Mittellinie sich mal ganz außen an der Linie hatte so ein bisschen fallen lassen. In dem Fall schiebt dann Jamra, der Außenverteidiger, immer über die Halbspur mit. Und er holt den nächsten Einwurf raus. Ein paar Meter Raumgewinn gemacht, die Elversberger. Schalke atmet mal einmal ganz kurz durch. 10 Minuten sind rum, 0-0 der Spielstand. Schalke mit einer guten Anfangsphase, ohne die unglaublich große Torchance, aber mit ordentlich Annäherungen. Der Einwurf nach hinten ausgeführt. Schalke nutzt das, um die Ordnung der Elversberger so ein bisschen vor sich herzutreiben. Trotzdem Nicolas Christoph, 25 Meter vor seinem Tor, spielt als erstes mal einen eröffnenden Ball auf die halblinke Position. Dann wird verlagert rüber auf Pinkert, der raus auf Jamra. Der ist jetzt ganz außen. Da läuft dann Petkov ein. Das sind einstudierte Muster. Und es gibt die nächste Ecke, würde ich sagen. Offenbar war dann aber da Hasan Kurucay im Zweikampf mit Petkov beim Versuch, den Ball ins Zentrum zu spielen, doch nicht mehr dran. Und deswegen gibt es Abschluss vom Tor von Schalke 04. Also es sind immer wieder diese Abläufe. Sie versuchen auf den Flügel zu kommen, ungefähr 20 Meter hinter der Mittellinie. Dann schiebt einer aus dem Zentrum über die Halbspur nach. Sie versuchen bis zum Ende des Feldes zu gelangen, also bis zur Torauslinie der Schalker, um dann in den Rücken zu spielen. Das ist ihnen noch nicht gelungen in diesem Spiel, aber auch gegen Gladbach und sogar im Pokalspiel gegen den MSV Duisburg. Dreimal waren sie hier im Westen schon unterwegs bei Auswärtsspielen. Die Elversberger, konnte man das beobachten. Jetzt der Abstoß der Schalker ausgeführt. Der landet in den Füßen der Elversberger. Mokwa setzt sich im 1 gegen 1 gut durch, aber gut mit nach hinten gearbeitet von Tanaka. Aber dann verliert Schalke. Timo Becker, es ist den Ball im Spielaufbau. Das ist gefährliche Situation, in den Rückraum gelegt. Da ist die Schussgelegenheit für Davich, der schießt drüber. Zentrale Position, der Rückpass nicht so richtig gut, aber auch da wieder. Lasse Günther geht durch bis zur, fast zur Torauslinie, um dann in den Rückraum zu legen. Und naja, Davich positionierte sich halt am Elfmeterpunkt, musste also ein paar Meter nach hinten machen. Und dadurch hatte er keine optimale Schussposition. Deswegen ist am Ende nicht viel mehr Gefahr als ein Schuss über das Tor dabei herausgekommen. Schalke versucht es jetzt auch mal mit einem flachen Spielaufbau. Kurucay und Karius im Zusammenspiel. Das sorgt dafür, dass S04 mal über die Flügel nach vorn versucht zu gelangen, aber jetzt hat sich Elversberg hier ein bisschen besser eingefunden in dieses Match. Nach 12 Minuten 0-0 der Spielstand. Und Schalke ist ein bisschen abwartender. Das wird mit Sicherheit da auch seinen Teil zu beitragen. Jetzt mal ein halbhoher Ball raus auf Jamra. Jamra in der Halbposition, dann nach innen gelegt, Höhe der Mittellinie. Ball gestört oder geklärt von den Schalkern, aber das war ein Foulspiel gegen Felix Keidel. Und deswegen ist es vollkommen richtig, dass es einen Freistoß gibt für die Elversberger. Und zwar etwa 10 Meter vor der Mittellinie in der eigenen Hälfte. Über Pinkert, der den Flachpass rüberspielt mit dem rechten Fuß auf Nicolas Christoph, der in diesen Formationen, in diesen Positionen immer den Spielaufbau als Zentraler zwischen den Innenverteidigern ergänzt. Jetzt zieht er sich mal wieder zurück in Richtung eigenem Tor. Apropos zurückziehen, was machen eigentlich die beiden Coaches? Vincent Wagner steht da immer noch so lässig, wie er sich vorm Spiel hat von der Kamera filmen lassen, als er da auf dem Rasen ganz allein einmal aufgesaugt hat, wo seine Mannschaft dann spielen wird. Und Miron Muslic, der Schalke-Coach, ein bisschen angespannter sieht er aus als der Elversberger. Trainer hat aber jetzt auch die Hände in die Taschen gesteckt. Und sie sehen beide, wie die SV Elversberg versucht, über den rechten Flügel nach vorn zu gelangen. Jamra muss dann abdrehen, spielt wieder zurück ins Zentrum. Über Poremba geht es auf die halbrechte, halblinke, da ist Davich. Und Davich lässt den Ball dann erstmal wieder zurückprallen. Also Schalke hat sich jetzt ungefähr 20 Meter hinter der Mittellinie mit der ersten Position formiert und versucht dann im

mit Jamra, der gar nicht so weit hochschiebt, sondern eine vierte Anspielstation im ersten Aufbau bietet. Und dann kommen sie auch mal durch. Jamra, Höhe des Strafraums, versucht reinzuflanken. Gut, die Aktion stand gestern in der Zeitung. Da wusste Robin Gosens genau, was kommt. Deswegen war es jetzt nicht das große Problem für ihn, da das Bein dazwischen zu schieben und den Ball über die Seitenauslinie zu drücken. Aber Elversberg kommt rein und hat den nächsten Raumgewinn gemacht, hat Einwurf Höhe des Strafraums der Schalker. Aber dann gefährlicher Ballgewinn für S04, gefährlich für die SV Elversberg. Spieler der Elversberger liegt auf dem Boden und winkt. Was ist das? Lukas Poremba ist es. Und da sagen auch die Schalker, ey, der hatte hier irgendwie was gegen den Kopf bekommen, bitte unterbrech mal. Und der Schiedsrichter dieser Partie, Robin Braun, kommt diesen Zeichen nach und hat jetzt die Elversberger Betreuer auf den Platz geboten und gebeten, damit Poremba da behandelt werden kann. Also es scheint ein Zusammenprall im Kopfballduell gewesen zu sein. Auf jeden Fall sackte der Elversberger Spieler direkt auf den Boden und liegt dort jetzt auch noch. Aber er hat, also das ist jetzt auch nicht ultra heftig, wenn man das so gesehen hat. Er hat ja dann auch direkt gewunken und gesagt, Leute, ich brauche mal irgendwie jemanden. Jetzt wird aber genau nachgeschaut, gerade auch wegen Francis Onyeka in der vergangenen Woche, der ja dann auch wegen der Kopfverletzung ausgewechselt werden muss, wird genau geschaut, okay, wie geht's ihm? Und Vincent Wagner lässt sich gerade vom vierten Offiziellen, das ist Florian Exmann, nochmal erklären, warum das kein Foulspiel war. Vincent Wagner deutet so auf seine Schulter, seine linke, und sagt, ja, der ist doch dann da der Gegenspieler mit der Schulter in Richtung meines Spielers gegangen, aber da lässt Florian Exner keine wirkliche Diskussion zustande kommen. Und jetzt gibt es auch nochmal Applaus vom Elversberger Trainer für die Mannschaft. Poremba ist draußen, wird weiter untersucht, muss aber so oder so jetzt eine Minute außerhalb des Feldes bleiben. Oh, da gibt es einen langen Freistoß. Beziehungsweise der Ball wieder per Schiedsrichterball ins Spiel gebracht und dann der lange Schlag in Richtung Loris Karius, der so ein bisschen überrascht wurde und erstmal zwei, drei Schritte nach hinten machen muss. Der Keeper der Schalker im eigenen Strafraum fängt den Ball dann aber ab und Schalke kann das Spiel wieder versuchen zu forcieren. Raus auf Robin Gosens, Höhe der Mittellinie, spielt auf Karaman, auf halb links, der in der Hälfte der Elversberger ist. Dribbling gegen zwei, wird dann daran gehindert, den Ball nach vorn zu spielen und dann missglückt ihm auch noch so ein bisschen der Pass auf die Flügelposition auf Gosens, deswegen Einwurf 15 Meter hinter der Mittellinie für die SV Elversberg. Jan Jamra hat sich den Ball gekrallt, hat ja hier in der Nähe auch lange gespielt beim VfL Bochum. Der Flügelflitzer der SV Elversberg, einer der schnellsten Spieler in der Bundesliga, was die Statistik angeht, zumindest bis zu diesem vierten Spieltag, der zweitschnellste, der gemessen worden ist. Ball bei den Schalkern. Über die halbrechte Timo Becker mit dem langen Schlag in den Lauf von Karaman. Aber das sah so aus, als würde der durchrutschen, aber am Ende gut verteidigt von den Elversbergern. Wieder der routinierte Maximilian Rohr, der Innenverteidiger, rausgeschoben, um den Ball dann direkt zu stören. Und so ist es hier ein 0:0 nach 19 Minuten, die gespielt sind. Und es gibt einen dieser langen Einwürfe von Timo Becker, der aber alle irgendwie so ein bisschen vernatzt und nach hinten wirft auf Kubuchai, der dafür dann den Ball auf den linken Flügel rausschlägt. Gosens gewinnt das Kopfballduell, der zweite Ball landet bei den Elversbergern und das könnte gefährlich werden. Petkoff hat ein bisschen Schwierigkeiten im Mittelkreis den ersten Ball dann zu kontrollieren. Also der erste Kontakt nicht gut, sonst wäre das eine 1 gegen 1 gegen Tanaka gewesen. Trotzdem Elversberg sichert den Ball. Über deren linke Seite geht es gegen Timo Becker durchgesetzt. Dann der Steckpassversuch, Noah Davig da auf den Flügel ausgewiesen, hat versucht den Steckpass in den Strafraum zu spielen. Der kommt am Ende bei keinem an, außer Loris Karius. Das ist der Keeper des FC Schalke. Und deswegen baut S04 am eigenen 16er den Spielfluss erneut auf. Geht dann mal, wie es die Schalke häufiger machen, zumindest was die erste Aufbaulinie angeht, mit einem langen Schlag von Loris Karius auf Dzeko, tief in die Hälfte der Elversberger. Und der hat eine Idee, schickt außen Dina Ebimbe. Aber die Idee, die war jetzt auch nicht so ganz schwer hervorzuahnen. Und das haben die Elversberger Lasse Günther Waas gemacht. Aber der zweite Ball landet über Tanaka bei den Schalker. Wieder raus auf dem rechten Flügel. 15 Meter von der Außen, von der Grundlinie entfernt. Hackentrick von Elfausi in den Lauf versucht zu spielen von Edin Dzeko. Der Ball wird dann aber von den Elversbergern geklärt. Damit hatte Dzeko selbst, glaube ich, auch nicht gerechnet. Und es ist jetzt im eigenen Ballbesitz oft eher so, dass Dzeko und Karaman so auf einer Höhe agieren, also quasi eher ein Zweistürmer-Ding. Und Adil Oshish da so leicht nach links versetzt hinter. Und jetzt kommt so ein langer Ball raus auf Karaman. Karaman quer, da ist Dzeko! Und Eigentor, fast Eigentor von den Elversbergern. Toller Reflex von Nicolas Christoph.

0: Da grätscht, es ist, glaube ich, Pinkert in den Ball rein und bringt seinen Torwart damit in Bedrängnis. Ultra gefährlicher Ball, so scharf mit der Innenseite, mit Schnitt vom Fünfer weg. So ungefähr 6-7 Meter vorm Tor der Elversberger in die Mitte gespielt und dann grätscht Pinkert rein, um das Durchrutschen des Balls auf Edin Dzeko, der stand da, der hätte den reingedrückt, zu verhindern. Und dann drückt er etwas selbst über die Linie. Aber Riesenreflex von Nicolas Christoph im Tor der Elversberger. Also, erste richtig gute Chance für S04, auch wenn gar kein S04-Spieler den Ball aufs Tor gebracht hat. Aber das hätte am Ende ja auch, was das Ergebnis angeht, keine Auswirkungen. Und Vincent Wagner, 20 Minuten sind rum, der Trainer der Elversberger. Na, jetzt fängt er doch mal so ein bisschen an zu gestikulieren. Das sind dann vor allem auch so Mutzuspruchbekundungen von außen. Er applaudiert seiner Mannschaft, seine Konzentration wieder hoch, das kann passieren. Das war tatsächlich ultra schnell nach vorn gespielt und an der Stelle ein gut vorgetragener Angriff. Wenn der Ball im eigenen Tor gelandet wäre, hätte man Pinkert, glaube ich, gar nicht so einen Vorwurf machen können. Jetzt kommt die nächste Flanke rein von Karaman. Zweiter Ball, landet er bei den Schalkern. Ja, Ebimbe geht in den Strafraum rein. Ebimbe ganz kurz vom Fünfer, wiedergestellt von den Elversbergern. Also Schalke hat die zwischenzeitliche Erholphase dann jetzt auch offiziell beendet. 22 Minuten sind gleich rum, 0-0 der Spielstand. Schalke macht ein gutes Heimspiel. Elversberg hat noch nicht so die richtigen Ideen gefunden, um wirklich zum Torabschluss zu kommen, auch wenn immer wieder durchschimmert, was sie vorhaben. Jetzt ein langer Einwurf von Timo Becker in die Mitte. Zwei Elversberger behindern sich da beim Kopfball. Trotzdem wird der Ball erstmal rausgeklärt. Tanaka, der Japaner, sichert den zweiten Ball. Ihr habt den Pfiff gehört und ihr hört die Pfiffe. Das bedeutet, Robin Braun entschied auf Foulspiel und ich würde sagen, das sah mir korrekt aus. Also bei diesem Zweikampf geht Tanaka mit dem gestreckten Bein von oben rein. Er spielt den Ball, glaube ich, aber er spielt auch ganz, ganz viel Gegner. Und bei dem Einsteigen ist es schon in Ordnung, dass an der Stelle auf Freistoß entschieden werden kann. Und so kann die SV Elversberg auch nochmal durchatmen. Und dieses wellenhafte Angreifen der Schalker, das ist was natürlich irgendwie auch eine neue Erfahrung ist, auch für uns, die wir Schalke in dieser Saison sehen. Und die wir uns interessiert anschauen, wie Schalke das macht. Edin Dzeko gegen drei, das ist einfach Wahnsinn. Hoher Ball, nimmt den mit der Brust an, legt den mit dem Oberschenkel nochmal einmal zur Seite, setzt sich gegen drei Spieler durch, bringt den Ball zu Karaman. Karaman ist dann einen Schritt zu langsam und dann sind die Elversberger trotzdem im Ballbesitz. Das Ganze war so ungefähr 20 Meter vom Strafraum der Elversberger. Also nichts wirklich Gefährliches, aber einfach eine schöne Szene, die am Ende dazu führt, dass S04 Elversberg den Ball rausgeschlagen, Einwurf hat. Einwurf, 23 Minuten sind rum, in der eigenen Hälfte, hinter der Mittellinie, in die Hälfte der Elversberger hineingeworfen. Über die linke Seite, Gosens, Ball erstmal wieder weg. Und Elversberg mit der nächsten Spielaufbauvariante. Edin Dzeko stellt den kurzen Pass auf Kuremba zu, wartet dann, wird der Ball nach außen gespielt. Jawohl, und das ist dann der Pressing-Trigger, wie man sagt, wo dann die Schalker versuchen, 1-1 in die Zweikämpfe zu kommen und den langen Ball zu forcieren. Das gelingt in dem Fall, aber Katic klärt den Ball nur über die Seitenauslinie und Elversberg macht's schnell. Aber Nawadavi kann den Ball zentral vom Schalker Strafraum nicht so richtig kontrollieren. Deswegen Timo Becker, der Abwehrmann der Schalker, da Sieger in dieser Begegnung, paar Meter vom 16er und klärt den Ball. Elversberg mit der nächsten Spielaufbau-Sequenz. Und ihr hört im Hintergrund, dass die Nordkurve, die Schalke-Fans in der Nordkurve versuchen, den Rest des Stadions hier zu animieren. Weil bei den Elversbergern, die kommen jetzt über die Halbspur. Das ist sehr, sehr gut gespielt. Ball in die Mitte, da ist Mokwa und der wird gut gestört. Der wird gut gestört von Kubuchai am 5-Meter-Raum. Aber das war mal schnell über den Flügel. Auch wieder erst nach außen an die Außenlinie, dann über die Halbspur tief durchstarten. Und dann kommt die Flanke von Lasse Günther in der Mitte. Bei Mock war eigentlich sogar an. Der steht so am langen Pfosten, läuft in Richtung Zentrum des 5-Meter-Raums. Aber da ist dann noch ein Schalker dazwischen. Kubuchai ist gut am Mann, verteidigt das Ding. Und an der Stelle wurde dann tatsächlich auch noch auf eine Abseitssituation, Abseitsposition entschieden, weil wahrscheinlich bei der Flanke Mock war ein Stück weiter vor seinem Gegenspieler. Also, indirekter Freistoß S04 wegen Abseits. Und der Ball von Karius wieder lang in die Hälfte der Elversberger. Und die holen sich den zweiten Ball. Was machen die denn jetzt gut? Und die haben jetzt mal ein bisschen Platz über die linke Seite. Da ist über die rechte Seite. Das ist Nordarm. Und die Grätsche, ihr hört es am Applaus von Kubuchai, ist erfolgreich gewesen. Zumindest wenn man das Unterbinden der Torgefahr sieht. Denn es gab trotzdem Einwurf für die SV Elversberg, die jetzt auch das Spieltempo ein kleines bisschen erhöht. Felix Keidel, 4-2 Situation zusammen mit Jamra und mit Puremba, aber sie verlieren den Ball. Deswegen der Raum auf der rechten Schalker Seite offen. Dzeko, also da muss Keidel damit rechnen, dass er zieht den Routinier der Schalker da komplett am Trikot. Und dafür gibt es die gelbe Karte. Und damit muss er rechnen an der Stelle. Ja, sie haben es so ein bisschen verzockt da auf der Elversberger Rechtsaußenposition. 4-2, ein schlechter Pass und dann verlagert Schalke sofort rüber. Und Dzeko dribbelt dann entlang der Mittellinie und da musste Keidel dann, sonst hätte er es wahrscheinlich nicht hinbekommen, da in den Zweikampf oder die Gegenzugaktion so richtig zu unterbinden. Auf der anderen Seite war schon Dina Ebimbe eingelaufen, musste zu diesem Mittel greifen. Taktisches Foul kann man durchaus so werten, auch wenn das nicht irgendwie in einen wirklich intensiven Gegenzug gemündet wäre. Zumindest nicht sofort. Es gibt Freistoß für S04. Der wird auf Gosens geschlagen. Linker Flügel. Ball ins Zentrum. Dina Ebimbe. 1-1. Kopfballduell. Das gewinnt Dina Ebimbe dann auch erstmal. Und den zweiten Ball holt sich Karaman. Dafür gibt es diesen Applaus, den ihr im Hintergrund hört. Ball mit rechts von Karaman auf den Flügel wieder raus. Schön nach einer Hacke von Naoshish. Gibt es eine Schussmöglichkeit. Karaman mit links. Karaman geblockt. Mokba haut sich da rein. Und Karaman reklamiert Handspiel, Handspiel. Und die Nordkurve macht mit, aber das Spiel läuft erstmal weiter. Und Elversberg versucht, in die Kontersituation zu kommen. Aber das ist starkes Gegenpressen. Nikola Katic, der Innenverteidiger der Schalker. Zentrumsinnenverteidiger raus. 20 Meter hinter die Mittellinie, an der Außenlinie ist er da und verhindert tatsächlich, dass die Elversberger kontern können. Und ja, Felix Keidel bekommt den Ball sehr intensiv da beim Schuss von Karaman an die Hand. Aber er rutscht rein und das Ganze, ja, das sind dann so, ist, glaube ich, sind 1,5 Meter zwischen Keidel und zwischen Karaman. Also, und er hat auch noch den Rücken zum gegnerischen Schützen. Der kriegt den Ball klar an die Hand, aber da nicht auf Elfmeter zu entscheiden, halte ich für die vollkommen richtige Entscheidung des Schiedsrichters hier. Nach 28 Minuten steht es 0-0 zwischen Schalke 04 und Elversberg und S04 über Kurucay. Baut wieder von hinten auf. Raus, auf Robin Gosens, der den Ball an der Außenlinie hat. Unmittelbar vor den Augen seines Trainers gibt es einen Zweikampf und der Schiedsrichter lässt weiterlaufen. Sagt, nee, das war schon alles in Ordnung. Deswegen Elversberg wieder mit der Gelegenheit, das Spiel zu verlagern. Tolle Ballannahme da auf der gegenüberliegenden Seite, auf der linken Elversberger Angriffsposition, Situation. Aber auch dann schnell wieder zurückgeholt. Cole Campbell war das, der den Ball da im Sprung aus der Luft geknüpft hat und direkt gegen zwei ins Dribbling ging. Tolle Technik, am Ende ein bisschen brotlos, weil die Schalker sich trotzdem den Ball haben erkämpfen können. Und das machen sie jetzt auch wieder, aber das sorgt dafür, dass Elversberg in der eigenen Hälfte in Ballbesitzsituation kommt und deswegen das Spiel wieder neu aufbaut. Schalke formiert sich jetzt ungefähr Höhe der Mittellinie, wieder 5-2-3. Ball nach außen auf Jamra, dann wird von Naoshish angelaufen, Ball zurück. Dann schieben alle drei Schalker zentral vor, aber jetzt nicht mit den Ambitionen, wirklich direkt in den Zweikampf zu kommen. Dafür warten sie auf den Ball nach außen. Und deswegen gibt es den nächsten langen Ball von Lukas Pinkert, der dann auch wieder durchrutscht. Petkov kommt da ran, ja, Nikola Katic klärt den Ball erstmal über die Seitenauslinie. Oh, Vincent Wagner fängt den Ball lässig aus der Luft. Der Mann ist heute die Lässigkeit in Person hier in der Arena auf Schalke, der Trainer der SV Elversberg. Ist das ein er hat eine Jeans an. Ich dachte erst, er hat eine Trainingshose an, aber es ist eine Jeans, ein T-Shirt. Und da schlendert er da ganz entspannt durch seine Coaching-Zone. Und gerade dieser hohe Ball, den Katic ins Ausgeklärt hat, den fängt er ganz lässig ab und gibt ihn seinem Spieler zum Einwurf. Und Elversberg mal mit einem tiefen Ball. Das ist gut von Mokwa. Schön verarbeitet. Max Rohr wieder zentral vor den 16er. Mokwa verarbeitet den Ball gut, aber das ist wirklich Wahnsinn, was die Schalker da gegen den Ball organisieren. Schon wieder direkt 3-1 zentral vorm 16er. Eindringen in die gefährliche Zone an der Stelle dann deshalb auch nicht so richtig möglich. Und so bleibt es hier beim 0-0 nach 29 Minuten auf Schalke. Schalke mit der größten Chance. Und das war eine Chance, die am Ende kein Schalker aufs Tor brachte, sondern ein Elversberger, nämlich Pinkert, der Innenverteidiger, der den Ball als Rettungsaktion Richtung eigenes Tor grätscht und damit fast seinen eigenen Keeper überwunden hat. Das ist am Ende gut gegangen aus Elversberger Sicht. Deswegen 0-0. Elversberg über rechts mit Noah Davich. Geht in Richtung Strafraum, führt den Ball mit dem linken Fuß. Jetzt spielt er mit rechts in die Mitte. Drei Schalker sind da und klären das irgendwie. Im Liegen, im Sitzen, wie auch immer. In den Strafraum der Schalker darf keiner rein. Kubuchai war es am Ende, der das Ding klärt. Und Schalke versucht, in die Gegenzugssituation zu kommen. Aber dann ist der Ball natürlich auch immer wieder sehr, sehr schnell weg. Also Schalke hat so Durchatmephasen nur ohne Ball. Und deswegen kann Max Rohr mal im Tempo andribbeln. Kommt fast durch, irgendwie bis zur 16er-Linie. Und läuft am Ende sogar Loris Karius an, der den Ballgewinn der Schalker dann irgendwie verarbeiten musste. Das wäre fast brenzlig geworden, weil der Innenverteidiger der SV Elversberg auf der Halblinken einfach mal mit nach vorn gegangen ist und den Keeper der Schalker angelaufen hat. 30 Minuten sind rum. Es steht 0:0 zwischen Schalke 04 und der SV Elversberg. Und die Schalke-Fans nutzen irgendwie jedes Spiel hier, um auch sich noch schon mal so ein bisschen aufs Derby, aufs Revier-Derby einzustimmen gegen den BVB. Auch vor dem Spiel gab es hier schon irgendwie die wichtigsten und besten Derby-Szenen aus Schalker Sicht der vergangenen Jahre. Aber sie sollten sich erstmal auf Elversberg konzentrieren, denn die kommen. Die haben da ein bisschen Schussgelegenheit, ungefähr 20 Meter vom Schalker Tor, aber Petkov, dann sind sie doch wieder da. Tanaka ist es, der Schalker drängt Petkov dazu, den Ball wieder zurückzulegen. Elversberg im Ballbesitz. Rechte Seite mit Jamra. Jamra ins Zentrum gespielt. Doppelpass mit Keidel, der versucht, Jamra direkt tief zu schicken in Richtung Torauslinie. Und Robin Gosens hat das Bein dazwischen, deswegen gibt es Einwurf für die SV Elversberg, Höhe des Strafraums. Uns gibt es die Möglichkeit, also für Felix Keidel, der Mann für die Standards, auch dafür Gefahr zu sorgen, selbst wenn es nur um einen Einwurf geht. Er wird den Ball weit in den Strafraum reinwerfen, ganz lässig. Mokwa da mit einer sehr intensiven Herangehensweise gegen Nikola Katic. Er fordert jetzt selber da, dass das ein Foul gewesen sei, aber für mich sah es, wenn dann danach aus, ungefähr 6 Meter von der Grundlinie des Tors des S04 entfernt, sah für mich eher danach aus. Ah, da wird Becker, ja, Becker hält da natürlich Mokwa schon, das stimmt. Und Mokwa löst sich vom Becker, reißt sich los. Das ist für mich alles tatsächlich Standardgeschäft im Strafraum und schubst dabei so ein bisschen Katic. Viel Aufregung um nichts. Und es geht weiter mit dem Ballbesitz für Schalke 04. Die kommen über die linke Seite, versuchen sich da nach vorn zu kombinieren. Aber jetzt ist mal Elversberg in der Umschaltposition. Schlechter Pass in den Rücken von Noah Davich, von Kempel. Aber Davich macht mit den 2 Sekunden, die er Zeit hat, dann doch irgendwie noch was Brauchbares. Versucht den Ball diagonal rüber auf Mokwa zu schicken, der da schon in Höhe des 16ers war. Mokwa kann den Ball, den ersten, der da ankommt, gegen die heute starke Innenverteidigung von Schalke nicht behaupten. Ich kann euch ja mal einmal ganz kurz die Zweikampfdaten um die Ohren hauen von S04. Timo Becker, 78% gewonnene Zweikämpfe. Nikola Katic, 100% gewonnene Zweikämpfe. Hasan Kurucay, 65% gewonnene Zweikämpfe. Da sind Statistiken, die hat sonst nur ein Hells Angels Chapter oder die Abwehr von Schalke 04 in diesem Spiel. Also, die machen das bisher gut, aber wir haben die Schalker, gerade was die letzte Linie angeht, auch schon ein bisschen fahrig erlebt beim ersten Spiel gegen den FC Augsburg. Also, zu sicher sein sollten sich alle S04-Fans nicht, aber eigentlich muss man sagen, haben die Schalker hier das Größte und Gröbste im Griff und kommen immer wieder selbstgefährlich nach vorn. Vielleicht jetzt ja wieder. Satoshi Tanaka, halb rechte Position, 20 Meter hinter der Mittellinie. Spielt den Ball dann aber erstmal wieder nach hinten und über Kurucay und Gosens versuchen sie dann so ein bisschen mal im U zu spielen. Die Elversberger haben sich jetzt selbst auch mal in einer kompakten Ordnung in der eigenen Hälfte formiert, aber versuchen immer in eine gute Situation zu kommen, um tatsächlich mal im Zweikampf den Ball zu gewinnen. Deswegen Timo Becker wieder dazu gedrängt, rüber zu spielen auf Katic. Oh, der Innenverteidiger, der Zentrumsinnenverteidiger, der gilt nicht als allerbester Aufbauspieler und das hat er jetzt auch wieder unter Beweis gestellt. Trotzdem, obwohl er den Ball da fast verliert, bleibt Schalke im Ballbesitz. Kommt über die rechte Seite, wieder Karaman. Versucht mit rechts reinzuflanken und der bringt jetzt hier gerade nochmal mit beiden Armen die Zuschauer in der Nordkurve dazu, den Support ein bisschen zu erhöhen. Heute Schalke, weil Elversberg die Seite tauschen wollte bei der Seitenwahl mit der Nordkurve in der zweiten Halbzeit im Rücken. In Halbzeit 1 spielen sie auf die Nordkurve zu und jetzt gibt es einen Einwurf von Timo Becker, 10 Meter von der Eckfahne entfernt, rechte Seite der Schalker, der hebt mal wieder den Arm einmal hoch, atmet einmal ganz tief durch und dann gibt es den langen rein in den Strafraum geworfenen Ball. Kati Schulte den ersten Ball, oh, der zweite landet bei Tanaka, schon wieder reklamieren die Schalker Handspiel, aber müssen erstmal weitermachen, denn da ist Lukas Petkov am eigenen Strafraum und der macht es ganz souverän und abgeklärt mit einem tollen Verlagerungsball rüber auf Lasse Günther, der Youngster, holt den Ball noch im eigenen Strafraum aus der Luft mit der Brust und spielt dann steil nach vorn auf Mokwa, der im Zusammenspiel mit Cole Campbell am ersten vorbei. Elfhausi ist da, der kann Campbell daran hindern, der spielt klar den Ball. Elfhausi und deswegen kein Elfmeter, aber da sind weiterhin die Elversberger mit. Noah Darby kommt über die rechte Seite mit dem linken Fuß, versucht an Kurucay vorbeizukommen. Aber Kurucay, ich habe ja gerade schon was über die Zweikampfwerte der Schalker Innenverteidiger in diesem Spiel hier gesagt, die übrigens sinnbildlich sind für diese Saison. Er sagt, nee, mein Freund, du kommst hier nicht rein. Dich lasse ich hier nicht vorbei, deswegen Ballgewinn Schalke. Aber Elversberg macht das jetzt gut. Die haben das Tempo noch mal so ein bisschen forciert. Wieder Flanke rein von der linken Seite. Rüber rutscht einmal komplett durch den 16er der Schalker. Gerettet und geholt von Petkov. Das ganze 20 Meter von der Eckfahne aus Sicht der Elversberger rechts entfernt. Spielt den Ball erstmal wieder flach zurück mit Jamra. Aber dann sind es immer so... Ja, das ist nicht ungefährlich. Das wird auch eine gelbe Karte geben. Wegen eines taktischen Fouls. Da sind immer wieder, wollte ich sagen, so dann Ungenauigkeiten drin. Und Davig kommt dem entscheidenden Schritt dem Ball nicht entgegen, der auf ihn gespielt wird, an der 16er Kante. Deswegen ist Tanaka vor ihm da. Und dann hatte Noah Davig die Idee, Tanaka die Buchs auszuziehen. Die Hose, Eingriff unten ans Beinkleid des Schalkers. Und das ist natürlich ganz klar ein taktisches Foul. Tanaka bleibt damit quasi auf der Position stehen. Sah so ein bisschen so aus wie im Comic, wenn die Beine sich durchdrehen, aber man kommt nicht von der Stelle. Genauso sah das jetzt gerade aus, weil Noah Darby Tanaka da festgehalten hat. Deswegen Freistoß S04, gelbe Karte Darby und damit die zweite gelbe Karte wegen eines taktischen Fouls für die Elversberger. Schalke mit dem langen Ball. Boah, das sieht super aus, wenn sie dann die Kurzpassstaffetten durchspielen. Da ist dann nämlich Karaman und die Schussmöglichkeit für Auschwitz. 20 Meter vorm gegnerischen Tor. Sie kommen in den 16er dann in dieser Sequenz nicht intensiv genug rein. Karaman wird im 16er angespielt, kann aber den Ball nur ablegen lassen oder abprallen lassen zu seinem Mitspieler. Aber das sind ganz oft tolle Kurzpassstaffetten, wenn der erste lange Ball einmal von einem Spieler festgemacht ist. Ganz oft ist es Dzeko und dann haben sie eine super Positionierung, um schnell über kurze Pässe viel Raumgewinn zu machen und mit Tempo in Richtung Tor zu kommen. Das ist wirklich, wirklich gut, was Schalke hier macht, auch spielerisch. Das ist nicht die ganz feine Klinge im ersten Aufbau, sondern da wird der Ball dann von Karius häufig auch lang in Richtung Elversberger Tor buxiert. Aber dann, was dann kommt, das sieht oft richtig gut aus, muss man wirklich sagen. Also auch Schalke kann Fußball spielen. In diesem Spiel steht es 0-0, aber Elversberg gewinnt einen zweiten Ball. Oh, 3-gegen-2-Situation. Wenn sie es gut ausspielen, machen sie nicht. Was soll ich euch erzählen? Machen sie nicht. Petkov wieder mit dem Fehlpass und Schalke kann entgegenziehen über die linke Seite. Da ist Elfhausi. Setzt sich im 1 gegen 1 gegen Keidel durch. Keidel muss aufpassen, weil er schon gelb hat. Ball nach außen gelegt. Da ist Oshish. Und der rutscht dann an allen vorbei im Strafraum. Ihr hört es am Raunen, am Elfmeterpunkt. Drei Schalker und hinterm Elfmeterpunkt hergespielt dieser Ball. Schalke holt sich den zweiten. 38 Minuten sind rum. Ball tief auf dem rechten Flügel. Karaman in die Mitte gelegt. Max Rohr ist da. Kann den Ball für Elversberg erstmal klären. Ja, Elversberg steht jetzt sehr tief hinten drin. Schalke mit allen in der Hälfte der SV Elversberg und holt sich schon wieder den nächsten Ball. Hasan Kurucay ins Zentrum auf Satoshi Tanaka. Holt sich den Ball an der oberen Ecke Kante des Mittelkreises ab. Um dann aber wieder nach hinten zu spielen. Haben so ein kleines Viereck aufgebaut, die drei Innenverteidiger. Und kurz davor Satoshi Tanaka als erster Anspieler. Versuchen dann die Elversberger Mitte auseinander zu dividieren, zu ziehen, um da dann Platz zu schaffen. Jetzt geht's raus auf den Flügel. Timo Becker mit dem Chipball. Ja, versucht hinter die Abwehr zu kommen. Da ist, glaube ich, Lasse Günther war es da. Und kann die Situation klären. Aber es gibt Einwurf für S04. 25 Meter hinter der Mittellinie. Rechte Seite wieder Timo Becker. Der atmet schon ziemlich tief durch. Ja, der muss ziemlich oft weit mit in die Hälfte der Elversberger, um da Einwürfe auszuführen. Mal sehen, was dieser bringt. Erstmal lang nach vorne auf Karaman. Karaman zurückgelegt. So, dann kommt so ein bisschen querschlägermäßig der Ball ins Zentrum von Becker. Aber Ebimbe und Elfhausi sichern den. Oh, das ist ein toller Lupfer in den Lauf von Karaman. Der kann den Ball mit links nicht so richtig kontrollieren. Im 16er. Deswegen die Kontergelegenheit für die SV Elversberg. Mokwa kann den Ball nicht festmachen. Schön gefaltet und in die Hosentasche gesteckt von Nikola Katic. Und da gibt es das nächste heftige Foul. Oh, oh. Das war Felix Keidel. Das nächste heftige Foul im Mittelkreis. Wieder um einen Gegenzug der Schalker zu verhindern. Elfhausi, naja, es war Poremba. Es war nicht Felix Keidel. Aber auch der hat sich ganz schnell da vom Acker gemacht, damit der Schiri nicht vielleicht doch noch überlegt, ob man dafür eine gelbe Karte geben kann. Kommt von der Seite rein, trifft nur Elfhausi unten am Fuß. 39 Minuten rum, 0-0. Das Momentum kippt wieder ein bisschen mehr Richtung Schalke 04. Der Ball mit rechts in den Strafraum von Kurucay auf die linke Ecke des Strafraums. Aber Elversberg zu zweit sichern den Ball. Und das ist eine gute Kontergelegenheit. Da ist Kempel. Wenn der einmal an Timo Becker vorbeikommt, dann kann der Schalker sich das schön von hinten angucken. Da kommt er niemals mehr mit. Timo Becker ist erstmal da, aber Elversberg kommt über die rechte Seite. Da ist Davich direkt reingeflankt in die Mitte. Mock war am langen Pfosten. Wer ist das? Ist das Keitel? Die Schussgelegenheit vom 16er abgefälscht. Oh, da ist Davich. Hat er eine gute Gelegenheit? Geht erstmal wieder raus aus dem 16er. Warum macht er das denn? Warum schießt er nicht direkt? Mit links rausgespielt und Elversberg baut wieder neu auf. Jetzt hat sich Elversberg mal so ungefähr 15 Meter vorm Strafraum der Schalker formiert. Also ganz, ganz tief. Alle, inklusive der Innenverteidiger. Maximilian Rohr mit dem Steckpass raus. Dann ganz auf den Flügel. Da ist Lasse Günther. Der wird den Ball reinflanken. Scharf auf Timo Beckers Fuß. Und der Schalker schlägt den Ball dann mit rechts raus. Und es gibt erstmal, zumindest kurzfristig, keine Torgefahr. Also wenn beide Mannschaften immer wieder mal so leichte Fehlersequenzen drin haben, was natürlich bei diesem intensiven Spiel, beide gehen ja auf die Fehler des Gegners oder versuchen, die Fehler zu provozieren. Was dann entsteht? Dann entstehen auf beiden Seiten immer wieder mal in der Entstehung gefährliche Sequenzen. Jetzt stand Edin Dzeko mal im Abseits nach 41 Minuten und es bleibt beim 0:0. Also, das ist jetzt nicht das Spiel mit den ganz großen Torchancen. Aber ich finde ja immer diese Intensität, diese Power, die in diesen Matches ist, von den Schalkern und auch von den Elversbergern, das hat was. So, Spielaufbau, 42 Minuten gleich rum, SV Elversberg. Spielt den Ball steil auf Davich, der mit der Hacke irgendwie zu Mokwa kommt. Und der lässt dann wieder mit der Hacke prallen. Das ist eine super Sequenz. Dann in den Strafraum gechippt, Mokwa fällt. Kurucay hebt beide Arme hoch, der Innenverteidiger der Schalker. Sagt, ich habe hier nichts gemacht. Und Spiel läuft weiter. Jetzt kommt Kempel über die rechte Seite. Ball mit links versucht, aufs Tor zu ziehen. Und er schießt da nur Gosens von der 16er-Linie weg. Aber gefährlicher wird es dann nicht. Trotzdem auch die Elversberger. Beide Mannschaften versuchen nach vorn zu spielen. Also das muss man wirklich sagen. Es ist jetzt hier nicht irgendein taktierendes, ein abwartendes 0:0, sondern beide Mannschaften haben den klaren Plan und das klare Ziel, nach vorn zu spielen. Und beide Mannschaften haben auch wirklich immer ganz gute Ideen, wenn sie denn mal im gegnerischen Drittel sind, wie das vonstatten gehen kann. Die Elversberger immer wieder in der Rolle des aufbauenden Teams. Mit flachen Pässen versuchen sie das wieder. Der Ball ist bei Nicolas Christoph. Nicolas Christoph, der Torwart der Elversberger, der jetzt einen Chipball mit rechts in die Hälfte der Schalker reinspielt, ganz raus auf der Elversberger linken Flügel. Aber da ist alles zugestellt. Also da sind wirklich gute Kurzpasssequenzen auf beiden Seiten dabei, gerade diese Szene zweimal hintereinander. Einmal Hacke Davich, einmal Hacke dann von Mokwa, um Petkov in eine Abschlussposition zu bringen. Das sieht schon gut aus und das ist auch, finde ich, ein Indiz dafür, dass beide Bock auf Fußball haben. Jetzt mal ein bisschen Platz im Zentrum für Keitel. Der Missverständnis mit Kempel. Damit scheinen die Seiten dauerhaft getauscht zu haben. Petkov und Kempel. Und der Youngster zieht da sehr ordentlich an Hasan Kurucay. Der Innenverteidiger der Schalker auf der halblinken Position fällt hin. Und es gibt Freistoß für SO4. Für mich ist das ein Indiz dafür, dass beide Mannschaften halt wirklich befreit sind. Also mit dem Saisonstart grundsätzlich zufrieden und Bock haben, Fußball zu spielen. Und dann kommt so ein Spiel dabei raus. Aber natürlich muss man sagen, das Ganze ohne die ganz großen Torszenen und Chancen, das kann dann doch noch ein bisschen besser werden. Und trotzdem kann man hier schon auch echt unterhaltsame Komponenten finden in diesem Match. Langer Ball von Karius, geholt wieder mal von Edin Dzeko, diesmal auf dem linken Flügel. Diesmal haben die Schalker den zweiten Ball nicht. Deswegen müssen sie aufpassen, dass sie nicht in einen Gegenzug laufen. Die Elversberger fahren diesen Gegenzug, nämlich Petkov. Und dann ist wieder Katic da. Also das ist natürlich oft ein bisschen wild von der Anmutung her, weil die Innenverteidiger, gerade Becker und Katic, überall rumturnen auf dem Feld. Aber es sind halt oft Situationen, wo das Risiko belohnt wird. Wo Lücken dann irgendwie nicht bestraft werden und wo dann hohe Ballgewinne irgendwie entstehen, oder? Das ist dann ja oft das Ziel, wenn die Innenverteidiger rausrutschen, wo das Gegenpressing der Schalker dazu führt, dass Elversberg nicht so richtig kontrolliert in Gegenzugsequenzen kommt. Die erste Halbzeit ist gleich rum. 44 Minuten sind gespielt. Und dann gucken wir mal, ob es ein bisschen Nachspielzeit geben wird. Es gab ja eine Verletzungsunterbrechung wegen Poremba, der sich da am Kopf verletzt hatte im Zweikampf. Aber ansonsten ist jetzt wieder so ein Ding. 1 gegen 1. Verteidigt vor Kurucay ist es. Also Poremba, aber jetzt kommen die Schalker über die rechte Seite. Da ist Ebimbe rausgelegt auf Karaman. Karaman rüber, Edin Dzeko. Und gerade geblockt. Okay, Leute. Also, wieder so eine Situation. Toller Pass in die Tiefe, Dina Ebimbe. Und dann, das meine ich, mit einem Pass in den Rückraum, mit einem Kontakt auf Karaman. Von der 16er Kante rüber auf links. Und dann nimmt Dzeko sich den mit rechts, versucht auf die lange Ecke zu schlenzen. Und der Ball wird dann von den Elversbergern abgeblockt. Und es gibt eine Minute Nachspielzeit, wie gesagt, also diese eine Kopfverletzungsunterbrechung. Mehr war nicht. Und ihr hört die Nordkurve. Die sind nochmal angezündet nach der Aktion gerade, dem Schuss von Edin Dzeko. Jetzt gibt es nochmal Ecke. Adilao Schisch bringt den Ball. Wieder kurzer Pfosten. Verlängert von Dzeko. Ja, den verlängert er so in Richtung Tor. Meiner Meinung nach muss er den eher in Richtung langem Pfosten verlängern. Also er versucht quasi ungefähr Fünferkante aus Sicht der Schalker links den Ball mit dem Kopf aufs Tor zu bringen, anstatt ihn einfach lang nach hinten zu verlängern für den am zweiten Pfosten postierten Spieler. In der Regel ist das bei den Schalkern Timo Becker in der Situation. War das tatsächlich nicht die bessere Idee. Schalke formiert sich jetzt mal mit einer Viererkette. Dina Ebimbe weiter vorn. Timo Becker als Außenverteidiger. Aber das hat jetzt keine wirkliche Relevanz mehr für das, was hier auf dem Platz passiert. Denn die erste Halbzeit ist um. 0:0 im ersten Aufsteigerduell dieser neuen Saison zwischen Schalke und Elversberg. Ich fand es trotzdem unterhaltsam. Aber das können wir, liebe Lisa, Tellers ja gleich dann nochmal besprechen. Erstmal zurück ins Studio zu euch.
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4: Und hier ist Sportschau Live mit Lisa Tellers. Willkommen zurück. 0:0 also im Aufsteigerduell zwischen Schalke und Elversberg. Sind zwar keine Tore gefallen, aber wir werden trotzdem drüber sprechen und es ganz analysieren. Das machen wir am Ende dieser Halbzeitpause, bleiben aber auch mal thematisch bei Schalke 04. 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
5: Conny, heute aus Schimanski Town?
6: Ja, eine Flanke vom Duisburger Hauptbahnhof entfernt.
5: Aber wirklich, also wir gucken hier durch ein Fenster raus aufs Hauptportal des Duisburger Bahnhofs und wir sprechen mit einem, der ist Duisburger, aber vor allem auch Schalker.
6: Ja, wir reden über Abstiege mit Duisburg, Aufstiege mit Schalke, Vizemeisterschaft in Südkorea. Didi Schacht hat einiges erlebt.
5: Die. So?
7: Ja, so ähnlich. Didi. Ja,
5: Didi. Schacht.
7: Moment mal, also wenn ich mal gegrätscht habe, dann war das so, ich habe den Ball getroffen, das ist ja das Runde, den Mann und manchmal war auch noch ein bisschen Rasen. Was ist denn mit dir los? Ja, ich sag Mama, die haben mich alle ausgelacht. Und wie die Mamas so sind, Junge, da gehst du mir nicht mehr hin. Ich sag Mama, warte mal, wieso soll ich da nicht mehr hingehen? Irgendwann werde ich die alle auslachen. Ich war immer ein großer Kämpfer. Ich habe meine Arbeit erledigt, ich habe meinen Gegenspieler ausgeschaltet, habe alles für die Mannschaft getan.
5: Jo, also wir lassen die Pommes-Schranke runter, oder?
6: Ab in Zweikampf, Sven.
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4: 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Ihr wisst Bescheid. Wir bleiben weiterhin bei Schalke 04, denn auch dieser Mann hatte eine Verbindung zu den Königsblauen. Peter Herrmann, er ist sowas wie eine Co-Trainer-Ikone. Und gestern ist er im Alter von 74 Jahren gestorben. Er war eben auch bei Schalke 04 als Co-Trainer tätig. Und Uli Schäfer hat jetzt nochmal für uns einen Nachruf auf Peter Herrmann.
8: Er war der bekannteste Co-Trainer der Bundesliga-Geschichte.
9: Heute ist er bei uns im Studio. Herzlich willkommen, Peter Herrmann.
8: 2019 war Peter Hermann zu Gast bei Blickpunkt Sport im bayerischen Fernsehen. Es war einer seiner seltenen größeren Auftritte, denn Hermann stand ungern im Rampenlicht.
9: Also ich war ja immer in der zweiten Reihe, da war ich jetzt heute gefragt, ob ich da eine große Rede halten muss. Ich habe meine Arbeit am Platz gemacht.
8: Und das mehr als 30 Jahre lang an der Seite vieler prominenter Cheftrainer. Der gebürtige Rheinland-Pfälzer war mit seiner authentischen Art und seiner großen fachlichen Kompetenz eine wichtige Stütze für seine Chefs und ein wichtiger Ansprechpartner für die Spieler.
10: Ich war immer ein Freund der Spieler.
8: Hermann war selbst Bundesliga-Profi, spielte 8 Jahre für Bayer Leverkusen und war dort später rund 20 Jahre als Co-Trainer tätig. Auch in Nürnberg, auf Schalke, in Düsseldorf, beim HSV und beim FC Bayern war er Co-Trainer und erfolgreich.
11: Jetzt ist es aus! Aus! Der FC Bayern München hat es wahrgemacht!
8: 2013 feierte Peter Hermann an der Seite von Jupp Heynckes das Triple aus Meisterschaft, DFB-Pokal und Champions League.
10: Und ich möchte auch nicht missen, das war eine super Zeit.
12: Peter Hermann ist mein Freund. Und er ist mir eine große Hilfe.
8: Ein paar Jahre später kehrte Heynckes zurück nach München. Aber nur, weil die Bayern seinen Wunsch erfüllten und 1,7 Millionen Euro an Fortuna Düsseldorf zahlten, um Co-Trainer Peter Hermann aus seinem Vertrag herauszukaufen.
10: War auch gut nochmal, haben wir zweimal Meister. War eine gute Entscheidung.
8: Hermanns letzte Station war Borussia Dortmund. Dort beendete er 2022 aus gesundheitlichen Gründen seine Trainerkarriere. Bis zuletzt besuchte Peter Hermann zu Hause in Leverkusen so oft wie möglich die Heimspiele seines Clubs Bayer 04 im Rollstuhl und begleitet von seinem guten Freund und Weggefährten Jürgen Gelsdorf.
13: Und solange wie mit Peter noch ins Stadion gehen kann und wir uns ärgern oder auch nicht, dann ist alles gut.
10: Herr Jürgen, der hilft mir, wo er kann. Er ist immer bereit, immer.
8: Jetzt ist Peter Hermann nach langer, schwerer Krankheit gestorben. Als König der Co-Trainer hat er seinen festen Platz in der Geschichte der Fußball-Bundesliga.
4: Ja, und er hat einen festen Platz in unseren Fußballherzen. Das auf alle Fälle. Schauen wir auf unsere erste Bundesliga-Partie, die wir heute am frühen Nachmittag schon hatten. Bayer Leverkusen gegen RB Leipzig. Unser Sportreporter Daniel Neuhaus bewertet den 2:0 Heimsieg der Leverkusener so.
14: Das war vielleicht am Ende verdient, aber nicht in dieser Höhe. 1:0 hätte es irgendwie besser getroffen. Leverkusen mit einer schwachen Leistung in der ersten Halbzeit ging glücklich durch Patrick Schick in Führung. Kurz vor Ende der ersten 45 Minuten. Sein Tor, das Highlight dieser Partie. Flanke von links, eingesprungener Volleyschuss, richtig stark vom tschechischen Goalgetter. Und in der zweiten Halbzeit Leipzig immer noch bemühter als Leverkusen, aber ohne zündende Ideen im gegnerischen Strafraum. Ja, da war es dann am Ende Leverkusen, was in Sachen Effizienz die Nase vorn hatte. 58. Minute abgeblockter Ball vor die Füße von Linksverteidiger Miguel und der aus 16 Metern halblinker Position mit dem 2:0. Kein ganz unhaltbar, allerdings auch abgefälschter Schuss für Leipzigs Keeper Maarten van der Voort. Danach war das Ding eigentlich gegessen. Leipzig fiel nicht mehr viel ein. Leverkusen spielte die Konter schlecht aus und so blieb es vor 28.000 Zuschauern beim 2:0 zwischen Bayer Leverkusen und RB Leipzig.
4: Tja, und Patrick Schick hat Leverkusen mit seinem Führungstreffer in die Spur gebracht, hat jetzt in jedem Spiel der Leverkusen in der Bundesliga getroffen und er war nach dem Spiel bei Näserin Enna Bolsee am Sportschau-Mikrofon.
15: Ja, Patrick Schick, Sie sind gefühlt wie ein Motor, der läuft und auch heute Ihre Mannschaft auf die Erfolgsspur gebracht hat. Was sagen Sie selbst dazu?
16: Ja, heute haben wir gute Leistung gezeigt, auf dem Platz seit der ersten Minute. Und natürlich bin ich sehr glücklich, dass ich habe auch geholfen mit einem Tor. Aber ich glaube, wir haben wirklich gute Antwort gezeigt nach der letzten Woche, wo war die Leistung nicht so. Aber heute wirklich, wir haben Gas gegeben und ja, ich glaube, verdient der Sieg.
15: Wie wichtig ist dieser Sieg jetzt hier vor der Länderspielpause, die ja eine riesige Pause dieses Mal sein wird?
16: Ja, natürlich, jetzt viele Spiele fahren weg. Es ist wichtig, dass wir haben vor der Pause gewonnen und ich hoffe, dass wenn wir zurückkommen alle, dass wir machen genau weiter so.
4: Ja, Leverkusen also jetzt mit 7 Punkten vor den Leipzigern. Die haben 6 Punkte auf dem Konto. Ja, so ganz rund wird das Bild bei RB Leipzig irgendwie auch noch nicht. Bin gespannt, wie sie aus dieser Länderspielpause dann auch zurückkommen. Und diese Länderspielpause könnte auch für einen Verein ganz wichtig werden, nämlich für Borussia Mönchengladbach. Im Moment Schlusslicht in der Fußball-Bundesliga, 0 Punkte auf dem Konto und auf der Suche nach einem neuen Trainer. Und es könnte nach übereinstimmenden Medienberichten jetzt Alexander Blessin werden, der also Borussia Mönchengladbach aus der Krise holen soll. Sportschau-Reporter Nick Ebert ist bei mir im Studio. Nick, was deutet denn darauf hin, dass es Blessin tatsächlich wird?
17: Ja, Social Media deutet darauf hin. Ich habe mal Instagram geöffnet und einfach mal geschaut, wem Alexander Blessin denn so folgt. Also folgenden Fußballvereinen aus Deutschland. St. Pauli, seinem Ex-Verein, RB Leipzig, dort war er Trainer in der Akademie. Und jetzt seit neuestem natürlich Borussia Mönchengladbach.
4: Aha, natürlich. Also da verrät er sich ein Stück weit selbst. Ne?
17: Ja, ich glaube auch. Und Lisa, du weißt ja, wie das heutzutage läuft. Natürlich jetzt so mit einem kleinen Augenzwinkern. So ein Follow, das ist mindestens die halbe Miete.
4: Also definitiv finde ich, ist das mal ein Hinweis darauf. Also bei Social Media, wenn man nur zwei anderen Vereinen folgt, Borussia Mönchengladbach mal reinzufolgen, das könnte zumindest schon was bedeuten. Und Stichwort Hinweis, gestern hat sich Gladbachs Sportchef Rufen Schröder ja auch schon zu dem Thema geäußert. Ne?
17: Ja, richtig. Gestern nach der Niederlage gegen Mainz in der Bundesliga bestätigte er, dass bereits eine mündliche Einigung erzielt worden sei und dass eine zeitnahe Entscheidung anstehe. Und deswegen passt zumindest jetzt mal der Zeitpunkt dieser Meldung.
4: Also wenn es dann Alexander Blessin werden sollte, passt das zu BMG?
17: Ja, fußballerisch finde ich es aktuell schwer, da jetzt so eine Antwort zu geben, der aktuellen Situation von Mönchengladbach. Er kennt auf jeden Fall den Abstiegskampf, war 2 Jahre mit St. Pauli als Trainer in der Bundesliga. Im ersten Jahr hat er die Klasse gehalten, im zweiten dann abgestiegen. Also die ganze Situation ist ihm auf jeden Fall nicht fremd und er weiß, was auf ihn zukommen wird. Andererseits gewinnen kann er aber auch. Ne, mit dem belgischen Erstligisten Saint-Gilloise gewann er beispielsweise den belgischen Pokal und erreichte die Teilnahme an der Qualifikation zur Champions League.
4: Ja, es ist immer so ein Stück weit dieser Abstieg, der dann irgendwie bei den Fans, glaube ich, als erstes so klingelt und auch hängen bleibt. Aber er hat natürlich auch, das muss man sagen, bei St. Pauli eine sehr, sehr stabile Defensive auch geformt. Die kann Borussia Mönchengladbach natürlich sehr gut gebrauchen.
17: Ja, ist richtig.
4: Und er hat natürlich bei der Borussia auch deutlich mehr Qualität in der Offensive. Also man muss ja sagen, bei St. Pauli, das war ja teilweise auch nicht Bundesliga-tauglich, was die wirklich da offensiv zu bieten hatten. So aus Gladbach-Perspektive, das sagen wir mal eher so aus Gladbach-Fansicht, könnte ich mir schon vorstellen, dass der eine oder andere denkt, so einen emotionaleren Typ, so ein Bo Henriksen oder so, den hätte ich mir dann lieber gewünscht, weil er so ein bisschen diesen Verein vielleicht auch mal wieder wachrüttelt und
17: alle mitreißen
4: kann und alle mitreißt.
17: Genau.
4: Ne? Blessin jetzt eher so analytisch etwas ruhiger, aber Ruhe und Erfahrung kann natürlich auch helfen in so einer brenzligen Situation. Ne? Wie schätzt du es überhaupt ein, dass jetzt schon nach 4 Spieltagen Gladbach einen neuen Trainer hat?
17: Ja, also 2 Argumente mal für diese Entscheidung. Alle Gladbach-Fans müssen jetzt ganz stark bleiben, wenn sie das jetzt hören. Schlechtester Saisonstart der Vereinsgeschichte. Du hast es eben schon mal kurz gesagt. 4 Spiele, 0 Punkte, 16 Gegentore.
4: Boah, diese 16 Gegentore, das ist schon krass, ne? Also,
17: ja, es ist ein großes Auer, vor allen Dingen in der Defensive.
4: Ja, und dennoch kann man natürlich sagen, wenn man so ein bisschen in diese Vereinshistorie schaut, ist auch noch alles möglich. Wir haben erst 4 Spieltage gespielt. Es gab in der Saison 15-16, wenn ich mich richtig erinnere, einen Lucien Favre, der die ersten 5 Spiele nicht gewonnen hat mit Gladbach und dann mit neuem Trainer sind sie bis in die Champions League. Also ich glaube jetzt nicht, dass das nochmal so wiederholt wird, aber zumindest deutet es darauf hin oder soll nochmal verdeutlichen, es ist noch nichts verloren.
17: Ja, und du hast jetzt ein Beispiel genannt, auch letzte Saison, da hatte man zum Beispiel nach 8 Spieltagen auch noch 3 Punkte und man hat die Klasse gehalten. Also es ist auf jeden Fall nichts verloren und das andere Argument ist jetzt eben die lange Länderspielpause. Also er hat jetzt fast 3 Wochen komplett Zeit, Jungs kennenzulernen und auch andersherum. Also etwas mehr Ruhe, als jetzt nach direkt 2 Trainingseinheiten ins erste Spiel gehen zu müssen.
4: Wobei das Wort Ruhe jetzt auch nicht mehr so richtig passt, ne, wenn man sich mal den nächsten Gegner anschaut.
17: Ja, du hast recht. Komm, wir streichen das Wort Ruhe wieder. Wie soll es anders sein? Direkt das Rhein-Derby gegen den 1. FC Köln, bei denen es jetzt auch nicht so ganz rosig läuft. Aber da müssen wir auch nicht inhaltlich jetzt irgendwie drüber sprechen über das Spiel, weil du weißt es, Lisa, bei so einem Derby ist sowieso immer alles möglich. Aber dennoch, die Mannschaft muss jetzt einfach liefern und du warst ja auch gestern selbst im Stadion, da ist schon ordentlich Druck auf dem Kessel, ne?
4: Ja, voll, ne? Also es gab schon jetzt verhaltenen Applaus, so keine krassen Pfiffe, aber ich habe da so eine Ansage gehört vom Capo, der dann durchs Mikrofon Folgendes gesagt hat: 3 Punkte im Derby, Ende der Durchsage, und dann ist die Mannschaft weggeschickt worden. Also
17: klar und deutlich.
4: Das ist wirklich eine Ansage gewesen. Also Borussia Mönchengladbach dann nach der Länderspielpause gegen den 1. FC Köln. Das kann ein Vorteil sein für einen neuen Trainer, weil er kann natürlich direkt Euphorie entfachen und dadurch auch so einen Lauf zünden, wenn man gegen den Rivalen gewinnt. Es kann aber natürlich auch genau in die andere Richtung laufen, und das kann auch echt dann wieder ein Dämpfer sein. Also spannende Zeiten, spannende Wochen bei Borussia Mönchengladbach, und wenn es dann offiziell wird, dann hört ihr das natürlich auch hier bei Sportschau Live. Danke dir, Nick. Und damit gehen wir rüber in die Schalker Arena zu Jens Wallbrot, der heute das Aufsteigerduell hat mit Schalke gegen Elversberg. Es steht noch 0-0. Und Jens, du hast ja schon verraten, du hast ein bisschen was für solche engen Spiele übrig, wie heute eben auch oft in der Schalker Arena. Gibt es eine Mannschaft, die dich dennoch ein Stück weit vielleicht mehr überzeugt?

0: überzeugt oder die du auch vielleicht einen Ticken vorne siehst?
1: Ja, also die einzige richtig klare Chance hatte S04. Und Lisa, enge Spiele, das kann ja sein, beide mauern sich hinten ein und es kommt einfach gar kein Spiel zustande.
0: Ja.
1: Aber das hier, Anne sitzt hier neben mir, Anne Hild, und die hat gesagt, das erinnert mich hier irgendwie an B-Jugend-Bundesliga. Beide interessieren eigentlich so gar nicht irgendwie, wie wir die ganze Sache taktisch so richtig klug angehen, sondern beide versuchen immer ultra aggressiv auf Fehler zu lauern und dann aufs nächste, irgendwie mit Tempo in Richtung Tor zu kommen. Und das macht dieses Spiel halt aus. Also beide Mannschaften machen sich keinen Kopf, habe ich den Eindruck. Und das spricht ja dafür, dass beide Bock haben, dieses Spiel zu führen und das dann vielleicht auch ein Stück weit zu genießen und beide versuchen, aufs Tor zu gehen. Schalke für mich so ein kleines bisschen besser darin, aber auch die Elversberger, auch da, man sieht, wenn sie dann mal in diese Umschaltsituation kommen, dann kann da richtig was abgehen.
0: Wir hören schon, die Mannschaften kommen zurück. Ich bin gespannt, dann lass uns doch einfach schauen, was im zweiten Durchgang noch geht. Noch eben alles offen, weil es 0:0 steht zwischen Schalke und Elversberg. Ich bin Lisa Tellers, wünsche euch viel Spaß jetzt mit dem zweiten Durchgang.
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1: Willkommen zurück zu Deutschland sucht den Superaufsteiger. Wer geht als bester Aufsteiger in die Länderspielpause? Gewinnt Schalke hier gegen die SV Elversberg? Wären sie an den Saarländern vorbei? Gewinnt die SV Elversberg? Im Moment stehen sie ja noch vor Schalke. Dann wäre es ganz klar, das Team aus dem Saarland würde die nächsten fast 3 Wochen als bester Aufsteiger dieser Saison überdauern. So, wir schauen mal. Einen Wechsel gibt es bei der SV Elversberg. Noah Davich ist raus. Dafür kommt der Mann der letzten Wochen, Maurice Krattenmacher. Maurice, der Junge mit den Zauberstiefeln, könnte man sagen. Er hat 3 Tore gemacht in den letzten 2 Spielen. Mal sehen, ob er diesem Spiel hier auch seinen Stempel aufdrücken kann. Die SV Elversberg jetzt mit dem, ihr habt im Hintergrund vielleicht den Anpfiff gehört, ersten Ball in dieser zweiten Hälfte und das Spiel läuft wieder. Erstmal zurückgespielt auf Nikolas Christoph. Den Keeper war sehr oft mit dem Ball am Fuß in der ersten Hälfte unterwegs und ist das jetzt wieder im eigenen Strafraum. Erstmal nach außen auf die linke Seite, Maximilian Rohr geht fast nach außen zur Außenlinie und spielt dann den steilen Ball. Auf den nachrückenden Kempel gelegt von Krattenmacher, dem eingewechselten Mann. Da haben sie mal schon direkt die Positionen getauscht. Aus der Zehnerposition, Krattenmacher raus nach außen, Kempel rein. Und da hatten sie so ein kleines Momentchen, die Schalker, wo sie das nicht so richtig auf dem Schirm hatten. Deswegen gibt es den ersten Freistoß in der zweiten Halbzeit für die SV Elversberg. Erstmal ausgeführt von Keidel nach vorn, aber weil die Schalker dann direkt wieder wie in der ersten Hälfte auch versuchen, das Spiel der Elversberger nach hinten zu drücken. In deren eigene Hälfte kommt dann auch direkt der Rückpass. Da ist der Ball bei Christoph. Nikolas Christoph, der Keeper. Der Elversberger. Im Hintergrund habt ihr es gehört, der Klassiker, ne? Die Trompete und Attacke. Und das dann das Signal wahrscheinlich von der Nordkurve so gemeint für die zweite Halbzeit für S04, um eine ähnlich engagierte Hälfte zu liefern, aber vielleicht mit etwas mehr Zielstrebigkeit im Torabschluss. Mal sehen, jetzt kommt aber erstmal Elversberg über die rechte Seite. Felix Keidel, der bald Nationalspieler, vielleicht, man weiß ja noch nicht, ob er wirklich eingesetzt wird, aber zumindest ist er erstmal im Kader, spielt den Ball erstmal zurück, über rechts, Jambra, dann wieder zurück auf den eigenen Keeper, auf Nikolas Christoph. Christoph deutet an, dass er nach links rüber spielt, dann tritt er einmal drauf, zieht den Ball wieder rüber, das Ganze so 10 Meter vom eigenen 16er, um dann nach rechts zu spielen. Aber der Ball kommt sofort wieder zu ihm zurück und Christoph, jetzt entscheidet er sich für die andere Seite. Da ist Maximilian Rohr, der fast an der Mittellinie schon ist, wird dann aber von Kenan Karaman clever angelaufen, sodass er den Ball ja nach hinten ziehen muss. Passweg in die Mitte ist zu und deswegen gibt es wieder den Rückpass. Und dann versucht Nikolas Christoph die erste Linie mal zu überspielen. Das gelingt sehr, sehr gut. Und dann ist Lasse Günther außen durch im Laufduell. Spielt den Ball in die Mitte. Da ist Mokwa, der schießt. Pfosten! Riesenchance. Kömpel mit dem Nachschuss daneben. Und da, ja, ich hab's mir fast gedacht, wäre Mokwa im Abseits gewesen. Aber man weiß das ja in der Situation, das sieht schon sehr klar aus. Also man weiß bei dieser halbautomatischen Abseitserkennung ja nie so genau, ob das wirklich Abseits ist, wenn man es auf dem Fernsehbild sieht. Aber in dem Fall war es schon sehr deutlich, bestimmt ein Meter, mindestens ein Meter Unterschied. Aber das ist mal eine Willkommenszeichen für die zweite Halbzeit von der SV Elversberg. Mokwa gegen den Pfosten aus vorher Abseitsposition. Deswegen Loris Karius zum ersten Mal am Ball. Im zweiten Durchgang schlägt den Ball in gewohnter Manier lang nach vorn. Wieder auf Edin Dzeko. Verliert das erste Kopfballduell. Zweiter bei Tanaka, dem Japaner. Und die Schalker sichern ihn sich und versuchen jetzt mal über eine Kurzpass-Variante nach vorn zu kommen. Bis Ebimbe kommt diese Kurzpass-Variante, denn dann gibt es wieder den langen Schlag nach vorn. Und er landet bei den Elversbergern. Ebimbe aber trotzdem wieder freigespielt von S04 über die rechte Seite. Kann mal ein paar Meter Raumgewinn machen. Muss dann aber abdrehen, weil Cole Campbell gut nach hinten verteidigt hat. 25 Meter hinter der Mittellinie ist in der eigenen Hälfte, um den Schalker Gegenzug zu unterbinden. 48 Minuten rum, 0:0 der Spielstand. Wer wird hier das erste Tor erzielen? Sind es die Schalker? Wird die Hymnensehnsucht, muss man ja fast sagen, die Schalker Torhymne hier in der Bundesliga 1218 Tage nicht erklungen. Da ist das letzte Tor für S04 hier gefallen. Gerade Zweikampfsituation im Mittelkreis, Freistoß für die SV Elversberg. Am 20.05.2023 beim 2:2 gegen Eintracht Frankfurt zum letzten Mal Schalke in der Bundesliga hier zu Hause getroffen. Mal sehen, ob es die Schalker sind, die diese Durststrecke beenden können oder ob die SV Elversberg möglicherweise hier den Erwartungen an sie nach den vergangenen Wochen, vor allem offensiv überzeugenden Wochen, gerecht werden kann. Nikolas Christoph hat den Ball von Max Rohr wieder zurückgespielt bekommen, spielt den Ball dann, ist im eigenen Strafraum am Fünfer, erstmal mit rechts raus, Pinkert dribbelt an, wird dann aber sofort aggressiv von Oshish gestört über die Halbrechte, kurz vorm 16er muss auch wieder zurückspielen zum eigenen Torwart, da ist wieder Maximilian Rohr, wo soll er hinspielen? Schalke steht sehr, sehr clever positioniert, der Ball ins Zentrum ist nicht möglich, deswegen wird Pinkert wahrscheinlich gleich wieder auf den Flügel spielen, auf Jamrane. Er entscheidet sich für die Verlagerung rüber auf halb links. Max Rohr deutet erst einen Pass auf Christoph an, um sich zu drehen um die eigene Achse und dann nach außen zu spielen. Lasse Günther, vielleicht mal ein kleines bisschen Platz. Chipball in den Lauf auf Cole Campbell. Da geht Katic, der Innenverteidiger, nach außen. Am ersten ist er vorbei. Timo Becker kommt vorbei. Aber diese Bälle ins Zentrum, die sind ultra gefährlich. Campbell mit Schnitt vom 5-Meter-Raum weg. Und es gibt Eckball. Eckball für die SV Elversberg. 50. Minute. Kubuchai hatte seinen Fuß daraus geschoben. Und es gibt direkt den nächsten Wechsel. Luka Sirch kommt rein und Jan Jamra geht raus. Also Luka Sirch, Jamra wird den Platz verlassen. So kurz nach der Halbzeit deutet das ja irgendwie auf eine Verletzung hin. An dieser Situation oder an diesem Punkt würde man sonst wahrscheinlich eher in der Halbzeit wechseln. Deswegen Jamra, ja, der humpelt auch so ein bisschen, der Außenverteidiger, entlang der Außenlinie zurück Richtung eigene Bank. Jetzt kommt die Ecke rein. Felix Keidel. Okay, was macht Katic da? Katic macht einen auf Volleyballer am 5-Meter-Raum, schlägt den Ball raus, aber er hatte auch jeden Grund dazu, weil Keidel den Ball einfach reingeschlagen hat, ohne dass Schiedsrichter Braun das Spiel schon wieder freigegeben hatte. Der hatte in der Mitte noch ein bisschen rumdiskutiert. Und das ist nichts für Nikola. Da muss er dann mal zeigen, dass er auch einen ganz guten Schmetterball drauf hat. So, jetzt kommt dann gleich die Ecke. Mal sehen, ob es da vielleicht auch einen fußballerischen Schmetterball geben kann Richtung Tor. Ball kommt an den langen Pfosten. Erstmal rausgeköpft von Dina Ebimbe. Das wäre gefährlich geworden, wenn da nicht der Flügelspieler der Schalker da gewesen wäre. 1-gegen-1 Situation, in dem Fall gewonnen. Und das Spiel rausgedrückt. Ja, und dann ist es Ballbesitz für S04 auf dem linken Flügel. Aushisch rollt den Ball jetzt zurück. Schalke ist noch nicht so richtig angekommen in dieser zweiten Halbzeit. 51 Minuten gleich 52 absolviert und es gibt Freistoß. Schalke, Hasan Kubuchai. Enges Match ist es. War es auch im ersten Durchgang. Schalke mit dieser einen Riesenchance, wo Pinkert den Ball beinahe ins eigene Tor gegrätscht hätte. Ansonsten von beiden Mannschaften noch nicht die ganz, ganz große Torgefahr. Aber es ist so ein Match, wo du halt immer das Gefühl hast, weil beide so krass auf die Fehler des Gegners gehen und die versuchen auch zu forcieren. Da kann diese eine Situation ausreichen, auch wenn du vorher noch gar nicht so viele Torgelegenheiten hier gesehen hast. Jetzt der Ball mal über Karaman und Dzeko, aber ein bisschen unsauber. Toller Rückgewinn des Balls von Tanaka, der direkt in den Lauf von Dzeko über die Halbrechte versucht zu lupfen. Spielt dann den Ball dann erstmal wieder aus dem Strafraum raus und deswegen Schalke in Ballbesitz. 40 Meter vor dem gegnerischen Tor, Timo Becker ganz rechts auf Elfausi. rüber, verlagert das Spiel über Katic im Mittelkreis und Kurucay außerhalb des Mittelkreises raus auf den linken Flügel. Gosens wieder zurück. Jetzt schafft es Elversberg mal, die Schalke rauszudrücken in deren eigene Hälfte. Und der Ball folgerichtig landet bei Karius. Rückpass von Katic und Karius dann mit dem langen Schlag in die letzte Reihe der Schalker, beziehungsweise zwischen die Abwehrspieler der Elversberger. Und dann geht schnell. Karaman, kann er sich im 1 gegen 1 durchsetzen gegen Pinkert? Ja, das macht Pinkert super. Der Innenverteidiger bringt den Körper dazwischen, spielt zum eigenen Keeper zurück. Situation erstmal geklärt, aber Timo Becker, ist jetzt keine große Überraschung, gewinnt das Kopfballduell gegen Cole Campbell an der Mittellinie. Deswegen Schalke im Ballbesitz in der gegnerischen Hälfte. Tanaka zieht da ein Foul, hat eigentlich, ja, eigentlich macht er das, die erste Aktion nicht so besonders, der Japaner. Ihm springt der Ball ein bisschen weit weg, er muss so den Körper in den Gegner reindrehen und nur dadurch zieht er das Foul gegen Krattenmacher. Am Ende kann man das clever nennen. Der erste Kontakt war an der Stelle nicht so überragend und deswegen hätte auch das in der Entstehung durchaus gefährlicher werden können. Am Ende ist es ein Freistoß für S04. Das Ganze war gute 35 Meter vom gegnerischen Tor. Und Oshish hat sich den Ball da schon hingelegt. Wieder ist niemand sonst dabei. Also der wird es machen. Adil Oshish. Und den Ball dann gleich reinbringen für Schalke 04. Mit dem rechten Fuß. Geht noch ein paar Meter zurück. Robin Braun hat da noch ein bisschen was zu monieren. An der 16er-Linie, wo alle stehen. Jetzt laufen die Schalke rein. Kopfballgelegenheit und Tor. Oh, habe ich schon den Torschrei auf den Lippen gehabt. Aber am Ende drückt Katic den Ball übers Tor. Also, gefährliche Situation nach dieser Standard-Variante. Katic, der erste Ball, landet bei Kurucay, der mit dem Kopf so scharf macht. Und dann rutscht er durch an den langen Pfosten, den linken. Und Katic nimmt den direkt mit der Innenseite. Und dann sind es wirklich nur ein paar Zentimeter, so ich sag mal so 30, die fehlen, um den Ball im Tor unterzubringen. Also Schalke jetzt hat sich angemeldet mit dieser Standardsituation, diesem Freistoß und dem Torschuss von Nikola Katic. Elversberg muss versuchen, das Pressing der Schalker zu überspielen. Das gelingt, indem Mokwa ganz tief in die eigene Hälfte kommt, aber dann direkt wieder verfolgt wird von Elfausi. Schalke in vielen Zweikämpfen sehr, sehr wach.

dann kommt Gosens noch so angeschlichen über halb rechts, Verlängerung der linken, überhalb links, Verlängerung der linken Kante. Dann kommt der Ball rein an den 5-Meter-Raum, rausgeköpft von den Elversbergern. Oh, und das könnte eine gefährliche Kontergelegenheit werden. Aber toller Zweikampf, toller Luftzweikampf von LVC. Und Schalke schaltet sofort um. Tanaka sichert den Ball auf halb rechts, spielt den Ball lang nach vorn auf Edin Dzeko. Oh, der macht ordentlich Meter, der Routine. Mal sehen, wie lange er das noch durchhält. Eigentlich ist es ja der perfekte Plan als Abschlussspieler für dieses Match, aber so richtig Torgefahr dann auch nicht bewirken können. Aber jetzt kommt die Elversberger Mannschaft wieder mit Mokwa, der einen Freistoß rausholt. Zum Unmut und Unwillen des Schalker Publikums. Mokwa da auf dem Weg, wieder Gegenzugsituation, ultraschnell ins Tempo gegangen. Und dann macht er so einen Haken nach innen, ungefähr, ja, ich würde sagen, 20 Meter vorm Tor, vorm 16er. Na, es ist näher dran. Das sind so 35 Meter vorm Tor auch. Und Mokwa macht so einen Haken nach innen und dann muss LVC, ja, er will da wahrscheinlich nicht faul spielen, aber er ist einfach ein kleines bisschen zu spät und trifft ihn dann klar unten am Knöchel. Deswegen Felix Keine, dass der das mit den Freistößen drauf hat, dann muss man nur mal in Gladbach nachfragen. Steht er jetzt, wird den Ball mit rechts in Richtung Tor bringen. Alle positionieren sich wieder an der 16er-Linie. Jetzt läuft Felix Keinl an auf den langen Pfosten. Oh, das ist gefährlich. Schussgelegenheit, Nachschuss. Karius hält den Ball am kurzen Pfosten. Immer noch Elversberg. Kriegen sie den Ball raus. Krattenmacher. Jetzt geklärt von Katic. Auf den langen Pfosten gezogen. Auf Petkov. Und das war saugefährlich, die Nummer. Läuft von außen ein. Karius bringt den ersten Ball irgendwie von der Linie weg. Und dann gibt es die Nachschussgelegenheit. Und wieder ist Karius da. Und dann kommt Krattenmacher nochmal. Und dann blockt Katic. Uiuiui. 57. Minute. Saugefährliche Freistoßvariante von den Elversbergern. Von halb links rüber nach halb rechts. Und dann brennt es bei den Schalkern. Und sie können sich mal wieder bei Loris Karius bedanken. Die Jungs vom S04, dass das Gegentor an der Stelle nicht passiert ist. Denn der hat da in beiden Situationen sehr gut reagiert, gut positioniert gewesen. Rettet Schalke vom Rückstand hier

Und das fühlt sich die ganze Zeit so an, als wenn im nächsten Moment dieses Spiel in eine Richtung kippen kann, dadurch, dass irgendwie ein Tor fällt. Jetzt Fehlpass von Elversberg. Und deswegen Einwurf Schalke 04, Höhe der Mittellinie. Aber da wird der einwerfende Mann, Uschisch, wollte das Spiel schnell machen, mal ganz zügig vom Schiedsrichter nach hinten beordert, weil er da bestimmt 15 Meter zu weit in Richtung Hälfte der Elversberger gegangen war. Trotzdem Einwurf ausgeführt und Schalke mit Raumgewinn. Und demnächst Einwurf und schnell ausgeführt. Karaman jetzt auf dem linken Flügel. Abgelegt nach außen. Da ist Robin Gosens. 1 gegen 1 Situation. Sucht er nicht, spielt nach hinten auf Tanaka. Ist jetzt im Halbraum wieder Gosens. Der mit einem tollen Ball auf Karaman. Da fehlt ein Meter. So als Halbfeldflanke flach mit Effet in Richtung 5-Meter-Eck, dem linken. Und Karaman läuft über einen Halbraum ein und ein bisschen zu steil der Ball, ein bisschen. Das wäre eine super Gelegenheit gewesen, um da durchzukommen in Richtung 5-Meter-Raum der Elversberger. Aber die Elversberger haben das Spiel schon wieder in die andere Richtung forciert und bewegt. Es geht ab in beide Richtungen. Beide haben Bock, beide hauen sich rein. 60 Minuten gleich rum und der Spielstand ist 0:0. Ich kann mir nicht vorstellen, dass dieses Spiel 0:0 ausgeht. Hier wird was passieren. Vielleicht jetzt für die Schalker. Wieder Karaman mit einer guten Verlagerung ins Zentrum. Da holt Oshish den ersten Ball, aber der zweite landet bei den Elversbergern. Tanaka im Zweikampf. Jetzt Dina Ebimbe. Wirkt auf mich so ein bisschen so, als würde der, ja, als würde dem so nach und nach die Konzentration so leicht flöten gehen. Ja, vielleicht wird da jetzt auch gleich reagiert. Wobei, da sehen wir als erstes Max Wöber stehen. Max Wöber eher jemand für die linke Außenposition oder die Innenverteidigung. Da ist die Frage, welche Ideen Miron Muslic, der Schalke-Coach, da hat. Er selbst steht da jetzt sehr weit vorne und coacht seine Mannschaft energisch, wie wir es kennen. Und die Co-Trainer mit ihren grünen Overalls, die nehmen jetzt gerade die Absprachen vor. Die Absprachen mit Max Wöber, der unten steht, und Musa Silla. Musa Silla, also wahrscheinlich wird Edin Dzeko dann gleich den Platz verlassen, nachdem er 60 Minuten richtig intensiv gearbeitet hat. Ohne die ganz großen Torannäherungsmöglichkeiten auch, muss man sagen. Aber mit vielen, vor allem ersten Bällen, hohen ersten Bällen, die er geholt hat. Apropos hoher erster Ball. Langer Schlag von Christoph, fast an die 16er-Grenze. Und den ersten Ball holt sich mal wieder Hasan Kubucay. Und eben nicht Lukas Petkov. Also das muss man schon sagen, das ist schon auch ein Faktor, der für S04 spricht. Viele gewonnene Zweikämpfe. Und das liegt auch daran, dass dann am Ende schon immer wieder hohe Bälle rauskommen. Und die Schalker sind einfach unglaublich stark beim Verteidigen hoher Bälle. Jetzt toller Pass in den Lauf von Uschisch Richtung linke 16er-Kante. Gut abgelaufen, aber auch von Lasse Günther, dem Elversberger. Viel Platz zwischen den Linien, wenn man das überhaupt Linien nennen will, was es da bei den Schalkern gibt. Aber sie holen sich den Ball im zweiten Anlauf wieder. Tanaka spielt dann einen schlechten Pass und dann muss es Gelb geben gegen Kubucay nach dem Foul. Tanaka spielt dem Gegner eigentlich super Ballgewinn von den Schalkern und er spielt dem Gegner den Ball in den Fuß. Und dann muss Kubucay hinterher, ungefähr 20 Meter hinter der Mittellinie, halb linke Position, und sich die gelbe Karte abholen. Anders geht's nicht. Timo Becker, ausgepumpt, verlässt da den Platz. Der Schalker Außenverteidiger, Innenverteidiger auf der halbrechten Position. Wahrscheinlich wird durchgetauscht, Wöber wird rübergehen als Linksfuß. Auf die Halblinke, genau so ist es. Kubucay geht auf die Halbrechte. Und ebenso Edin Dzeko raus, wie angekündigt, dafür Musa Silla da. Das verändert das Spiel natürlich ein bisschen, da sieht man auch schon. Kenan Karaman ist der deutlich bessere Kopfballspieler oder der bessere Zielspieler als Musa Silla. Nimmt jetzt auch schon direkt Ballbesitz für die SV Elversberg, die Position im Sturmzentrum von S04 ein. Musa Silla läuft zum ersten Mal Maximilian Rohr an. Der kommt trotzdem noch zum langen Schlag. Der Keeper, der Innenverteidiger der Elversberger. Oh, und da rutscht ein Ball durch auf Auschisch. 1 gegen 1 Situation. Pinkert ist gerade noch da. Wieder so ein langer Schlag, der irgendwie dann durch eine Lücke rutscht. Und auf einmal ist der Halbrechte im... Ja, das wird jetzt dann eher vermutlich ein 5-2-2-1 sein, der Schalker. Und die Elversberger machen es dann direkt schon wieder schnell über die rechte Seite. Wieder Ballgewinn, S04. Viel, viel Platz. Beide Mannschaften mit komplett offenem Visier. Karaman dribbelt an Richtung Strafraum. Karaman am 16er nach außen gelegt. Oshish in der Mitte ist Silla. Oshish schießt, lässt sich zu lange Zeit. Pinkert hat das dann, die Situation. Blockt den Ball nach außen. Ja, das ist dann, so ein Ding musst du vielleicht dann mit dem ersten Kontakt mal nehmen. Auf halb links raus von Karaman. Karaman bringt die Abwehr dazu, dass sie komplett im Tempo nach hinten arbeiten muss. Und dann ist diese Ballannahme der Grund, weshalb Pinkert dann doch noch in die klärende Situation kommt. Trotzdem viel, viel Raumgewinn für S04. Höhe des 16ers Einwurf. Robin Gosens von der linken Seite wirft den Ball auf Katic. Der verlängert nach hinten. Kopfballgelegenheit. Zweiter Ball im Bimbe. Gehalten von Christoph.

0: Tolle Parade des Keepers. Zentrale Position, 15 Meter. Trifft den Volley. Leicht abgefälscht sogar noch. Christoph ist unten aus Sicht der Elversberger in Richtung des rechten Pfostens. Also Schalke hat auf den linken Pfosten gezielt. Einwurf S04. Ebimbe, der Schütze gerade. Wieder so ein langes Ding. Gibt es wieder eine Nachschussgelegenheit aus dem Rückraum? Nein, gibt es diesmal nicht. Schalke muss den Ball hinten rausspielen. Kurucay mit einem Diagonalball mit dem rechten Fuß auf Katic. Der ist noch vorne. Bringt den Ball per Kopf wieder in die Mitte rein. Ist noch ein Schalker da. Silla verliert das erste Kopfballduell. Den zweiten Kopfballzweikampf gewinnt Schalke wieder. Also Schalke mit diesen hohen Bällen hat Schalke es immer wieder drin, dass sie mal die Elversberger da für eine Sequenz im eigenen Strafraum binden. Das war jetzt die zweite richtig gute Gelegenheit für S04. Und da wäre dann ein Treffer für die Schalker, finde ich, durchaus verdient nach 64 Minuten. Aber es hat ihn halt noch nicht gegeben. Und die Elversberger müssen sehen, wie sie aus der Situation sich jetzt befreien. Mit dem gewohnten Kurzpassspiel versuchen sie es wieder. Lasse Günther total souverän, wollte ich sagen, spielt dann Karaman den Ball in die Füße. Karaman raus auf Tanaka. Tanaka 1 gegen 1, verliert da der Schalker. Hastig. Oh, das ist ein Geschenk von Lasse Günther in die Füße von Karaman. Und die Idee, den überlaufenden, nach links raus überlaufenden Japaner anzuspielen, ist auch gut. Aber Elversberg, da müssen wir drauf gucken. Mokwa und das nächste lange Bein von Kurucay. Oh, der grätscht den Ball da gerade vom ranstürmenden Petkov, ist es, glaube ich, weg. Das ist Wahnsinn. Beide, ne, Krattenbacher ist es. Oh, trifft er den Ball? Ja, das ist... Das ist aber riskant, aber Kurucay feiert sich für diese Grätsche im 16er. Ungefähr Höhe der 5-Meter-Raumgrenze. Grätscht er den Ball vor Krattenmacher weg, damit er nicht zum Torabschluss kommen kann. Elversberg mit der kurzen Eckballvariante. Kommt eine Schussgelegenheit raus. Schalke verteidigt das erste Ding an der 16er-Kante. Wieder so ein Gewühl. Und dann ist es Katic, der den Ball rausschlägt. Ne, es ist Kurucay. Der macht ein Weltspiel heute. Hasan Kurucay. Ganz, ganz abgezockt und halt eben dann auch in den entscheidenden Momenten da, wie man es auch gerade gesehen hat. Übrigens, Hasan Kurucay, 95% Passquote. Auch das traut man dem Mann manchmal gar nicht so richtig zu. Also, richtig starkes Match von Schalkes Innenverteidiger und es steht weiter 0:0, 65 Minuten rum. Das Spiel wogt von der einen in die andere Richtung und wieder zurück. Als würde einer in der Badewanne ein kleines Wellenbad initiieren. Mal sehen, was dann da bei diesen Wellen so rauskommt. Jetzt hat Petkov mal den freien Raum vor sich, spielt den Ball steil auf Mokwa, toller Pass, wieder ist Kurucay da und wieder gibt es den Applaus der Schalker für diese Verteidigungsaktion. Spielt den Ball nach links raus und er spielt ihn sogar noch über die Seitenauslinie und es gibt nur einen Wurf für die SV Elversberg. Also man muss sagen, beide Mannschaften verlieren auch so ein bisschen bei allem Offensivdrang so ein bisschen das Gespür und die Balance für die Defensive. Das macht es halt einfach unglaublich wild, was hier passiert. Also Mokwa toll freigespielt, aber Kurucay wieder in letzter Sekunde, bevor Mokwa zum Sturmaktionsmoment ansetzen konnte, geklärt. Und dann gibt es den Einwurf. Wieder die Elversberger, die sind jetzt ein bisschen besser, seit Krattenmacher drin ist bei diesen zweiten Bällen. Da, Krattenmacher schon wieder am 16er. Jetzt aber Fehlpass. Leute, erst Fehlpass von Petkov, dann in die Füße der Schalker gespielt, Fehlpass vom eingewechselten Max Wöber, deswegen Einwurf, Höhe des 16ers, rechte Seite für die SV Elversberg. Mal sehen, was aus dieser Situation jetzt wird. Ja, der wird gar nicht so weit geschleudert, sondern wird versucht, auf den entgegenkommenden Lukas Pinkert, den Innenverteidiger, zu spielen. Da wird dann erstmal rausgeklärt von den Schalkern und dann gibt es Einwurf, den nächsten für die SV Elversberg. Schalke hat die SVE so ein bisschen aus der eigenen Gefahrenzone rausgedrückt, aber da können sie halt schnell wieder reinkommen. Wieder rechte Seite, toller Einlauf von Krattenmacher, also Einlaufbewegung über die Halbspur wieder zwischen die Innenverteidiger der Schalker. Dann gibt es wieder einen Zweikampf hinten, einen Zweikampf her und am Ende gibt es Einwurf für Schalke 04. Also die Schalker sind dann da zu zweit, aber Wöber hat noch ein paar Probleme reinzukommen. Das war vorher mit Hasan Kurucay auf links auf jeden Fall stabiler als das, was wir jetzt gerade da zu sehen bekommen. Und vor allem Krattenmacher könnte davon profitieren. Nach 68 Minuten steht es 0:0. Langer Einwurf der Schalker auf die Brust eines Elversbergers. Deshalb die SVE mit der nächsten Gelegenheit, um das Spiel mal ein bisschen geordnet vorzutragen. Ball in die Innenverteidigung und dann geht's über die Halblinke und die ganz linke. Lasse Günther ist im Ballbesitz wieder nach vorne. Campbell, toll gestört diesmal von Kurucay. Aber Dina Ebimbe, der ist platt. Ich habe den Eindruck, der ist platt, verliert wieder den Zweikampf. Und deswegen gute Gelegenheit, Verlagerung rüber auf die rechte Seite. Das ganze 30 Meter vorm Schalker Tor. Und Elversberg schafft es jetzt so ein bisschen, die Schalker mal für ein paar Minuten zumindest in der eigenen Hälfte so ein bisschen zu binden. Spielen jetzt über die Mittellinie oder an der Mittellinie im Spielaufbau über Keidel und Poremba wieder raus auf Lasse Günther. Dina Ebimbe versucht in den Zweikampf zu kommen, aber Lasse Günther, der Außenverteidiger auf der linken Seite, wieder zurückgespielt nach hinten. Schalke. Im Dreierverbund laufen sie an. Oshish attackiert dann Max Rohr. Aber das ist ein tolles Überspielen des Pressings von den Elversbergern. Und Schalke muss dann in der letzten Linie in Person von Wöber zugreifen. Und der Applaus, den ihr im Hintergrund hört, nach 69 Minuten 0:0 zwischen Schalke und Elversberg, der gilt einem Einwurf für die Schalker. Und es gibt den nächsten Wechsel. Oh, Robin Gosens geht. Und Adil Oshish geht. Dina Ebimbe bleibt drauf. Also zwei Wechsel. Vitali Becker kommt rein, Robin Gosens geht runter. Und dann kommt Echan Wang rein, der Stürmer für die halblinke Position. Hohes Tempo, ja. In den höchsten Tönen gelobt von Trainer Muslic, der Koreaner. Echan Wang also jetzt auf der halblinken Position. Genau wie als linker Außenverteidiger. Vitali Becker, das Schalker Eigengewächs, jetzt auf dem Platz steht. Für die letzten 20 Minuten. Ultraintensives Spiel, viele 50-50-Situationen. Jetzt mal ein Einwurf für Schalke. Vitali Becker wirft den Ball rein. Verlängert von Katic, ist gefährlich. Zwei Elversberger an der kurzen Ecke des 5-Meter-Raums klären den Ball als erstes einmal raus. Schalke, Kurucay wieder, der letzte absichernde Spieler mit der nächsten diagonalen Variante in die Spitze. Wieder Katic mit dem Kopf in die Mitte. Auch das haben wir von der Ausführung her in dieser Partie schon mal gesehen. Auch das scheint also ein wiederkehrendes Muster bei den Schalkern zu sein. Diese Variante mit dem Diagonalball zurück auf den kopfballstarken Innenverteidiger Katic. Und Schalke sieht sich jetzt dem Druck der Elversberger ausgesetzt, nachdem der Ball wieder zurück in Richtung eigene Hälfte befördert werden musste. Und Loris Karius ist es, der den Ball aus dem eigenen Strafraum wieder lang nach vorn schlägt. Guter Ballgewinn von Echan Wang, aber dann wird auf Abseits entschieden. Die Fahne des Schiedsrichterassistenten ging relativ schnell hoch. Da scheint Wang bei diesem langen Ball von Karius im Abseits gestanden zu haben. 71 Minuten sind rum. Wird dieses Spiel, das Aufsteigerduell, noch einen Sieger finden an diesem Abend, diesem Sonntagabend in der Arena auf Schalke? Es würde mich wirklich wundern, wenn das bei diesem Spielverlauf nicht so wäre, wenn dieses Spiel 0:0 ausgeht. Aber das spreche dann dafür, dass die Defensivtaktiken mit dem vor allem auf Gegenpressing ausgerichteten Herangehen, dass das dann durchaus gut und erfolgreich bestritten worden wäre. Mal sehen, Schalke jetzt versucht den Spielaufbau der Elversberger wieder zu attackieren. Die erlauben sich gerade keinen Fehler. Es gibt den Ball von Christoph im Tor, der wieder nicht ganz in die Hälfte der Schalker kommt. Und der zweite Ball landet bei S04. Da ist Musasilla, der eingewechselte Mann. Versucht mit links durch eine sauenge Schnittstelle den Ball in den Lauf von Karaman zu spielen. Wäre nicht nur eine gute Idee, aber vielleicht kommt Dina Ebimbe jetzt über die linke Seite zu einer besseren Idee. Tanaka schießt dann irgendwie ein bisschen hastig von der 16er Kante drauf. Und dann gibt es den Verlagerungsball raus auf den rechten Flügel. Da ist Sufyan Elfausi ungefähr 10 Meter vor der Eckfahne weg. Ball in die Mitte. Karaman kommt nicht richtig zum Kopfball. Stattdessen Elversberg da. Aber jetzt schafft es halt Schalke wieder, die zweiten Bälle da vorne zu gewinnen und den Ball im Angriffsdrittel der Schalker zu halten. Dann ist aber mal wieder so ein Fehlpass dazwischen. Und es gibt vielleicht die Gelegenheit für die SV Elversberg dagegen zu ziehen. Nikola Katic, das Ganze so 25 Meter in der Hälfte der SV Elversberg. Ultra riskant. Muss dann so ein bisschen faul spielen, also Körper an Körper. Und ich komme hier überhaupt gar nicht hinterher, das zu erzählen. Also Körper an Körper. Katic sichert den Ball dadurch für Schalke, sicher unterbindet die Angriffssequenz für Elversberg. Die spielen aber den Freistoß so schnell raus auf den linken Flügel, dass Hasan Kurucay schon wieder mit vollem Tempo raus muss. Und den Applaus, den ihr gerade gehört habt, den gab es für die nächste Kurucay-Grätsche. Der fliegende Kurucay, das ist heute hier irgendwie so das Stilmittel, das die Schalker zumindest was das eigene Verteidigungsdrittel angeht, wählen. Jetzt wieder die Elversberger versuchen, über Kurzpasssequenzen von links ins Zentrum zu kommen. Cole Campbell zieht dann am Ende den Kürzeren, kriegt den Ball auch nochmal an den Fuß und deswegen gibt es Einwurf für S04. 73 Minuten sind rum. Hasan Kurucay geht nach außen. Der hat für mich bisher schon auch ein bisschen Potenzial zum Man of the Match hier, muss ich ganz ehrlich sagen. Finde ich super, was der hier auf den Platz bringt. Der jetzt halb rechte Außenverteidiger bei S04. Erstmal hat er jetzt einen Einwurf wieder ausgeführt. Elversberg hat eine gute Positionierung, aber dann ist der Ball dann doch schon wieder weg, weil Poremba den Ball in die Füße von Tanaka spielt und deswegen geht es über die linke Seite. Da ist Wang, der nach außen legt. Da ist Vitali Becker, der schießt, gehalten, Nachschussgelegenheit. Wang angeschossen an die Hand, deswegen die Aufregung, aber der Arm ganz klar am Körper von den Elversbergern. Ball wieder bei Tanaka, der verlagert rüber auf die halbrechte. Kurucay mit rechts, diagonal an die linke 16er-Kante, in den 16er reingespielt. Da ist Wang fast an der Grundlinie, zieht einmal nach innen, mit links zurückgelegt. Tanaka schießt doch mit dem ersten Kontakt, das dauert zu lange. Legt sich den Ball auf den linken und dann kommt ihm so ein halbgarer Chipper dabei raus. Wenn er da mit dem ersten Kontakt direkt drauf schießt, ist es eine gute Chance. So ist es kein Problem für Nicolas Christoph. Der hat nämlich den Ball und der bringt ihn schon wieder ins Spiel. Rüber auf die rechte Seite. Von dort geht es erstmal wieder ein bisschen behäbiger über halb rechts, über Felix Keidel, nach halb links rüber. Max Rohr mit der Verlagerung, Lasse Günther Höhe der Mittellinie. Spielt den Ball auf Cole Campbell, der muss einmal nachfassen, um überhaupt den Ball zu kontrollieren, setzt sich dann aber gut im 1 gegen 1 durch, aber von Tanaka den Japaner wieder gestoppt. Ja, dann holt Krattenmacher, macht das clever, hat Kurucay im Rücken, eine gefährliche Freistoßposition oder Situation erneut raus für die SV Elversberg. Das Ganze muss ein paar Meter von der Seitenlinie entfernt, von der Seitenlinie auf der aus Sicht der Elversberger links Richtung Strafraum der Schalker versetzt und von der Grundlinie, das sind ungefähr 25 Meter, würde ich schätzen. Also das ist eine gefährliche Position für eine Flanke von Keidel. Jetzt geht Mokwa runter, Noel Futkoy kommt rein bei den Elversbergern. Und dann wird auch Nicholson eingewechselt und Lasse Günther auf der linken Flügelverteidigerposition geht runter. Also auch Elversberg für die Schlussviertelstunde nochmal mit neuem frischen Ideen und Spielern. So, 75 Minuten rum. Felix Keidel, dass der das kann, habe ich schon mehrfach gesagt, hat er auch hier schon gezeigt. Was wird aus dieser Situation? Keidel mit dem rechten Fuß wieder auf den langen Pfosten. Schalke diesmal vorbereitet. Wöber köpft den Ball über die Torauslinie und es gibt Eckstoß für die Elversberger von der rechten Seite. 15 Minuten sind es noch. 15 Minuten bleiben einem der beiden Teams, um aus diesem Spiel irgendwie noch einen 3-Punkt-Gewinn zu machen. Jetzt gibt es erstmal die Ecke für die SV Elversberg. Da wird nochmal der Eckballschütze getauscht. Felix Keidel kommt dann doch noch raus nach außen. Und wer war es vorher? Petkov geht rein in die Mitte. Felix Keidel bringt den Ball an den Fünfer. Auf die lange Ecke ist gefährlich. Futkoy, der Ball war wahrscheinlich schon im Aus. Futkoy sichert den Ball da, vermeintlich für die SV Elversberg, aber ja, der Schiedsrichter entscheidet auf Abstoß. Und wahrscheinlich ist der Ball bei dieser Verlängerung, dieser Kopfballverlängerung von Petkov schon im Tor aus gewesen. Und da sagen sie Handspiel. Boah, das ist eine gefährliche Situation. Dina Ebimbe bekommt den Ball direkt im Zweikampf an die Hand. Im Zweikampf mit Futkoy, der reklamiert auch. Also für mich ist das tatsächlich keine Situation. Das ist wieder ein halber Meter Abstand. Beide sind im Laufduell und der Arm ist auch nicht ausgestreckt, irgendwie unnatürlich. Deswegen kein Grund für eine Entscheidung auf Handspiel. Und jetzt Tanaka, der Nächste, der hier alles auf den Platz gelassen hat bis hierhin, verlässt das Spielfeld und Ron Schallenberg kommt zurück nach seiner roten Karte im Auftaktspiel gegen die Augsburger. Für Notbremse hat er da ja die rote Karte, den Platzverweis bekommen. Also jetzt im Mittelfeldzentrum für S04. 13 Minuten sind es noch. Langer Ball auf Futkoy. Ja, der titscht so ein bisschen hin und her. Kurucay verliert den ersten Zweikampf tatsächlich. Ja, das gibt's auch. Dina Ebimbe sichert den zweiten Ball an der eigenen 16er-Linie. Und dann tritt Futkoy so ein kleines bisschen hinten die Hacken. Und Dina Ebimbe kommt zu Fall. Deswegen korrekte Entscheidung. Freistoß. 0:0 der Spielstand. Es ist ein packendes Spiel. Es ist spannend. Es fehlen die ganz, ganz großen, richtig dicken Torchancen. Ja, aber das ist so ein so eine knisternde Erwartungshaltung. In beide Richtungen kann es noch gehen an diesem Sonntagabend. Und das ist es, was dieses Match seit der ersten Minute ausmacht. Langer Ball, Karius rein in die Hälfte von Elversberg. Erstmal verteidigt von Maximilian Rohr, dem Innenverteidiger. Aber Schalke wieder mit dem zweiten Ball. Dann sind sie manchmal danach, wenn sie den zweiten Ball holen, werden sie zu hastig. Das sieht manchmal gut aus. Ich finde, in der ersten Halbzeit haben sie mehr Sequenzen gehabt, wo es richtig gut aussah. In dieser zweiten Halbzeit tun sie sich ein bisschen schwerer damit. Aber am Ende ist das natürlich trotzdem oft in der Entstehung gefährlich. Jetzt gefährlich vielleicht die Situation für Karius, der den Ball sowohl mit rechts als auch mit links richtig weit in die Hälfte der Elversberger schlagen kann. Das hat er jetzt schon wieder gemacht. Und es fehlt natürlich mit Dzeko der ganz große Zielspieler. Nicht im Sinne von körperlich groß, sondern im Sinne von cleveren Verhaltens mit dem Rücken zum gegnerischen Tor. Karaman hat diese Rolle übernommen. Der holt dadurch jetzt einen Freistoß raus. 15 Meter hinter der Mittellinie und das Ganze halb rechts. Eher zentral als nach rechts rüber, aber schon so leicht nach rechts versetzt. Kurucay wird diesen Ball nach vorn in den Strafraum befördern. Und natürlich fast wie bei einer Ecke oder bei einem Freistoß näher dran. Auch die Innenverteidiger, ansonsten Wöber und Katic mit vorne drin. Der Ball kommt eben auf Katic, der mit dem Kopf nach innen den Ball verlängert. Der wird lang und länger und dann ist er überm Tor. Also wieder dieser Klassiker. Kurucay aus zentraler Position diagonal auf den einlaufenden Katic, der dann den Ball mit dem Kopf in die Mitte versucht zu bringen. Aber in dem Fall rutscht er so leicht in Richtung Tor ab und dann wird der Ball lang, lang, lang. Ich glaube, Nicolas Christoph hätte den zentral gehabt. Aber nicht zu unterschätzende Situation. Da ist der Stockfehler von Kenan Karaman nach so einem halbhohen Anspiel ins Zentrum. Und deswegen die Gelegenheit, Schalke unsortiert für die SV Elversberg nachzuschieben. Das machen sie übers Zentrum, über Poremba, der den Ball erstmal wieder nach hinten spielt. Auf die Innenverteidigerposition Max Rohr. Raus nach außen. Auf den eingewechselten Mikkelsen, der dann gestoppt wird von Dina Ebimbe. 80 Minuten rum, 0:0 der Spielstand. Kriegen wir noch ein echtes Last-Minute-Finish hier? Oder wird es tatsächlich ein 0:0? Das zweite 0:0 dieser Saison. Wieder auf Schalke. Mal sehen. Ich kann es mir gerade noch nicht so richtig vorstellen. Jetzt wieder Zweikampfsituation. Linker Elversberger Flügel. 25 Meter vorm Schalker Tor oder vor der Schalker Torauslinie. Einwurf rausgeholt, nach hinten geworfen. Nicolas Christoph, der Keeper in der eigenen Hälfte, 20 Meter vorm eigenen Tor, mit rechts direkt wieder der tiefe Ball auf Petkov. 1-gegen-1-Situation von Vitali Becker, dem Youngster auf der Linksverteidigerposition. Der Schalker souverän geklärt, schiebt nur sein Körper ein bisschen rein, hindert Petkov daran, dass er überhaupt eine Chance hat, diesen Ball irgendwie auch nur zu sehen. Und dann rutscht er halt über die Seiten. Einwurf, S04, lang nach vorn geschlagen, per Kopf von den Elversbergern Richtung eigenes Tor verlängert. Und deswegen wieder mal bei den Innenverteidigern. Jetzt raus auf die linke Seite, also halblinks stehend. Mikkelsen, 15 Meter hinter der Mittellinie, eigene Hälfte. Schalke drängt Elversberg wieder dazu, den Ball nach hinten zu spielen. Elversberg will das aber auch oft, ne? Also das darf man jetzt auch nicht unterschätzen. Das ist schon auch ein Mittel, dass sie die Schalker dann so ein bisschen locken, um dann schnell zu verlagern und über den anderen Flügel nach vorn zu kommen. Und Schalke schafft es dann trotzdem immer wieder, diese Situation gut zu unterbinden. Wer hätte jetzt eigentlich hier die Führung mehr verdient? Wir haben auf beiden Seiten gute Gelegenheiten gesehen. Die ganz, ganz, ganz, ganz, ganz, ganz dicke jetzt nicht. Ja gut, vielleicht einer auf jeder Seite. Für Schalke fehlt sie mir noch im zweiten Durchgang. Da war Elversberg so ein kleines bisschen zielstrebiger, aber es ist ein ultra ausgeglichenes Spiel. Und Elversberg holt sich den zweiten Ball. Petkov macht das super, geht nach innen, legt den Ball in den Strafraum. Und wieder ist dann der Pass, der letzte Pass ein bisschen ungenau. Schalke ist dazwischen und kann den Ball sichern über Karaman. Abgelegt, aber auch nicht so richtig sauber. Da muss Schallenberg dann so zu so einer halben Grätsche ansetzen, um den Ball in den eigenen Reihen zu halten. Das gelingt ihnen. Der Ball in der Dreierkette. Wöber, halblinke Position, 20 Meter vorm eigenen Kasten. Spielt den Ball dann auf Katic. Katic guckt, Katic holt aus. Katic mit rechts, der lange Schlag auf Silla, der natürlich im Luftduell große Nachteile hat gegen Maximilian Rohr. Silla ja nicht der klassische Zielspieler, Stürmer, und das merkt man dann. Der ist in dieser Situation vielleicht auch ein kleines bisschen fehl am Platz, wenn dann auf die langen Bälle gegangen wird. Jetzt gibt es da eine riesige Aufregung vor der Elversberger Wand. Vincent Wagner ist außer sich, hat direkt vor sich einen Zweikampf gesehen. Cole Campbell lässt den Ball mit dem ersten Kontakt nach innen klatschen. Und Kurucay, na, ist ein Schritt zu spät. Und das ist gefährlich für den Schalker. Das kann schon eine gelbe Karte sein. Dann steht Schalke hier auf einmal mit 10 Mann, weil der Innenverteidiger für mich, wie gesagt, vielleicht der beste Schalker heute, Hasan Kurucha, hier vom Platz geflogen, gestellt wird. Also das, da hat er Glück, glaube ich. Das ist für gelbe Kartenentscheidungen gibt es ja keine Möglichkeit, via Videobeweis einzugreifen. Aber das ist ein total ungefährlicher Raum. Kurucay verteidigt, wie sie es die ganze Zeit schon machen, so aggressiv nach vorn an der Auslinie. 10 Meter hinter der Mittellinie und da ist er wirklich klar zu spät. Geht aber voll aggressiv mit geradem Bein rein gegen Campbell. Und wenn der Schiri das sieht, kann ich mir vorstellen, gibt es dafür Geld. 61.554 heißt nicht ganz ausverkauft, weil vom Gästekontingent viel zurückgegangen ist, aber nicht alles dann nachträglich noch an Schalke-Fans verkauft werden konnte. Ist ja immer so, wenn Gäste-Fans hier das Kontingent nicht ausschöpfen, dann dürfen Schalke-Mitglieder versuchen oder dürfen die Karten holen. Aber es ist immer die Frage, wann kommt das Kontingent zurück? Wann ist klar, wie viel zurückgegeben wird? Wie viel Zeit bleibt da noch, um tatsächlich noch eine Karte hier zu ergattern? Nicht ganz ausverkaufte Schalke-Arena, aber 61.000, trotzdem tolle Kulisse. Langer Ball von Elversberg an die 16er-Linie. Katic geht auf Nummer sicher, köpft den Ball erstmal raus über die linke Außenlinie aus Sicht der Schalker. Einwurf für die Elversberger. Dass die da auch eine Idee haben, haben wir jetzt auch schon ein paar Mal gesehen. Diesmal geht Felix Keidel wieder raus. Der Standard-Keidel. Mann für alle Standardsituationen, inklusive Einwürfe in Höhe des 16ers. Und das Ganze ist tatsächlich sogar ein bisschen näher an der Eckfahne als die 16er-Linie. Keidel holt weit aus, wirft den Ball nach vorn. Katic ist der Einzige, der da steht. Weit und breit kein Roter, also kein Elversberger. Katic köpft den Ball wieder nach außen. Elversberg kann sich den zweiten Ball holen. Kommt Schalke ins Pressing? Erstmal nicht. Karaman winkt mit dem rechten Arm seine Mitspieler nach vorn. Ja, das ist ein kräftezehrendes Match. 85 Minuten sind rum. Aber Karaman, der Schalker Kapitän, der will hier noch den Sieg holen für S04. Ich finde, wer auch immer dieses Ding hier ziehen würde, man würde Argumente finden, warum es in Ordnung ist, dass es einen Sieg gibt. Die Frage ist nur, gibt es noch einen Sieger? 5 Minuten regulär vor dem regulären Ende. Elversberg kommt nochmal über die rechte Seite, köpft den Ball dann aber ins Seitenaus. Schalker war noch dran. Einwurf für die SVE. Ungefähr Verlängerung, linke Seite, Verlängerung der 16er-Kante. Mikkelsen, Linksverteidiger, wirft den Ball kurz ein auf Kempel, kriegt den wieder zurück. 2 Schalker dagegen, gut gelöst auf Poremba. Krattenmacher mit einem tollen Pass auf Kempel. Kempel fast an der Grundlinie gegen Kurucay in den Rückraum gelegt und die Chance für Petkov im Fünfer. Und da ist er selbst überrascht. Petkov eingelaufen von Schallenberg, dann noch gut gestört und deswegen irritiert. Aber das ist eine richtig gute Gelegenheit. Mit rechts kriegt den Ball nicht mit der Spitze aufs Tor gespitzelt, sondern er kommt so leicht mit dem Spann unter den Ball und dadurch geht er übers Tor. Kempel geht jetzt runter, jetzt kommt Onyeka rein. Francis Onyeka gegen die Bayern noch mit Kopfverletzung ausgewechselt. Jetzt wieder dabei, für mich der talentierteste in Reihen dieser sehr talentierten Elversberger. Gegen den MSV hier nur 2 RE1-Stationen weiter hat er MSV Duisburg im Pokal mit 2 Toren spät die Entscheidung gebracht. Mal sehen, ob Onyeka das hier im Westen auch dieses Mal gelingt. Im Ruhrpott, wo die Elversberger nach dem MSV zum 2. Mal sind im Westen. Sie haben ja noch in Gladbach gespielt. Zum 3. Mal sogar schon. Jetzt Elversberg im Spielaufbau über die halblinke Position. Maximilian Rohr spielt den Ball nach außen auf Mikkelsen. Mikkelsen mit rechts erstmal wieder zurück. 20 Meter vorm eigenen 16er. Macht so eine Körpertäuschung gegen den anlaufenden Wang. Schalke läuft im 2-Sturm-System an. Karaman, Wang, jetzt rückt Ziller so ein bisschen nach, aber sie kriegen auf die erste Aufbaulinie nicht so den richtigen Druck. Versuchen den langen Ball zu forcieren, den holt Schalke, dann ist der 2. Ball aber weg, weil sich da in der Situation Poremba gut am Mittelkreis positioniert hat, in der eigenen Hälfte, in der Elversberger Hälfte. Der holt sich den Ball jetzt wieder ab. Poremba aufgedreht, der Ex-Hamburger traut sich nicht ins Zentrum auf Keidel zu spielen, weil Wang dann dazwischen gewesen wäre oder die Chance groß gewesen wäre. Deswegen geht es über den anderen Flügel, den rechten. Tolle Verlagerung rüber auf Krattenmacher. 1 gegen 1 gegen Dina Ebimbe. Das ist genau seine Situation. Maurice Krattenmacher zieht nach innen. Maurice Krattenmacher abgelegt. 20 Meter vorm Strafraum ist Petkov. Petkov schießt mit rechts. Das ist ein bisschen Verzweiflung. Der Ball geht weit rüber. Da gibt es noch nicht mal ein Raunen hier oder nur so ein ganz leichtes. 2 Minuten vor dem Ende. Na, ich habe hier die ganze Zeit erzählt, dass dieses Spiel auf gar keinen Fall 0-0 aufgehen kann. Leute, ich muss an der Stelle der Wahrheit ins Gesicht blicken. Es kann doch sein, dass dieses Spiel 0-0 ausgeht. 88 Minuten sind rum, aber es fühlt sich noch immer nicht so an. Es ist kein klassisches 0-0-Spiel, sondern da hat bis zur letzten Sekunde beide Mannschaften irgendwie noch die Möglichkeit. Zumindest ist es das Gefühl, dass da dann doch nochmal irgendwie ein Fehler passiert, weil das ja auch ein ziemlich intensives Match ist mit unglaublich vielen Zweikämpfen. Und wer weiß, ob da vielleicht noch eine Chance vom Laster fällt für eine der beiden Teams. Maximilian Rohr erstmal mit dem Kopfball ins Zentrum, eigene Hälfte. Mikkelsen hat ein bisschen Platz vor sich, kann auf die Mittellinie zugehen, entscheidet sich für den Flachpass auf Krattmacher. Krattmacher 1 gegen 1. Onyeka weicht auf den linken Flügel aus. Schönes Zusammenspiel der beiden Youngsters, aber dann hat Onyeka direkt zwei Gegenspieler. Schallenberg kommt mit raus. Das ist schon sehr, sehr konsequent und souverän und wach verteidigt von SW4. Das muss man sagen in diesen Situationen. Auch Schallenberg löst das da gut, geht mit dem Zehner der Elversberger mit raus, um dann da eine Überzahl herzustellen. Auf dem Flügel Elversberg aber wieder mit dem Ball. Nicolas Christoph zentral über die Mittellinie, so nach halb rechts rüber. Footkoi kann den ersten Ball nicht holen, den holt Wöber. Aber der zweite landet jetzt immer wieder bei den Elversbergern. Schalke wirkt jetzt so ein bisschen platter. Karaman war es, der den Ball verloren hat und deswegen Elversberg schon an der 16er-Linie. Ball nach außen verteidigt, da ist Petkov. Petkov mit rechts, chippt den Ball rüber, Mikkelsen eingerückt, Verlängerung der linken 16er-Linie, 10 Meter vorm 16er in die Mitte. Poremba mit dem Chipper hinter die Kette, Vitali Becker ist da, konsequent verteidigt den Ball raus und dann wird er erstmal geklärt von Katic auf den allein vorn verbliebenen Wang. Und dann rückt Karaman nach und Wang spielt keinen guten Pass zurück und deswegen die Gelegenheit. Wieder diagonal in den Strafraum rein. Da ist Krattmacher. Kriegt er den Ball noch um? Kriegt er die Gelegenheit für Elversberg. Der Ball rutscht durch aus dem Strafraum. Meine Herren, Footkoi kommt nicht ran und jetzt ist der linke Flügel der Schalke auf einmal offen. Wang sucht er die 1 gegen 1, geht in Richtung Mittellinie. Nur 2 Minuten Nachspielzeit wird es geben. Dann ist diese Begegnung hier tatsächlich erledigt. Elfhausi tritt einmal drauf, spielt den Ball mit dem rechten Fuß zurück nach hinten. Und über die Innenverteidigung geht es dann rüber zur anderen Seite. Schalke jetzt eher behäbig, Elversberg auch tief positioniert. 4-3-3 ist es, 4-4-2. Klassische Ordnung von Pressing-Teams gegen den Ball. Jetzt versuchen sie, Ball zurück auf Karius von den Schalkern gespielt, die Schalker wieder in der eigenen Hälfte zu attackieren. Aber sie kommen da jetzt gerade auch noch nicht so richtig in den Zweikampf. Schalke in der Nachspielzeit, 40 Sekunden sind es schon rum, dann doch nochmal mit der Möglichkeit zu verlagern. Dina Ebimbe, die ganze Seite ist offen. Dina Ebimbe geht in den Strafraum, spielt da quer. Dina Ebimbe mit links, wo schießt der denn hin? Freunde, Freunde, Freunde. Uiuiui. Wollte er die Eckfahne treffen oder was er davor? Naja, das ist jetzt ein bisschen sehr zynisch. Also Dina Ebimbe geht toll in den Strafraum rein, macht dann auch den Haken nach innen mit dem rechten Fuß, mit links. Die Verlängerung der 5-Meter-Raumlinie in Höhe des 11-Meter-Punkts nach außen. Versucht ihn auf die lange Ecke zu schlänzen, aber der missglückt komplett. Und vielleicht wäre dann, aber das weiß man ja hinterher immer besser, der Querpass auf Wang die bessere Idee gewesen. Riesenchance für S04, hier doch noch zum Sieg zu kommen. So bleibt es beim 0-0. Die letzte Minute der Nachspielzeit läuft. 30 Sekunden sind es laut meiner Uhr noch. Mal sehen, was Schiedsrichter Braun dazu sagt. 0-0. Und dann geht das Warten auf die Schalker Torhymne in der Bundesliga weiter. 2 Schalker Heimspiele, 2x 0-0. Das ist auch irgendwie bezeichnend. Aber wer weiß, es sind noch 20 Sekunden. Jetzt kommt erst noch mal Elversberg. Die könnten wahrscheinlich mit einem Punkt hier auf Schalke auch leben. Würde dann die Bilanz der Elversberger als Superaufsteiger, zumindest was so die ersten 4 Spieltage angeht, festigen. Denn dann hätten sie nur ein Spiel verloren, nur gegen den FC Bayern. Und sie wären mit 7 Punkten in einer wirklich komfortablen Situation, wenn man das mal auf den Klassenerhalt umlegt. Und genauso kommt es. Dina Ebimbe, der Schalker, fällt auf den Boden, liegt jetzt im Mittelkreis und nimmt die Hände vors Gesicht, weil Robin Braun abgepfiffen hat. Er hatte die Riesengelegenheit und schießt den Ball aus dem 5-Meter-Raum nach links gegen die Werbebande. Tja, es war irgendwie ein unterhaltsames Spiel, dieses 0-0. Es hilft, ja, keine Ahnung, zu dem Zeitpunkt, wo wir hier gerade sind, hilft es beiden irgendwie. Beide können mit dem Saisonauftakt zufrieden sein und Elversberg vielleicht sogar noch ein kleines bisschen mehr. Mit 7 Punkten nach 4 Spielen. Kompliment an die SVE, aber Lisa, auch das können wir ja nochmal diskutieren, wer da jetzt irgendwie mehr von hat, von diesem Punkt. Mir hat es auf jeden Fall Spaß gemacht. Danke, dass ihr dabei wart. Erstmal zurück ins Studio zu Lisa.
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3: Ja, und damit willkommen zurück, Lisa Tellers hier. Ein 0:0, also zwischen den Aufsteigern Schalke und Elversberg. Und mit der Frage, wer kann mit diesem Punkt mehr leben? Und ich lege gerne vor, lieber Jens. Und aus meiner Sicht, ich sage, ich glaube, Elversberg kann sogar ein bisschen besser mit diesem Punkt leben, weil sie eben als Auswärtsmannschaft in Schalke auf Schalke antreten und die Schalker ja wirklich wahrscheinlich ihre Punkte zu Hause holen werden und müssen und vielleicht deswegen auch die Elversberger ganz gut damit leben können. Was ist denn deine Aussage, deine These?
4: Ja, also das ist grundsätzlich, hast du da natürlich recht. Ne? Also du musst ja auch diese Auswärtsfahrten in die ganz großen Stadien, klar, Schalke kannten sie jetzt schon aus der zweiten Liga, aber da kommen ja auch ganz viele erste Varianten auf die Spieler der Elversberger zu und wenn du dann da mit einem Punkt nach Hause fährst, dann ist es okay. Man muss sagen, auch Elversberg hat ja schon versucht, nach vorn zu spielen und hat in der zweiten Halbzeit, finde ich auch, es ganz gut hinbekommen, diese ganz gefährlichen Situationen für Schalke zu unterbinden. Am Ende ist das, also hätte man Elversberg durchaus auch, als Elversberg durchaus auch sagen, oder kann man als Elversberg durchaus auch sagen, vielleicht wäre da sogar noch ein bisschen mehr drin gewesen. Aber ich folge deinen Argumenten, weil wenn man auch dem Spielverlauf folgt, die ganz klaren, die größeren Chancen für sich genommen hatte S04. Und da kann man schon auch sagen, okay, das sind vielleicht dann zwei verschenkte Punkte hier heute gegen Elversberg.
3: Ja, definitiv würde ich wahrscheinlich so mit diesem ersten Gefühl auch mitgehen, was du dann auch hast. Und trotzdem finde ich, ich war auch sehr gespannt, wie Schalke auch damit umgehen wird, wenn sie zum Beispiel ein Stück weit als Favorit, ich will nicht als Favorit in dieses Spiel gehen, aber zumindest auch ein bisschen was für ihr Spiel tun müssen. Und ich finde, dass sie diese Rolle heute eigentlich echt gut angenommen haben und auch immer wieder sehr schöne Offensivaktionen hatten. Also vielleicht kann man auch das so ein Stück weit aus diesem Spiel mitnehmen.
4: Du, total. Vor allem in der ersten Halbzeit, da kommen sie immer wieder über so schnelle Kurzpass-Staffetten über den Zehnerraum. Also sie versuchen mit einem langen Ball in den Raum vorm 16er zu kommen. Und dann haben sie wirklich gute Positionierung, um wirklich mit einem Kontakt, so drei, vier Stationen teilweise, durch eine Schnittstelle in eine gute Situation zu kommen für den Abschluss. Das ist dann heute nicht so richtig zwingend gewesen. Also vielleicht wäre heute Karaman sogar der bessere Zielspieler von Beginn an gewesen und man hätte vielleicht mit zwei klaren Stürmern auch in eigenem Ballbesitz agieren sollen, damit Dzeko dann im Zentrum möglicherweise halt einfach hier und da, also gerade so rund um den Elfmeterpunkt, einfach mal so eine One-Touch-Situation für einen Abschluss hat. So ist jetzt alles irgendwie im Nachhinein leicht zu erklären und zu erzählen. Du hast grundsätzlich recht. Die Schalke haben offensiv was drauf. Das ist nicht nur Gepöle, sondern das sieht zwischendurch auch wirklich gut aus.
3: Ja, und das kann man definitiv, finde ich, auch aus diesem Spiel heute ziehen. Und wenn wir sozusagen auf die Abrechnung schauen, dann hat Schalke jetzt 5 Punkte und Elversberg 7 Punkte. Und ich glaube, beide Mannschaften hätten das so unterschrieben, wenn wir ihnen das vor der Saison gesagt hätten. Das ist schon, finde ich, als Aufsteiger von beiden Seiten ein richtig ordentlicher Start.
4: Auf jeden Fall. Und es ist natürlich, die Frage ist, wie konsistent kann das für Elversberg dann sein? Ne? Also sie haben heute auch nicht verloren, weil sich Schalke schon auch manchmal ein bisschen stümperhaft angestellt hat in der letzten Sequenz von Torszenen. Ne? Also das ist ja immer so dieses, vielleicht tun wir ihnen auch Unrecht, Lisa, aber es ist ja so dieses Warten darauf, dass diese mutige, teilweise riskante Spielweise irgendwann mal dazu führt, dass sie mal richtig einen mitkriegen. Ich bin gespannt, wenn sie das so durchziehen, ziehe ich meinen Hut sehr, sehr tief davor. Also ich bin mir sicher, sie werden diese Version des Fußballspiels durchziehen. Die werden nicht auf die Idee kommen, sich hinten reinzustellen. Aber wenn sie damit weiter erfolgreich bleiben, ziehe ich meinen Hut sehr, sehr tief. Heute war das, also gerade weil es auch die Aggressivität im letzten Drittel ist und so, das ist schon in Ordnung. Also es ist schon gut. Elversberg überrascht mich wirklich auch sehr, sehr positiv.
3: Ja, beide Mannschaften auf jeden Fall mit einem Ausrufezeichen nach diesen ersten 4 Spielen. Jetzt geht es ja auch in eine längere Länderspielpause. Da kann natürlich auch noch mal so ein bisschen nachjustiert und geschärft werden. Und wir hören im Hintergrund, Königsblauer S04 läuft. Ich glaube, die Schalker-Welt ist ganz in Ordnung im Moment und auch die von Elversberg. Und darauf lässt sich aufbauen. Jens, vielen Dank. Und ich mach weiter hier. Wir haben ja noch ein Spiel heute.
4: Ja, viel Spaß, Lisa. Danke.
3: Dankeschön. Wir haben nämlich noch einen dritten Aufsteiger, ihr Lieben, nämlich Paderborn. Heute zu Hause gegen Hoffenheim. Um 19.30 Uhr geht's da los. Und ihr könnt natürlich gerne rüberkommen in den anderen Stream. Dann gibt's Paderborn gegen Hoffenheim. Und dann schließen wir diesen vierten Bundesligaspieltag gemeinsam ab, bevor es dann in die Länderspielpause geht. Ich bin Lisa Tellers, wünsche euch jetzt noch einen schönen Sonntagabend und würde mich natürlich freuen, wenn ihr rüberkommt und wir uns gleich dann wieder hören. Macht's gut und schönen Abend zusammen.
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0: einen schönen Grund zum Feiern haben. Und deswegen
1: sagt ja auch der Stadionsprecher.
0: Donnernden Applaus für unser Team, für den SC Paderborn 07.
1: Alle bereit in Ostwestfalen, die Mannschaften auf dem Feld. Der Trainer Ralf Kettemann gönnt sich noch einen Schluck außer Pulle. Nahuel Noll im Kasten des SC Paderborn. Springt nochmal an die Latte, testet die Stabilität des Tores. Der Rest der Truppe klatscht sich ab und auf der anderen Seite ähnliches Spiel. Auch die Hoffenheimer begeben sich auf ihre Positionen. Und der Schiedsrichter zählt gerade einmal durch. Heute ist das Daniel Schlager, der hier das Sagen hat. In Paderborn gegen die TSG Hoffenheim. Paderborn mit einem Punkt in der Tabelle. Aktuell 16. Und der Gegner Hoffenheim hat 3 Punkte nach dem Sieg vergangenes Wochenende gegen den VfB Stuttgart. Ist Tabellen 13. und könnte heute mit einem Sieg hochgehen in der Liga. Je nachdem, wie hoch, vielleicht sogar auf Tabellenplatz 9. Und das ist der Anstoß und der Pfiff. Und derjenige, der da direkt wieder gepfiffen hat, Daniel Schlager, hat das getan, weil sie zu früh gestartet sind. Und jetzt muss ich mal meine Uhr wieder auf Null setzen und dann machen wir das Ganze nochmal. Das war die Probe. Generalprobe missglückt. Dann kann das Spiel ja eigentlich nur ein gutes werden. Und darauf hoffen wir natürlich alle, dass es hier ein Schmankerl, ein Augenschmaus gibt, der Ball bei Paderborn. Santiago Castañeda, der Mittelfeldmann mit dem hohen Ball über die Mittellinie. Da kommt aber postwendend zurück Richtung 16er des SCP. Zur Seite geklärt. Einwurf, Verlängerung der 16-Meter-Raumlinie für die Gäste aus dem Kraichgau. Und den Ball, den schnappt sich Mats Rotz, der niederländische U21-Nationalspieler, hebt die linke Hand und wirft, schleudert den Ball Richtung Fünfer. Kopfball Abwehr zunächst von Paderborn und dann Dropkick. Rustikal raus vom Mann mit den roten Haaren. Laurin Kurda mit abgeklebten Ehering und der Geste nach vorne soll es gehen. Ein bisschen aufrücken, das tut seine Truppe auch. Jetzt kommt der Einwurf rein von Hoffenheim Richtung 16er. Da kommt mal Adam Lojek entgegen, lässt ihn klatschen. Der Mann, der Doppelpacker vom vergangenen Spiel, ist ja quasi wie ein Neuzugang für die TSG. Nach der langen Verletzung in der vergangenen Saison quasi nicht zum Zug gekommen. Gerade mal 5-mal eingewechselt als Joker und konnte da nicht so wirklich seine Qualitäten zeigen. Nach gleich mehreren Verletzungen, Kahnbeinbruch und dann auch noch Wadenprobleme, ist er jetzt aber so richtig drin, der Tscheche. Und bietet sich jetzt auch wieder an beim nächsten Einwurf in der gegnerischen Hälfte für Hoffenheim. Links die Linie runter, mit dem Kopf dazwischen ist Paderborn. Und jetzt das schnelle Umschalten der Ostwestfalen über die rechte Seite. Das ist Obermeier, der den Ball nach vorne treibt. Also das Auge hat für die linke Seite, aber der Pass ist zu ungenau. Dann von Laurin Ulrich Richtung Vidovic war mitgelaufen, aber Hoffenheim mit dem Fuß dazwischen. Gibt einen Einwurf von der linken Seite und Christian Ilzers, glattgeschorener Kopf, glänzt hier im Abendlicht, im Flutlicht, Hände in den Taschen vergraben, hat eine Weste mit Kapuze an und sieht, dass seine Mannschaft vorne Druck macht. Hohes Pressing von 1899 und zwingt Paderborn damit, den Ball erstmal nach hinten zu passen auf Nahuel Noll. Langer Schlag des Torhüters in den gegnerischen 16er. Der Ball tickt einmal auf und dann ist er bei seinem Pendant auf der anderen Seite. Der Mann in Orange, Oliver Baumann. Das ist ja so ein bisschen Gegenwart gegen Zukunft heute. Denn der eine könnte den anderen ja irgendwann beerben. Oliver Baumann heute in seinem 527. Bundesligaspiel. Und auf der anderen Seite Nahuel Noll. Ausgeliehen von der TSG Hoffenheim, hat er ein paar Mal, irgendwie 19 Mal im Bundesliga-Kader auf der Bank gesessen bei den Spielen. Aber erst hier in Paderborn dann seine Bundesliga-Premiere gefeiert. Jetzt also in seinem 4. Spiel in der höchsten Spielklasse. Und Achtung, auf Lojek an den 16er, der Ball aus dem Mittelkreis. Und da hat er aber Probleme, der Tscheche. Da rutscht der Ball, titscht einmal vor seinem Fuß auf, unter dem gehobenen Fuß durch. Also Stockfehler. Und der Ball kullert dann durch bis zu Nahuel Noll. der kann den Ball aufnehmen und ihn dann lang nach vorne buxieren. Aber auch das findet da keinen Abnehmer da vorne. 4 Minuten sind rum. Noch keine Torraumszenen, dafür das erste Mal zu meiner Rechten der Schiedsrichterassistent mit der gehobenen Fahne abseits beim Stand von 0-0 zwischen Paderborn und Hoffenheim. Freistoß ausgeführt nach hinten, wieder zum SCP-Torhüter Nahuel Noll. Auf die rechte Seite, Kopfballduell verloren, Jano Theos an den Mittelkreis und Loschek mit dem Abschluss abgeblockt und faul gepfiffen, weil da Santiago Castañeda, der Paderborner, schneller mit der Fußspitze am Ball ist und dann voll getroffen wird von Adam Loschek, der durchzieht, aber der Schiedsrichter steht genau daneben und sieht das Foulspiel. Und die Fans, die hört ihr hier. Also die Hoffenheimer haben auf jeden Fall Spaß. Die hüpfen. Und haben nicht nur eine Trommel, sondern gleich 2 oder 3, die da ordentlich Dampf machen. Aber jetzt machen auch die Paderborner Dampf auf dem Feld, auf der linken Seite. Obermeier am linken Eck des 16ers, auf den rechten Fuß abgeschlossen, aber mit der Fußspitze. Kabak dazwischen, lenkt ab zur ersten Ecke für die Hausherren von der linken Seite. Und Rafael Obermeier legt sich den Ball dahin am hinteren Pfosten, da sind gleich 3 Paderborner und am Elfmeterpunkt auch nochmal 3. Die langen Kerle alle mit vorne dabei und der Ball kommt jetzt an den hinteren Pfosten reingedreht und Baumann ist dazwischen, aber mit dem Kopf erst geklärt von Börcher, der da am höchsten steigt, den Ball nochmal rausbuxiert zur nächsten Ecke für Paderborn. Alles beobachtet hier von der Tribüne und wieder Obermeier mit dem Ball an den zweiten Pfosten gedreht und wieder muss Baumann raus, mit der Faust geklärt, Kerze da im 16er und dann kriegen die Hoffenheimer den Ball runtergenommen und jetzt geht's schnell über die rechte Seite, Mörstedt mit langen Schritten über die Mittellinie und abgegrätscht, Monstergrätsche von Laurin Ulrich, super getimed und Paderborn über die linke Seite wieder auf Ulrich im Doppelpassversuch mit Pieringer, ist dann aber das Stoppzeichen von Hoffenheim ausgefahren. Kein Durchkommen bei Ozan Kabak, der hält den Fuß rein. Wird übrigens alles direkt neben mir von Frank Kramer, dem Sportdirektor der TSG Hoffenheim, verfolgt. Der kennt sich hier in Ostwestfalen ziemlich gut aus, hat Arminia Bielefeld lange trainiert. Wahrscheinlich vorhin hier alle Hardrock-Musik, großer Hardrock-Fan, verfolgt. Red Hot Chili Peppers. Da nickte immer der Kopf mit. Jetzt hat er allerdings eher so ein paar Falten auf der Stirn. Aber sieht den Loschek von der rechten Seite im 16er flach Richtung Mitte reingelegt. Und dann ist es aber Paderborn, das dann erstmal klärt. Es gibt einen Einwurf von der rechten Seite, 4 Meter vor der rechten Eckfahne. Und auf der TSG-Bank wird viel diskutiert. Am Computer, am Laptop sitzen sie mit Christian Hilzer und diskutieren. Und Zufall hat sich den Ball geholt. Der Rechtsverteidiger lang reingeschleudert in den 5-Meter-Raum. Oh, Achtung, rutscht da durch. Und dann kriegt Paderborn den Ball aber raus. Langer Ball Richtung gegnerische Hälfte. Und da ist der Mann, der die Arme ganz breit macht und sagt, ruhig Blut in dieser 8. Minute. Ich bin's, Oliver Baumann. Und nimmt den Ball in aller Ruhe runter und verteilt ihn auf die linke Seite. 0-0 der Spielstand bisher. Und da ist Bambasee Conti das erste Mal so richtig am Ball. Gleich 2 ausgespielt. Pass auf Loschek, schon im 16er. Gegen 3 Paderborner, kommt da nicht zum Abschluss. Aber Paderborn kriegt auch den Ball nicht so wirklich raus, weil die TSG immer direkt drauf geht. Und dann gibt es den Pfiff, weil das zu viel draufgehen war. Gegen Tjaak Scheller, den Innenverteidiger der Ostwestfalen. Und deswegen gibt es auch 5 Meter vor dem 16er der Paderborner den Freistoß, den dann Nahuel Noll auf die linke Seite verfolgt. verteilt, also auf seine Linke. Und dann kommt der Ball zurück und der weite Schlag Richtung Mittellinie. Paderborn mit Problemen, den Ball wirklich zu verarbeiten. Hoffenheim steht gut, immer direkt am Mann, immer direkt mit dem Druck. Und das merkt auch Ralf Kettemann. Der steht in seiner Coaching-Zone, in seinem Schlumpfpulli mit sportlichem Dress in dunkelblau plus weißen Sneakern und gibt Anweisungen. Denn Hoffenheim in diesen ersten 9 Minuten jetzt gespielt mit mehr Ballbesitz und auch mit dem frühen Stören, das Paderborn immer wieder da unter Druck setzt. Wieder auf Bambasee, Conti, den neuen Nationalspieler, geht es über die Hoffenheimer rechte Seite auf Zufall. Wladimir Zufall, einer der Neuzugänge vergangene Saison, der komplett einschlug, mit dem hohen Ball abgelegt, kommt Kopf von Mörstedt, aber Conte kommt da nicht an den Ball. Paderborn ist dazwischen und dann das Foulspiel gegen Marvin Pieringer, der den Ball festmacht vor der Trainerbank des SCP und dann aber umgerissen wird und Kabak bekommt dafür nicht eine gelbe Karte, aber ein paar Worte gesagt. Denn er stempelt da seinen Gegenspieler ziemlich, tritt mit seinem rechten Fuß Pieringer auf den rechten Fuß. Und die Stollen, die heute hier gewählt wurden von den Spielern, kann ich euch sagen, die sind lang. Der Rasen gut gewässert, glänzt hier richtig im Licht der Flutlichtmasten. Und es gibt den Einwurf für die Gäste. Zufall. Direkt vor den Füßen von Ralf Kettemann, vom Trainer der Paderborner, in den 16er geschleudert, Richtung 5 Meter Raum, Richtung Mörstedt. Der macht den Ball gegen drei Paderborner gut fest, legt ihn zurück und jetzt könnte Börcher abschließen. Tut er auch von der 16 Meter Raumlinie, aber mit links, ungefähr 20 Meter rechts neben das Tor, stand da überhaupt nicht gut zum Ball, musste aber direkt abschließen, weil die Paderborner ihm da direkt bedrängten. Aber das ist hier in meiner Statistik der erste Schuss Richtung Tor für die TSG. Und 1899 holt sich den Ball an der eigenen 16-Meter-Raumlinie, verliert ihn direkt wieder. Paderborn könnte da durchstecken, aber zu ungenau gespielt. Und jetzt läuft der Konter. Der Kraichgauer, abgefangen da von Hansen auf Pieringer, auf den Paderborner Stürmer, von links in den 16er gezogen, einen ausgespielt, dann muss er aber zurückpassen auf Obermeier und der mit dem Abschluss gegen drei und sie kriegen den Ball nicht wirklich raus, der landet bei Ulrich an der Strafraumgrenze und der hat dann Probleme, ihn wirklich anzunehmen und räumt dabei dann den zurückgehaltenen Stürmer Max Mörstedt ab und deswegen habt ihr den Pfiff auch gehört. Freistoß nach Foulspiel für die TSG. Direkt ausgeführt über die linke Seite. 11,5 Minuten gespielt, die noch nicht sehr viele Höhepunkte hatten in diesem Duell des Aufsteigers gegen, ja, für mich schon auch mit die Überraschungsmannschaft der vergangenen Saison. Aber die Hoffenheimer natürlich jetzt mit weniger Regenerationszeit im Vergleich zu Paderborn. Mal gucken, wie sie so haushalten. Viel Spaß hat auf jeden Fall Adam Lojek. Der bietet sich immer wieder an. Kriegt er den Ball, dann geht's auf die linke Seite, kriegt ihn zurückgepasst. Arm, Eck des Fünfers, Abschluss. Abgeblockt, zweiter Ball wieder bei Hoffenheim. Sie kriegen den Ball nicht raus, die Paderborner. Erst im dritten nachfassen und dann ist wieder Hoffenheim dazwischen. Über die rechte Seite, Zufall, reingepasst in den 16er. Abgeblockt. Und jetzt mit etwas mehr Ruhe Paderborn über die rechte Seite. Pieringer schnell nach vorne auf Marino. Der nimmt gegen zwei Hoffenheimer den Ball an, zieht von rechts in den 16er, schließt ab und Baumann muss fliegen und hat ihn. Hat ihn im zweiten Nachfassen mit dem Fuß dann noch aufgenommen, bevor der Ball über die Grundlinie ins Aus ginge zur Ecke. Das war für mich ja, die erste halbe Chance. In der 13. Minute Schuss von Stefano Marino, dem SCP-Stürmer, von der rechten Seite aus 16 Metern. Und Baumann mit schöner Flugeinlage, dankbarer Ball für einen Torhüter, sich dann auch nochmal so richtig im Spiel warm zu machen. Mal gucken, wie viele Bälle er wirklich heute bekommt. Denn das ist ja so ein Manko auch des Aufsteigers. der einzige Aufsteiger ohne Sieg bisher und ohne ein Tor geschossen zu haben. Das war jetzt der 35. Torschuss in diesen ersten vier, naja, ganz sind es ja noch nicht. Also drei komplette und jetzt 13,5 Minuten im vierten Spiel. Also 35 Mal aufs Tor geschossen, aber keine Bude gemacht. Und das ist immerhin schon mehr als gegen Mainz und Dortmund. Da endete das Spiel ohne einen Schuss von Paderborn aufs gegnerische Tor. Und vielleicht kommt ja der nächste Schuss jetzt. Vidovic durch den Mittelkreis getänzelt, verliert den Ball und kriegt den Pfiff nicht. Schiedsrichter zeigt an, nee, das ist mir zu wenig. Daniel Schlager stand direkt daneben und sagt, nö, geht weiter. Nach 14 Minuten mit dem 0:0 und mit dem abgelaufenen Ball auf Noel Noll. Der Mann, dessen Arbeitspapier TSG Hoffenheim sagt, aber ausgeliehen nach Paderborn, der hier Spielminuten abreißt, Erfahrungen sammelt, um dann vielleicht irgendwann auf der anderen Seite zu stehen. Und sieht jetzt, dass Hoffenheim durchs Zentrum kommt, auf Börcher in den Lauf auf die linke Seite. Dagim hat den Blick flach an den Fünfer, aber reingerutscht, abgewehrt von Paderborn, bevor da ein 1899er an den Ball kommt. Und jetzt hat er viel Platz. Laurin Ulrich. Und das feine Füßchen. Und den Blick für Marvin Pieringer. Aber mit dem Kopf dazwischen. Machida klärt da der Japaner, der Pechvogel der vergangenen Saison, der sich da am ersten Spieltag verletzt und dann eigentlich die gesamte vergangene Saison mit Kreuzbandriss ausfiel. Heute von Anfang an, vergangene Woche eingewechselt, ist er wieder fit und soll helfen. Und sieht Dagim auf der linken Seite durchstechen und das lange Bein ausgefahren von Jano Terhorst. Klärt er diesen Ball noch nicht mal zur Ecke, sondern schießt doch noch den Gegenspieler an und bekommt dafür Szenenapplaus von den eigenen Fans, die übrigens im Rücken von Noel Noll, die Südtribüne, aktiv ist. Und auf der anderen Seite spielt Oliver Baumann auch mit den eigenen 400 mitgereisten Fans da im Rücken. 16 Minuten gespielt. 0:0. Keine Tore. So ein Tor, das würde echt dieser Partie gut tun.

der anderen Seite Conte im Tänzchen, im Ringel. Tänzchen mit Vidovic. Verliert er den Ball. Und dann gibt es das Foulspiel von Kabak gegen Marino. Aber das wird gar nicht gepfiffen, sondern es gibt den Einwurf und das kann Ralf Kettemann überhaupt nicht fassen. Schimpft da wie ein Rohrspatz und verschränkt jetzt die Arme vor der Brust. Spiel geht weiter über die linke Seite. Und die Statistik, die lügt ja bekanntlich eigentlich nur, wenn ich sie nicht selber gemacht habe. Knapp 62% Ballbesitz für die Gäste. Und die kommen wieder über die linke Seite. Wieder Adam Dagen mit dem Doppelpassversuch. Aber Paderborn hat aufgepasst. Und dann ist aber jedes Mal, naja, nicht jedes Mal, aber sehr oft der Spielaufbau zu fahrig, zu ungenau. Sie wollen es schnell machen, aber es ist halt ja Bundesliga und nicht halt zweite Liga. Es geht alles ein bisschen schneller, alles ein bisschen athletischer, alles ein bisschen enger. Spielerisch ist da ja einiges beim SC Paderborn, sagt ja auch der eigene Trainer. Aber die Effizienz ist noch längst nicht da. Achtung, jetzt kommt Hoffenheim über die rechte Seite. Zufall mit der Flanke an den zweiten Pfosten. Kopfball von Mörstedt, aber raus in die falsche Richtung, nicht Richtung Tor. Und dann geht es von der linken Seite nochmal den Ball rein. Von Dagim nochmal die Kopfballabwehr. Und jetzt ist Paderborn dran mit Marino. Und der ist schnell, schon über die Mittellinie. Zwei hinterher und einer vor ihm. Und dann kommt er auf der rechten Seite ganz frei. Miel Fieringer an den Ball, könnte lupfen. Lupft Baumann mit der Hand dran und verhindert das Tor. Verhindert die Führung für den SC Paderborn. Hier waren sie schon alle aufgesprungen in dieser 19. Minute, weil sie dachten, das muss doch das Tor sein. Marino mit dem Blick für den mitgelaufenen Mannschaftskollegen mit Pieringer. Schickert da den Ball mit dem rechten Außenriss schön rüber und dann macht Baumann es aber. Pieringer schwer, verkürzt den Winkel, macht sich ganz breit. Verunsichert ihn dann so sehr, dass er noch an den Ball kommt und das Tor verhindert. Aber das ist die größte Chance der bisherigen 19 Minuten. Pieringer scheitert da an Baumann. Und Paderborn holt sich schon wieder den Ball. Korda, ah, der hat natürlich nochmal so eine extra Portion Motivation gegen seinen ehemaligen Arbeitgeber. War Kapitän der U19. In Hoffenheim, von Hoffenheim und ist jetzt Kapitän des SC Paderborn in der Bundesliga und hätte gerne den Ball. Den hat aber Machida ziemlich genau auf dem Anstoßpunkt auf die linke Seite rausgegeben und dann weitergeleitet auf Mörstedt. Aber der kommt da den Schritt zu spät, weil Jano Terhorst, der Neuzugang auf Paderborner Seite, vom SC Preußen Münster aufgepasst hat. Der andere, der darüber gekommen ist, Oliver Battista Meyer, fehlt heute komplett im Kader. Der hat Zahnschmerzen und deswegen ist er raus. Ansonsten Sven Michel zurück. Vielleicht kommt er ja später dann auch nochmal, der Routinier. Und auf der anderen Seite das Top-Stürmer-Trio aus der vergangenen Saison mit Fisnik Aslani, Tim Lemperle und André Kramaric auf der Bank. Optionen für später von Christian Ilzer, aber bisher halt nicht auf dem Feld. Die anderen sollen es erstmal richten. Die anderen Hoffenheimer, die den Ball da verlieren auf der rechten Seite und Paderborn einfach den Ball nach vorne drischt ins Niemandsland. Da ist einfach nur viel Wiese und dann geht der Ball recht unmotiviert einfach über die Grundlinie. Tor ab vom Kasten von 1899. Baumann auf den Japaner mit dem Stirnband, Machida. Und dann geht's auf die rechte Seite. Paderborn läuft an, so ab der Mittellinie. Und wir warten auch nach 21 Minuten weiter auf das erste Tor. 0:0 steht es. Auch wenn gerade der letzte Konter, dieses schnelle Durchlaufen von Stefano Marino mit dem Blick für Pieringer für ordentlich Gefahr gesorgt hat. Und dann igeln sie sich ja immer wieder hinten ein. Die Defensive steht bei den Ostwestfalen. Und Hoffenheim lässt den Ball von links nach rechts kreiseln. Verschiebt, sucht die Lücke, versucht den Gegnern zu verschieben. Und dann irgendwo mal die Meter zu finden, um den Ball durchzustechen. Vielleicht auf der

0: linken Seite jetzt auf Adam Dagim. Der kommt da aber nicht an den Ball, weil ein Fuß dazwischen ist und es gibt den Einwurf. Ungefähr Verlängerung der 16-Meter-Raumlinie der Hausherren. Die jetzt alle aufstehen. Wir werden dazu aufgefordert. Steht auch für den SCP. Das Spiel geht aber weiter über die linke Seite. Von Hoffenheim schon Richtung Eckfahne und wieder ist der SCP dazwischen. Es gibt den nächsten Einwurf. Mats Hotz hat sich den Ball genommen. Einer der Neuzugänge auf Seiten der Hoffenheimer von Twente Enschede gekommen. Linksfuß wirft den Ball jetzt Richtung 5-Meter-Raum. Kopfballverlängerung von Mörsch, der landet bei Loschek. Der könnte abschließen. Legt nochmal ab nach hinten auf Conte. Und aus dem zweiten Schuss von Zufall. Der klatscht da links neben das Tor und wird noch von der Grundlinie gekratzt. Nicht genau genug gezielt und auch noch ein Fuß dazwischen. Aber es war so ein bisschen Flippern im 16er. Und dann gibt es das Foul von Conte auf dem Anstoßpunkt gegen Santiago Castaneda. Nach dieser größten Chance für Hoffenheim. Erst kommt Loschek nicht zum Abschluss und dann aus 25 Metern Zufall und der Ball wird abgelenkt und landet am linken Pfosten. Wenn man drauf guckt, des Paderborner Tores in der 23. Minute. Dieser Schuss abgefälscht von Zufall an den Pfosten. Die größte Gelegenheit für die TSG beim Spielstand von 0:0 in diesem letzten Spiel dieses vierten Spieltags der Bundesliga. Einwurf von Hoffenheim die Linie runter. Paderborn holt sich aber die Kugel auf der Mittellinie und verliert ihn direkt wieder. Dann kommt der lange Ball auf die linke Seite. Aber abseits geht direkt die Fahne hoch auf der Gegenseite. Da stand Marino mal locker 2 Meter im Abseits. Aber Marino hat halt die Klasse und vor allem die Schnelligkeit. Hat er jetzt schon 2-mal gezeigt bei diesen flotten Umschaltmomenten. Und hinten wirken die Hoffenheimer teils behäbig. Wieder der Ball diesmal auf Pieringer, aber der hat da gar nicht aufgepasst, musste er auch nicht, denn es war wieder auf Stefano Marino der Ball. Aber der war einfach zu optimistisch. So schnell ist er dann auch nicht. Aber der geht jetzt vorne direkt drauf, auf Oliver Baumann, auf den Torhüter von 1899, direkt angelaufen, versucht den Druck da aufzubauen. Und Paderborn holt sich den Ball, aber tatsächlich erst am eigenen 16er. Nahuel Noll zeigt an, mit beiden Handflächen Richtung Rasen gerichtet. Ruhig, lasst sie erstmal kommen und das tun sie auch, sie laufen ihn direkt an, die Hoffenheimer. Und deswegen auch dieser lange Ball von Noll. Der landet aber bei Kabak. Der hat Probleme dann aber, nachdem er ihn annimmt, einen Mitspieler zu finden. Und deswegen ist Paderborn im Vorwärtsgang über die linke Seite. Das ist Raphael Obermeier. Passt auf rechts auf Marino. Der kommt aber nicht durch. Deswegen geht es nochmal auf die linke Seite der Paderborner. Vidovic findet auch keine Lücke, um eine Flanke anzusetzen. Deswegen geht es ganz zurück Richtung Mittellinie. Und dann ganz zurück Mitte der eigenen Hälfte aus Sicht des SC Paderborn. Noll und der mit dem langen Ball und der landet in den Arm von Oliver Baumann. Schöne Grüße von Torhüter zu Torhüter. Tja, das ist natürlich auch nicht wirklich eine Spieleröffnung, mit der du dann viel anfangen kannst. Auch nicht als Stürmer. Das ist zu einfach und das ist zu wenig, um dann wirklich Gefahr auszuüben. Also ich halte fest, nach 26 Minuten keine Tore und ein ganz leichtes Chancenplus auf Paderborner Seite. Aber auch nur, weil die Hoffenheimer sich da vorne zu ungeschickt anstellen. Jetzt mit der Flanke von der rechten Seite. Zufall sucht da Loschek, der kommt aber beim Kopfball nicht an den Ball. Paderborn haut ihn einfach raus und Christian Ilzer, der Hoffenheimer Trainer, steht er aktuell wie so ein Baseball-Coach, breitbeinig, Arme an beiden Seiten runterhängend, starrt er auf das Spielfeld. Er merkt, seine Mannschaft tut sich schwer, wendet sich jetzt kopfschüttelnd ab, weil auf der anderen Seite Hoffenheim den Ball auf der Mittellinie verliert und Paderborn sich den Einwurf holt. Dann aber wieder den Ball verliert. Also es ist ein Wechsel zum Teil hier, der Ball besitzt so schnell, dass es sich kaum lohnt, das wirklich zu schildern. Weil beide Mannschaften viel Ungenauigkeit an den Tag legen. Hoffenheim mit Adam Lojek hat sich fallen lassen bis auf die Mittellinie und verteilt den Ball auf die linke Seite, innen aufgespielt von Dahin. Der gewinnt aber nicht das Laufduell. Kurda hat aufgepasst, arbeitet damit zurück. Und jetzt kommt Paderborn mit Ulrich über die Mittellinie gedribbelt, auf die rechte Seite gelegt. Marino macht den Ball erst fest, nimmt ihn aber eher mit in die andere Richtung und bricht dann diesen Angriff ab. Nimmt Jano Terhorst hinten den Rechtsverteidiger bzw. rechten Dreier-Innenverteidiger mit über die rechte Seite auf Marino. Flach in den 16er gelegt und Piringer rutscht aus. Und dann rutscht aber auch ein Hoffenheimer aus. Und buxiert dann den Ball über die Grundlinie. Er verliert da den Stand. Machida. Nee, war gar nicht Abdullahu. Und es gibt die Ecke für Paderborn von der rechten Seite. Alle Mann vorne, gar keine richtige Absicherung. Der letzte Mann vor Null ist Obermeier und der steht im Halbkreis am 16er. Und das in der 29. Minute. Von rechts reingelegt an den 5-Meter-Raum. Kopfballabwehr. Böcher dazwischen. Nochmal rausgebracht. Und der Abschluss von Santiago Casadier. Der Tor! Da ist es! Wir haben so lange drauf gewartet. Der FC Paderborn geht in Führung. Das erste Tor des Aufsteigers in dieser Bundesliga-Saison. Nach dieser Ecke Probleme bei Hoffenheim, den Ball rauszubringen. Und dann kommt er am 16er. Erster Schussversuch, trifft ihn nicht richtig, kommt nochmal an den Ball. Und mit links abgefällt, schlägt der Ball dann links unten ein. Aber ich glaube, da guckt auch nochmal der Video Assistant Referee drauf. Denn im Zentrum, da steht einer in Schwarz, vielleicht im Sichtfeld, im Abseits. Aber der Ball halt abgefälscht. Und sie herzen ihn alle und sie drücken ihn. Den Mann, der vom MSV Duisburg vor 3 Jahren kam und das erste Mal jetzt in der Bundesliga für den SC Paderborn trifft. Und das Tor, es zählt also 1:0 in der 29. Minute. Das Tor durch Santiago Castañeda für den SC Paderborn. Und neben mir kaut Frank Kramer ganz fest auf seinem Kaugummi. Der Sportdirektor der TSG kopfschüttelnd nach diesem Fehler und den Problemen, da den Ball rauszubekommen. Und jetzt mit dem Rückstand. Und Marvin Pieringer ist gerade draußen. Also Paderborn nur mit 10 aktuell. Der Stürmer steht da neben dem vierten Offiziellen. Hatte sich wahrscheinlich verletzt und musste behandelt werden. Habe ich beim ganzen Torjubel hier gar nicht mitbekommen. Auf jeden Fall wartet er darauf, dass Schiedsrichter Daniel Schlager das Zeichen gibt und er wieder drauf kann. Jetzt darf er wieder rein. Marvin Pieringer, der Neuzugang vom ersten FC Heidenheim gekommen. Gegen Hoffenheim sein allererstes Bundesliga-Tor erzielt für Heidenheim. Ist schon 3 Jahre her. Und trotz des Tores hat er aber auch noch nie gewonnen. Vielleicht platzt ja dieser Knoten heute auch. Langer Ball wieder auf die rechte Seite des SC Paderborn. Auf Stefano Marino. Gut aus der Luft runtergenommen. Im Zweikampf da mit Wouter Börcher. Verliert den Ball. Und der nimmt sich einfach den Ball, nachdem der über die Seitenlinie ist und wirft den Ball. Das lernst du eigentlich in der D-Jugend. Mach schnell, schnapp dir einfach die Pille und wirf sie, bevor der Schiedsrichter überhaupt reagieren kann. Weil ich glaube, dass da tatsächlich ein weiß gekleidetes Bein dazwischen war. Aber Spiel läuft weiter. Ah, Und da ärgert sich Pieringer, schickt da Obermeier die Linie links runter, aber der Ball springt von dessen Hacke ins Aus. Ball also nicht in den Lauf, sondern tatsächlich in die Schuhe gespielt. Und da kannst du dann halt auch nicht viel machen. Hast ja keine Augen hinten. 32 Minuten sind rum. 1:0 die Führung durch Santiago Castañeda. Und Paderborn über die linke Seite. Vidovic gegen zwei. Hat die Ruhe am Ball. Legt nochmal auf links raus. Auf Obermeier kriegt den Ball direkt wieder. Und sieht Jan und Herr aus. Auf der anderen Seite ganz frei. Mitte der gegnerischen Hälfte. Weitergelegt auf rechts auf Laurin Kurda. Auf den Kapitän. Der zieht ins Zentrum. Gegen zwei. Und hat den Blick für Vidovic. Abschluss. Abgeblockt. Ganz frei. Auf der 16-Meter-Raumlinie. Kommt da zum Schuss. Vidovic rutscht dabei. So ein bisschen weg. Mit links abgezogen. Und Kabak mit der Rettungstat kriegt den Ball in die Waden und von da geht er zur Ecke raus. Vierte Ecke für Paderborn. 33 Minuten gespielt, die Führung 1:0 im Fünfer. Da ist es sehr eng und da kommt der Ball auch hin. Wieder Kopfballabwehr, doppelte Kopfballabwehr von Hoffenheim. Und der Ball immer noch heiß, immer noch am 16er, wieder reingelegt. Oh, Jack Scheller da mit einem Hackentrick die Fünferlinie runter. Und da ist aber keiner, der den verwertet. Merkt, dass er nicht die Zeit hat, sich zu drehen und leitet den Ball einfach durch die Beine mit der Hacke dann weiter. Und dann kriegt aber 1899 den Ball rausgepfeffert. Und jetzt gibt es einen Freistoß, Abseitsposition. Da für Hoffenheim, nö, war ein Zusammenstoß, auch wenn er das nicht wirklich sehen konnte. Laurin Kurda im Rückwärtslaufen rennt da gegen Gegenspieler Wladimir Zufall. Deswegen gab es den Freistoß und Hoffenheim über die rechte Seite in den Lauf von Conte. Wird aber abgelaufen von Mattes Hansen, vom Blondenschopf über die rechte Seite. Der Hoffenheimer kommt jetzt Paderborn im zweiten Nachfassen mit Marino und mit dem Torschützen, mit Castañeda. Und der legt den Ball links die Flanke runter, aber Machida ist zurückgelaufen. Der Japaner in Hoffenheims Abwehrreihe und kommt da an den Ball vor Vidovic, Gabriel Vidovic von Dinamo Zagreb gekommen. Ja, frisch gebackener kroatischer Meister, aber wir kennen ihn halt eher aus dem Süden unseres Landes, beim FC Bayern München ausgebildet. 22 Jahre alt. Jetzt wieder am Ball gegen Conte. Verliert da aber die Kugel, weil Logic mitarbeitet und den Ball holt und auf die linke Seite verteilt. Dagim im nicht 1:1, sondern 1:2. Will das ganz frech machen und durch beide Gegenspieler den Ball durchlupfen und dann außen rumrennen. Aber das lassen sie nicht mit sich machen. Und deswegen kommt jetzt Paderborn mit Pieringer. Dreht aber eine Pirouette auf der Mittellinie und überlässt den Ball Ulrich. Mit schnellen Schritten, aber zu schnell, kommt er selber ins Stolpern und ärgert sich dann, weil der Ball dann halt auch weg ist. Aber nicht zu viel ärgern. Seine Mannschaft führt 1:0, 35 Minuten sind gespielt und Paderborn bleibt dran. Will das zweite Tor. Diese Führung tut den Gastgebern so richtig gut. Hatte sich nicht unbedingt so angedeutet. Aber die TSG Hoffenheim halt mit zu vielen unklaren Aktionen, vor allem in der Defensive. Und damit haben sie halt den Gegentreffer begünstigt. 9 Minuten in dieser ersten Halbzeit noch zu spielen. Die Führung 1:0 und der nächste Fehlpass von Hoffenheim in die Füße von Laurin Ulrich mit dem langen Schlag Richtung Stefano Marino. Und der arbeitet gegen zwei Hoffenheimer, setzt sich da durch, trotz Trikotziehens, hat den Ball an der linken Eckfahne. Tritt da erstmal drauf und lässt ihn geschickt auslaufen. Einwurf, hat er gesehen, dass da kaum welche im schwarzen Trikot mit blauen Applikationen nachgelaufen waren. Reibt sich jetzt gerade den Schweiß von der Stirn. Bei 18 Grad in Ostwestfalen vor mehr als 14.000 Zuschauern gibt es den Einwurf für Paderborn von der linken Seite. Verlängerung der 16-Meter-Raumlinie und Daniel Schlager, der Schiedsrichter, zeigt an. 3, 2, 1, jetzt muss er werfen und jetzt kommt auch der Wurf. Kopfballabwehr. Börcher wieder dazwischen und dann kommt aber die Flanke von Paderborns Obermeier an den Elfmeterpunkt. Dropkick rausbefördert aus der Gefahrenzone. Der Ball läuft durch bis zu 0 dem Torhüter. Und der mit dem gleichen Spiel wie eben. Langer Schlag in die Arme von Oliver Baumann. Als ob er auf den Ball schreibt, viele Grüße von hier hinten. Ich wollte dir auch mal wieder einen geben, den du fangen kannst, weil den eben konnte er ja nicht. Der Oliver Baumann, Ball abgefälscht und deswegen für ihn unhaltbar. Die Führung für den SC Paderborn durch Castañeda nach dieser Ecke. Und den Problemen der Hoffenheimer, den Ball da hinten rauszubekommen. Paderborn wieder in Ballbesitz mit Laurin Ulrich, hat den Blick für die linke Seite auf Höhe der Mittellinie. Geht Obermeier ins 1:1 ins Laufduell mit Ball gegen Conte, von dem ja Bundestrainer Jürgen Klopp gesagt hat, als ich den angerufen habe, um ihm von seiner Nominierung zu erzählen, da hat er 2 Minuten lang nicht mehr aufgehört zu lachen. Wollte das, glaube ich, nicht so ganz wahrhaben, wer ihn da anrief und dass er jetzt dabei ist. Und das gibt jetzt Pfiffe von den Fans und einen Aufschrei, weil da Marino im Mittelkreis zu Fall kommt, aber es keinen Freistoß gibt, sondern es geht weiter mit dem Ball. Bei Conte für Hoffenheim auf die linke Seite, auf Max Rotz gelegt und der hat Probleme mit der Ballannahme. Und das führt dazu, dass hier ganz heftig auf den Tisch gehauen wird. Vom Mann neben mir, von Frank Kramer, dem TSG-Sportdirektor, dem gefällt das gar nicht, diese Ungenauigkeiten. Aber zum Glück für die Gäste kommt da Paderborn nicht zum Konter, kommt nicht in Fahrt. Wieder so ein langer Ball ins Niemandsland, sodass Machida, der Japaner, in Reihen von 1899 den Ball annehmen kann. Aber das ist so ein bisschen sinnbildlich. Da wird der Ball dann gepasst über die Mittellinie auf 3, 4, 5 Meter ohne irgendeine Idee. Und dann kommt Paderborn mit Ulrich, der will so richtig. Laurin Kudra mit dem Pass an den 16er auf Marino, wird ein bisschen weit nach links rausgetragen. Mit dem Rücken zum Ball, kann sich drehen gegen Zufall. Im 1:1 zieht in den 16er von links und geht ins Dribbling und holt die Ecke. Zufall mit dem linken Außenriss da, spitzelt den Ball weg. 39 Minuten gespielt und es gibt die nächste Ecke. Das wünschen sich hier die meisten, dass es so stünde wie beim Eckenverhältnis. Denn das ist ziemlich eindeutig. Da steht es 5:0. Beim Ergebnis bei den Toren ist es ein 1:0. Aber damit ist man schon ziemlich happy hier in Paderborn. Hinter dem Tor, am hinteren Eck des Fünfers, da sind gleich 4, 5 Paderborner. Die kommen jetzt reingelaufen und da kommt der Ball hin. Wieder ist das Börcher mit dem Kopfball raus aus dem 16er. Nächster Ball reingelegt von Paderborn. Castañeda kommt da nicht zum Zug. Und 1899 mit dem hohen Ball auf die Mittellinie. Und da ist Laurin Ulrich, nimmt den Ball fein mit dem Fußrücken runter aus der Luft, lässt ihn nicht verspringen und passt ihn nach hinten, sodass Paderborn neu aufbauen kann. Aber diese hohen, langen Bälle von 0 bisher ohne viel Zielgenauigkeit landen eher beim Gegner als bei den eigenen Mitspielern. Ball von Oliver Baumann an die Mittellinie buxiert und dann sind das aber 3 Paderborner gegen einen Weißen mit dem Kopfballsieg. Aber jetzt kommt Hoffenheim mit Logic. Der setzt sich da am 16er durch, hat das Auge für Mörstedt. Der will den Ball rechts vorbeilegen am Gegenspieler und der macht aber den Weg zu, blockt den Ball ab und dann gibt es ein Gerangel um den Ball zwischen Scheller und Börcher, aber wird nicht abgepfiffen. Es geht weiter für Hoffenheim. Auf der linken Seite Mats Rotz mit dem Ball. Auf, da geben der Licht nochmal an den Elfmeterpunkt. Da ist erst keiner beim zweiten Nachfassen. Zufall von der rechten Seite mit dem Ball auf den Kopf von Conte. Und dann geht's drüber. Ne, Logic war's. Und der Tscheche zu überrascht und zu scharf angeschossen auf der 5-Meter-Raumlinie buxiert den Ball dann über den Querbalken aus 4 Metern Entfernung gegen Castañeda, gegen den Torschützen auf Seiten des SC Paderborn. Die größte Chance zum Ausgleich in der 41. Minute. Kopfball von Adam Logic. Vergangenes Wochenende gegen Stuttgart. Doppelpass und aufgepasst. Paderborn über die rechte Seite. Ulrich mit dem Ball und ein Tor! Der doppelte Marino! Das ist die perfekte Welt in Ostwestfalen!
1: Effizient sind sie auf der rechten Seite. Laurin Kurda, der Captain, flach von außen in den 16er, in den 5-Meter-Raum, an den durchgestarteten Stefano Marino. Und der kommt hier mit dem rechten Fuß an den Ball und lässt dann niemand mehr eine Chance. Hämmert den Ball rein zur 2-0-Führung. Rutscht rein und da kann auch Hoffenheims langes Bein nichts dagegen machen und auch Oliver Baumann kommt da nicht mehr an diesen Ball. Und damit geht Paderborn mit 2-0 in Führung. Und wenn ich hier in die Gesichter gucke, dann kann das Grinsen gar nicht breiter werden. 43 Minuten sind gespielt. Und eben hat er geübt und jetzt macht er ihn rein. Stefano Marino, das 1-0 durch Santiago Castañeda. Und Stefano Marino in der 42. mit dem 2-0. Der Deutsch-Italiener mit dem feinen Fuß und dem richtigen Riecher, wo der Ball wohl hinkommt. Scharfer Ball, flach von rechts. Vom Kapitän reingelegt und der hat jetzt wieder den Ball. Richtung rechte Eckfahne, legt den Ball in den 16er, aber diesmal ist es so ein halbhohes Dingen, das am Fünfer einmal auftitscht. Und dann ist Oliver Baumann da, nimmt den Ball auf. Und die letzten 90 Sekunden, zumindest regulär in der ersten Halbzeit, laufen. Beim Spiel Hoffenheim zu Gast beim SC Paderborn. Und Hoffenheim hat noch nie, na gut, es sind auch nur 6 Spieler, aber sie haben noch nie die Hoffenheimer gegen Paderborn verloren. 2-mal gab es einen Unentschieden, 4-mal haben sie gesiegt. Aber vielleicht ist ja heute das erste Mal, dass Paderborn in dieser Bundesliga-Saison mehr als einen Punkt holt. Und definitiv das erste Mal, dass Paderborn den Ball im Tor unterbringt. Und das gleich 2-mal. Erst Santiago Castañeda in der 29. und dann Stefano Marino in der 42. Und jetzt gibt es die erste gelbe Karte nach Einsteigen vom Mann mit den blonden Locken und dem so schön auszusprechenden Namen Wouter Bercha. Gelbe Karte nach Foulspiel hat er sich verdient gegen Mattes Hansen. Räumt den da ziemlich ab in der 44. Minute. Und ich gucke für euch gleich drauf. Oh ja, da ist die Anzeigentafel. Es gibt eine Minute obendrauf beim Spielstand von 2-0 für den SC Paderborn. Wieder über die rechte Seite. Wieder Kurda und wieder das Kabinettstückchen. Zumindest das versucht da Mats Rotz zu vernatzen. Ball bleibt bei Paderborn, auch wenn Hoffenheim zunächst dazwischen ist. Und jetzt kommt die Flanke aus dem Halbfeld auf den Kopf von Piringer. Und der Aufsetzer links vorbei. Aus 12 Metern. Springt am höchsten, kriegt aber nicht so richtig den Speed drauf und setzt den Ball links neben das Tor. Und die Fans, die hört ihr zu meiner Rechten, das sind die Paderborner, die feiern eine Party. Und die 400 zu meiner Linken, die sind gerade ziemlich still. 0-2 der Rückstand aus Sicht der 400 Fans aus dem Kraichgau. Ihre Mannschaft kommt aber nochmal über rechts. Das ist Zufall. Im 1-1 kommt noch ein zweiter Paderborner dazu. Wird direkt gedoppelt. Deswegen auch zurück auf Kabak. Aber dann wird er gar nicht mehr draus. Denn das war der Pfiff zur Pause. Und die feiern sie hier. Erstmal ausgiebig. 15 Minuten zum Grinsen, zum Lächeln auf Seiten der Paderborner. 2-0 die Führung gegen die TSG Hoffenheim. Da haben wir einiges zu besprechen, Lisa Tellers, gleich. Mal gucken, ob ihr jetzt erst noch auf die anderen Spiele dieses Sonntags guckt. Wir sind ja heute die Late Runner und dann unterhalten wir uns gleich.
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4: Und hier ist Sportschau Live mit Lisa Tellers. Das Abendspiel in der Fußball-Bundesliga zwischen Paderborn und Hoffenheim. Und mit den ersten beiden Bundesliga-Toren für den SC Paderborn nach dem Aufstieg 2:0 führen die gegen Hoffenheim. Ja, was liegt da bei der TSG im Argen? Und was macht Paderborn denn richtig gut, damit diese 2:0-Führung überhaupt zustande gekommen ist? Darüber sprechen wir gleich am Ende dieser Halbzeitpause mit unserer Reporterin Sarah Schwedmann. Wir schauen auf das zurück, was wir an diesem Sonntag schon gemeinsam auch teilweise, wahrscheinlich, erlebt haben. Denn wir hatten zwei Spiele schon im Angebot. Die anderen beiden Aufsteiger haben nämlich gegeneinander gespielt, Schalke und Elversberg. Im direkten Duell gab es allerdings keine Tore. Marc Eschweiler hat für uns die Zusammenfassung.
5: Wer so Fußball spielt, hält am Ende vermutlich die Klasse. Das gilt für beide beim 0:0 von Schalke gegen Elversberg. Ein Abnutzungskampf, der aber sehr viel Unterhaltung bot und phasenweise auch ein hohes Tempo von zwei Mannschaften, die Fußball spielen wollen, die aber auch Fußball arbeiten, die mit Herzblut und mit Leidenschaft agieren, die beide zwei starke Torhüter haben mit Karius bei Schalke und Christoph bei Elversberg. Chancen waren da, auf beiden Seiten hier den entscheidenden Treffer zu erzielen. Aber beide Keeper jeweils mit starken Reflexen. Und beide haben gezeigt in diesem Spiel vor 61.500 Zuschauern auf Schalke, dass sie in der Liga durchaus bestehen können, eben weil sie so konsequent verteidigen können, mit so viel Leidenschaft, mit so viel Einsatz, aber auch so viel Laufbereitschaft zeigen in einem Spiel, das eigentlich nur Tore verdient gehabt hätte, am Ende zwischen Schalke und Elversberg 0:0.
4: Tja, und wer kann jetzt besser mit diesem Punkt leben? Schalkes Kapitän Kenan Karaman, der war am Sportschau-Mikro von Uwe Dietz gar nicht mal so zufrieden.
6: Kenan Karaman, der Kapitän des FC Schalke, 0:0 gegen die SV Elversberg. Sind Sie zufrieden mit dem Punkt oder doch unzufrieden, dass es nicht drei sind?
7: Ja, unzufrieden würde ich jetzt nicht sagen, aber schon etwas ärgerlich so direkt nach dem Spiel, weil sich da schon nach mehr angefühlt hat. Ich denke, dass wir dem Sieg näher waren als Elversberg, hatten einige gute Chancen, gute Gelegenheiten. Sind manchmal viel zu unsauber gewesen. Das ärgert mich ein bisschen. Und ja, wo eigentlich viel mehr rausspringen könnte. Aber im Endeffekt nehmen wir den Punkt trotzdem mit.
6: Das war, glaube ich, tatsächlich das Problem. In der Box war, also vorher sah es alles gut aus. Ihr habt euer Spiel durchgesetzt, ihr habt gepresst, alles richtig. Aber in der Box fehlte dann so die letzte Präzision.
7: Ja, waren einfach viel zu unsauber. Daran müssen wir auch arbeiten, weil auf dem Niveau müssen das gute Torchancen sein, damit wir einfach die Chance haben, aufs Tor zu schießen. Und wir kommen schon gut in die Box, aber wie gesagt, der letzte Pass, der ist dann heute nicht angekommen. Daran gilt es zu arbeiten für die nächsten Spiele und jetzt haben wir ja auch genug Zeit.
6: Nun habt ihr 5 Punkte gemacht in den ersten 4 Spielen. Seid ihr zufrieden damit?
7: Ja, ich denke, vor der Saison hätten wir 5 Punkte unterschrieben bis zur Länderspielpause. Natürlich haben wir Luft nach oben, das wissen wir auch, aber ich denke schon eine gute Ausbeute bis jetzt.
4: Tja, und auf der anderen Seite, Elversberg, können die da gut mitleben? Neuer Nationalspieler Felix Keidel, für den war nämlich das Unentschieden auf Schalke ganz okay.
8: Ja, ich glaube, am Ende des Tages ist es okay, hier auf Schalke einen Punkt mitzunehmen, weil sie defensiv auch wie letztes Jahr sehr stark stehen. Aber klar, am Ende will man natürlich spielen, um zu gewinnen. Und deswegen ist es schon ein bisschen ärgerlich, dass man hier nicht mehr mitnehmen konnte. Ich glaube, wir hatten unsere Chancen, wenn wir ein bisschen zielstrebiger dann zu Ende spielen. Aber am Ende des Tages, wie gesagt, das ist okay.
4: Ja, also einigen wir uns drauf. Für Schalke vielleicht ein bisschen zu wenig, für Elversberg okay. Und ganz okay, vielleicht sogar sehr gut, war das Ergebnis für Bayer Leverkusen. Die hatten wir nämlich davor im Duell gegen RB Leipzig. Unser Sportschau-Reporter Daniel Neuhaus bewertet den 2:0-Heimsieg der Leverkusen und so.
9: Das war vielleicht am Ende verdient, aber nicht in dieser Höhe. 1:0 hätte es irgendwie besser getroffen. Leverkusen mit einer schwachen Leistung in der ersten Halbzeit ging glücklich durch Patrick Schick in Führung. Kurz vor Ende der ersten 45 Minuten sein Tor, das Highlight dieser Partie. Flanke von links, eingesprungener Volleyschuss, richtig stark vom tschechischen Goalgetter. Und in der zweiten Halbzeit Leipzig immer noch bemühter als Leverkusen, aber ohne zündende Ideen im gegnerischen Strafraum. Da war es dann am Ende Leverkusen, was in Sachen Effizienz die Nase vorn hatte. 58. Minute abgeblockter Ball vor die Füße von Linksverteidiger Miguel und der aus 16 Metern halblinker Position mit dem 2:0. Kein ganz unhaltbar, allerdings auch abgefälschter Schuss für Leipzigs Keeper Maarten van der Voort. Danach war das Ding eigentlich gegessen. Leipzig fiel nicht mehr viel ein. Leverkusen spielte die Konter schlecht aus und so blieb es vor 28.000 Zuschauern beim 2:0 zwischen Bayer Leverkusen und RB Leipzig.
4: Tja, und wer hat mal wieder getroffen? Patrick Schick hat jetzt in jedem Bundesligaspiel einen Treffer gemacht. Heute hat er die Leverkusener mit seinem Führungstreffer in die Spur gebracht.
10: Heute haben wir gute Leistung gezeigt, aber dann bleibt es seit der ersten Minute. Und natürlich bin ich sehr glücklich, dass ich habe auch geholfen mit einem Tor. Aber ich glaube, wir haben wirklich gute Antwort gezeigt nach der letzten Woche, wo war die Leistung nicht so. Aber heute wirklich, wir haben Gas gegeben und ja, ich glaube, verdient der Sieg.
4: Tja, und auf der anderen Seite die Leipziger. Weiß man nicht so genau, wo stehen die denn eigentlich, ne? In Como in der Champions League eine Klatsche kassiert, gegen den Hamburger SV 5:0 gewonnen und heute gegen Leverkusen verloren. Leipzigs Kapitän David Raum will aus dem Spiel und der Niederlage lernen. Er war nämlich am Sportschau-Mikrofon von Nesrin Enna-Bolsi.
11: David Raum hier heute viel Aufwand betrieben, geackert ohne Ende, sich aber nicht belohnen können. Ja, wie frustrierend ist das für Sie und für die Mannschaft letztlich?
12: Tut weh, vor einer Länderspielpause jetzt 2 Wochen auseinander zu gehen nach so einem Spiel. Trainer hat gerade noch mal ein paar Worte gefunden. Ich glaube, wir starten gut ins Spiel. Dafür, dass du in Leverkusen spielst, was nie einfach ist, haben wir ein gutes Gesicht gezeigt. Kriegen dann in der 44. Minute den Gegentreffer. Nachdem wir eine gute erste Halbzeit spielen, ist natürlich bitter, gehst mit einem Rückstand in die Halbzeit, Trainer findet aber gute Worte, ist positiv. Ja, starten eigentlich zweite Halbzeit auch gut, kriegen dann aber das 2:0 und dann wird es hier schwer natürlich in Leverkusen noch was mitzunehmen. Auswärts sieht es im Moment noch nicht ganz so gut aus, bin ich ehrlich, aber ich glaube, das war heute auf jeden Fall schon mal eigentlich der richtige Schritt. Am Ende steht natürlich trotzdem eine 2:0-Niederlage, aber wir dürfen jetzt auch nicht alles negativ sehen. Wir müssen lernen aus den Fehlern und das Positive trotzdem mitnehmen.
11: Auswärts läuft es noch nicht so gut. Wollen wir noch keinen Fluch daraus machen? Besser nicht. Ja. Sie sagten, Ihr Trainer, der sehr emotional war und jeder Pfiff hat gesessen. Ich glaube, jeder im Stadion hat immer mitgehört, wenn Ihr Trainer noch mal ein wenig gecoacht hat von der Seitenlinie. Was hat er denn in der Halbzeitpause sich gewünscht von der Mannschaft?
12: Erstmal war er sehr positiv, hat gesagt, dass wir ein gutes Spiel spielen, hat uns gelobt, hat dann kleine Anpassungen gemacht noch mal gegen den Ball. Ja, hat auch jetzt nach dem Spiel gute Worte gefunden, ist generell ein Trainer, der ein gutes Gespür hat für uns, der ein gutes Gespür hat, wie er mit uns reden muss, wird auch immer besser in der Kommunikation mit uns. Ist natürlich nicht einfach, aber er gibt sich Mühe und probiert die richtigen Worte zu finden, das hat er auch heute wieder geschafft. Ja, er sagt immer so schön, man kann gewinnen, unentschieden spielen oder lernen und heute müssen wir, glaube ich, einfach ein Stück weit lernen aus dem Spiel, aber dürfen trotzdem auch nicht alles schwarz sehen.
4: Interessant auch, oder? Also so diese Sprachbarriere, die ich da auch ein bisschen rausgehört habe. Bei anderen Trainern, zum Beispiel beim Gegenüber, ist es ja so, Charles Martinez, der spricht gar kein Deutsch, der spricht alles oder macht alles auf Englisch. Da bleiben wir mal dran. Finde ich wirklich interessant, dass da vielleicht auch mal ein bisschen was verloren gehen kann bei so Ansprachen, wenn eben das Deutsch noch nicht ganz perfekt ist oder es dann eben auf Deutsch stattfindet. Das ist meine Erkenntnis also auch ein Stück weit nach diesem Interview. Und was sind unsere Erkenntnisse nach diesen ersten 4 Spieltagen in der Fußball-Bundesliga, wo jetzt die Länderspielpause ansteht? 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Wir machen jetzt mal ein kleines Zwischenfazit. Das mache ich mit unserem Sportschau-Reporter Nick Eberhardt. Nick, wie sieht es denn so in der ersten und zweiten Bundesliga aus? Fangen wir doch vielleicht mal ganz oben an der Spitze an, oder?
13: Ja, da ist Borussia Dortmund erstmals wieder seit dem 33. Spieltag in der Saison 22-23 Tabellenführer. Viele erinnern sich, damals hat man am letzten Spieltag die sicher geglaubte Meisterschaft vergeigt. Aber jetzt heute in der Gegenwart sieht das alles bis jetzt wirklich sehr souverän aus und sie haben noch keinen einzigen Punkt abgegeben. Gestern in Stuttgart durch den Treffer des nicht für die Nationalmannschaft nominierten Maximilian Bayer gewonnen und das sagt Trainer Niko Kovac nach dem Sieg.
14: Ich glaube, dass wir ja, schon auch glücklich sein können. Und ich weiß nicht, ob verdient oder unverdient, aber ich fand, es war schon verdient, weil wenn man ein Auswärtsspiel in Stuttgart spielt, ist das schon ein Ausrufezeichen.
4: Ja, definitiv. Sie sind Ergebnismaschinen geworden unter Niko Kovac. Welche Mannschaften stechen denn noch so positiv heraus?
13: Boah, auf jeden Fall Freiburg. Die sind sogar punktgleich mit dem FC Bayern. Und ich weiß nicht, wie du das siehst, Lisa, aber die machen immer so einen positiv kontrollierten, irgendwie auch in Ruhe geführten Job da in Freiburg. Ja. Und das finde ich wirklich toll, beeindruckend. Und auch Augsburg auf Platz 4, punktgleich mit Mainz, Bremen und Aufsteiger Elversberg, also das kleinste Dorf der Bundesliga, begeistert aktuell wirklich mit tollem, mutigem Fußball. Haben wir auch eben gesehen und gehört. Auf Schalke und Leverkusen kann sich bei Stürmer Patrick Schick bedanken, dass sie auf selber Höhe mit den zuvor genannten Mannschaften sind. Der hat sich auch nach dem Spiel geäußert, war super happy, hat auch die verbesserte Leistung angesprochen im Vergleich zu den letzten Wochen und der hat auch schon wieder 4 Saisontore, also wirklich, der hält die Leverkusener gerade da oben am Leben und dann sind wir auch schon so in der Mitte der Tabelle angekommen und dann geht es für mich eher so in Richtung unter den Erwartungen, außer Schalke, die hebe ich da noch raus, die sind auch Aufsteiger und eben 5 Punkte, also ist auch mehr als solide, wirklich.
4: Ja, dann schauen wir doch mal nach unten in die untere Tabellenhälfte. Wo läuft es denn schleppend bis gar nicht?
13: Ja, also Köln 4 Punkte, das ist so kurz vor gar nicht gut. Ja. Hoffenheim und Stuttgart spielen beide international, konnten aber in der Liga erst einmal gewinnen. Der HSV hat gestern den ersten Saisonsieg gefeiert, also da wieder so ein bisschen Ruhe eingekehrt. Paderborn spielt ja aktuell noch, hören wir ja auch gleich wieder. Vor Anpfiff hatten die einen Punkt, aber wenn es jetzt so bleibt bei dem aktuellen Ergebnis, dann mache ich da auch einen wirklich solide draus. Dann würden sie auch sogar Stuttgart und Hoffenheim überholen. Union Berlin hat auch erst einen Punkt und da, wo es mal so gar nicht läuft, Schlusslicht Borussia Mönchengladbach, haben wir auch eben drüber gesprochen, dieser schlechtester Saisonstart der Vereinsgeschichte. Und Alexander Blessin soll da wohl der neue Trainer werden. Und Interimstrainer Jan-Moritz Lichte, der durfte oder musste, wie man es nennen möchte, musste jetzt ein Spiel an der Seitenlinie stehen. Und er hat sich auch zu diesem Thema neuer Trainer geäußert.
15: Der neue Trainer wird wissen, was er machen will. Und da bin ich jetzt der Falsche, der öffentlich Ideen entwickelt. Sondern ich werde hier sein, um zu unterstützen. Ich werde den Weg 100% mitgehen. Ich werde wieder Co-Trainer sein und alles, was ich habe, mit reinschmeißen. Und der neue Cheftrainer wird dann, glaube ich, Ihnen erklären, wie er die Situation hier beurteilt und wie er dann Lösungen sieht.
4: Tja, wieder mal keine einfache Situation für die Elf vom Niederrhein, die jetzt zum zweiten Mal in Folge nach dem dritten Spieltag sich vom Trainer trennt. Lass uns in die zweite Liga schauen, das könnte den Gladbachern ja auch drohen. Da haben wir allerdings jetzt erstmal positive, gute Nachrichten, nämlich einen souveränen Tabellenführer.
13: Ja, richtig. Hertha BSC hat wie der BVB noch keinen einzigen Punkt abgegeben. Dicht gefolgt vom 1. FC Nürnberg mit Trainer Miroslav Klose, ebenfalls auch noch ungeschlagen.
16: Natürlich steckt da auch viel Arbeit dahinter, ne? dass die Jungs so spielen können. Gewisse Sicherheit haben sie sich erarbeitet. Deswegen stimmt alles und deswegen stehen wir zu Recht da momentan, wo wir stehen.
13: Ja, hat er gut zusammengefasst und dann haben wir die Star-Truppe der zweiten Liga, der VfL Wolfsburg, schon 7 Punkte hinter Platz 1. Das hat man sich da definitiv auch anders vorgestellt. Dann auch da wieder, wie in der ersten Liga, 2 starke Aufsteiger. Cottbus mit 8 Punkten und Osnabrück mit 7. Ja, und mit der gleichen Punktanzahl wird es bei Hannover 96 einen neuen Trainer geben. Sandro Wagner übernimmt da und der wird morgen vorgestellt und wird morgen auch das erste Training leiten. Und das sagt 96-Geschäftsführer Jonas Bold über den neuen Trainer.
17: Sandro ist ein sehr junger Trainer, der brennt, der richtig Lust hat anzupacken, der sich sehr ausgiebig jetzt auch mit dieser Aufgabe auseinandergesetzt hat, der auch eine klare Vorstellung hat, wie wir Fußball spielen wollen.
4: Tja, das ist das Fußballgeschäft, ne? Dem einen Verein reichen 7 Punkte, dem anderen nicht. Und Hannover 96 jetzt mit neuem Trainer. Mit Sandro Wagner, den kennen wir doch aus der Fußball-Bundesliga. Bin sehr gespannt auf seine erste Pressekonferenz und ob er sich auch ein Stück weit verändert hat. So, rein nochmal kurz in die Analyse mit meiner Kollegin Sarah Schwedmann. Die Paderborner führen mit 2:0 gegen Hoffenheim die ersten beiden Treffer in der Fußball-Bundesliga. Und Sarah, das geht voll in Ordnung so. Was hast du für eine Paderborner Mannschaft da gesehen?
18: Ich habe eine Paderborner Mannschaft gesehen, die so ein bisschen Zeit brauchte, um ins Spiel zu finden, aber irgendwie von Minute zu Minute mutiger wurde und haben halt auch gemerkt, dass von Hoffenheim sehr wenig kam. Und letztendlich waren die Paderborner diejenigen, die halt auch eiskalt waren. Aus 3 guten Chancen 2 Tore gemacht. Und so kann man doch dann auch mal den Reigen der Tore in der Bundesliga eröffnen.
4: Absolut. Für die Paderborner natürlich jetzt auch Selbstsicherheit für diesen zweiten Durchgang bei den Hoffenheimern. Stellt sich mittlerweile die Frage, was läuft da eigentlich schief nach diesem Kreta-Ausflug, der alles andere als Urlaub war? Jetzt in Paderborn auch irgendwie so einen ersten Durchgang. Wo erkennst du da, wo siehst du da auch im Moment die Fehler?
18: Ja, also ich glaube, die haben so einen Fall von akuter Ideenlosigkeit mit von der griechischen Urlaubsinsel gebracht, weil nach vorne, da ist nichts. Also Leute wie Conte, wie Dagim, wie Logic oder Mörstedt, die finden so gut wie nicht statt. Die kriegen keine Bälle, die werden nicht gefüttert. Also wenn mal eine gute Chance da war, dann war es eigentlich Zufall. Also aus Zufall, wie zum Beispiel Zufall, dessen Ball dann am Pfosten landete. Es ist einfach zu wenig und deswegen tut sich hier auch was in Sachen Wechselspieler. Ich sehe da Haidari, der sich bereit macht, der offenbar auf Hoffenheimer Seite dann reinkommen soll, um vielleicht dann auch ein wenig mehr kreatives Moment zu bringen.
4: Ich bin gespannt, ob die Hoffenheimer jetzt ein anderes Gesicht auch nochmal zeigen können im zweiten Durchgang. Es geht weiter bei dir. Paderborn führt mit 2:0. Ich bin Lisa Tellers und wünsche euch viel Spaß mit dem zweiten Durchgang.
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18: Und der Ball rollt wieder in Ostwestfalen, angepfiffen. Die zweiten 45 Minuten, 2:0, führt der Bundesliga-Aufsteiger, der SC Paderborn, gegen den Favoriten, gegen die TSG Hoffenheim, den Europa-League-Teilnehmer, der in diesen ersten 45 Minuten einfach zu wenig gezeigt hat und jetzt mit frischen Kräften aufwartet, wenn ich es richtig gesehen habe, ist Mats Rotz vom Platz, ja, und Haidari dafür gekommen. Und auf der anderen Seite gibt es auch einen Wechsel, nämlich auf Seiten des SC Paderborn, der 2:0 führt, spielt jetzt der lange Steffen Tigges und Marvin Pieringer ist rausgegangen nach 45 Minuten. Feierabend. Vielleicht ist es ja das erste Spiel in seiner Karriere, dass er gegen die TSG Hoffenheim gewinnt, aber es sind noch 44 Minuten zu spielen und Paderborn über die linke Seite auf Vidovic, der kann den Ball aber zwar erst mit der Brust stoppen, aber dann ist der Gegenspieler da, holt sich den Ball und Oliver Baumann, der Torhüter der TSG, rollt den Ball ab und es geht über die linke Seite, aber Paderborn direkt dazwischen, bevor Dagim an den Ball kommt, holt sich die Kugel, Janu Terhorst über die rechte Seite auf den Kapitän Laurin Kurda, der hat das 2:0 vorbereitet. Und dann machen sie es aber zu ungenau. Da ist Hoffenheim dazwischen. Conte über die rechte Seite legt sich den Ball sehr weit vor und wird abgelaufen. Und deswegen landet der Ball bei Nahuel Noll. Der Laie von der TSG Hoffenheim. Konstant gute Leistung. Langer Ball auf Steffen Tigges. Der Richtung 16er in den Lauf von Stefano Marino. Und der wird abgedrängt. Von links und von rechts. Und geradeaus kommt dann Oliver Baumann rausgerutscht. Und klaut sich den Ball vom Fuß des Paderborner Stürmers. Sehr faires Shake Hands danach, abgeklatscht. Hat ihn da so ein wenig erwischt, aber hat vor allem den Ball aufgenommen. Und das Spiel schnell gemacht über die linke Seite. Das ist Dagim für Hoffenheim mit dem eingewechselten Haidari. Und dann ist aber der Ball zu lang, zu spitz gespielt. Paderborn dazwischen. Und der zweite Ball landet dann am Fuß von Tjaak Scheller. Der räumt auf mit dem hohen Ball. Allerdings nicht zum eigenen Mitspieler, sondern zu Börcher. Der versucht, das Spiel für die TSG schnell zu machen. Aber auch da fehlt das Zielwasser, um dann wirklich den Mitspieler zu finden. Und deswegen läuft der Ball durch, rollt durch zum Mann mit den roten Handschuhen und dem Tweety-gelben Outfit. Dazu noch weiße Schuhe. Nahuel Noll und der rutscht beim Abschlag weg. Aber der Ball rauscht trotzdem bis zum gegnerischen 16er durch. Das haben wir in diesem Spiel schon 2, 3, 4 Mal gesehen. Diese ganz langen Dinge, die dann beim anderen Torhüter landen. Oh, Achtung, Loschek holt sich den Ball, passt ihn rüber. Und dann ist Conte mit dem Abschluss und Noll ist da. Kriegt die rechte Pranke hoch. Nach diesem Schuss von Bambasee Conte mit dem linken Fuß aus 14 Metern. Da ist Paderborn erst dazwischen und dann schaltet Conte am schnellsten und zieht ab von der 16-Meter-Raumlinie und Noll mit der linken Faust, mit dem linken Handschuh da, befördert den Ball raus zur ersten Ecke dieses Spiels für die TSG. 48 Minuten gespielt. 0-2 der Rückstand weiterhin und die Ecke kommt reingedreht an den ersten Fünfer. Kopfballabwehr von Paderborn und Conte ist wieder dazwischen, holt sich den zweiten Ball, versucht den reinzulegen und wieder sind die Hausherren dazwischen und dann gibt es die Kerze im Mittelfeld von Hoffenheim. Und der Druck ist erstmal raus. Paderborn nimmt den Ball runter und über die rechte Seite, über Ulrich, der da Tigges sucht, aber der Ball in den Füßen der Hoffenheimer Abwehr landet und Ralf Kettemann macht die Arme ganz breit, der Trainer der Paderborner, und schimpft und sagt, Mensch, da war doch viel mehr drin. Warum spielt sie ihn denn da nicht in den freien Raum? Mehr die Linie runter. Da hatte Laurin Ulrich den Kopf nicht so wirklich hochgenommen. Und Achtung, Ball schnell auf Mörstedt, abgelegt auf Dagi mit dem Abschluss und dem Tor! Der Anschluss! Adam Dagi für Hoffenheim. Und da lässt er sich gar nicht erst feiern. Der peitscht einmal kurz die Fans hoch. Und dann geht es schon wieder Richtung Mittelkreis. Die Hallo, hallo, Klingelingeling. Wir sind auch noch da. Ansage der TSG. Mit dem Neuzugang in die Schnittstelle. Erst auf Mörstedt an den 16er. Der kappt den Ball, nimmt Dagen mit, der ihn hinterläuft. Der nimmt den Ball einmal an. Von halblinks mit dem rechten Fuß flach rein. Gut gesehen, unter dem Körper von Null durch schlägt der Ball rechts ein. Nicht unhaltbar, aber mit viel Geschwindigkeit. Satter Schuss. Und die beschäftigen sich da gar nicht großartig mit Jubeln, geht direkt weiter. Die wollen mehr. 50. Minute. Der Anschlusstreffer durch Adam Dagim. Null gekommen zur TSG zu Saisonbeginn. Der Mann von RB Salzburg für 13 Millionen verpflichtet. Und zeigt damit auch warum. Sehr schnell und auch sehr schnell mit dem Kopf. Aber jetzt gibt es den Einwurf für Paderborn. Kurda wirft in den 16er der TSG. Zweiten Nachfassen, legt den Ball nochmal rein, kommt direkt wieder raus, geflippert. Und dann Tjaak Scheller als letzter gegen drei, noch vor der Mittellinie, gegen drei Gegenspieler. Macht das geschickt. Und dann verliert aber rechts Jano Terhorst den Ball. Und jetzt muss es schnell gehen. Wenn Dagemann den Ball kommen will, muss Noll raus. Und Noll kommt und schießt den Ball in die gegnerische Hälfte. Hat aufgepasst, nachdem seine Abwehrleute bereits überspielt waren und kriegt jetzt den Ball zurückgeköpft von Tjaak Scheller, der zurückeilt. Und dann hat Noll erstmal die Ruhe und zeigt an, einmal tief durchatmen. Jetzt muss sich Paderborn schütteln. Der Anschluss für die TSG durch Adam Dagim. Nach der 2-0 Pausenführung der Hausherren und der ersten beiden Buden in dieser Bundesliga-Saison für den Aufsteiger, der von Minute zu Minute in der ersten Halbzeit mutiger wurde, aus einer stabilen Defensive sich da ein Spiel gearbeitet hat und dann die Effizienz an den Tag gelegt hat, zwei Tore gemacht hat, aber jetzt aufpassen muss, denn Hoffenheim ist rangekommen mit 1-2. Und sie wollen mehr, laufen direkt Noll an. Lojek setzt ihn da unter Druck, zwingt ihn zum Ball, die rechte Flanke runter. Und wieder ist Hoffenheim dazwischen. Abdullahu kriegt da den Freistoß. Drei Meter vor der linken Außenlinie, ungefähr Mitte der gegnerischen Hälfte für die TSG Hoffenheim. Und Daniel Schlager sagt gerade noch, bitte mal nochmal so drei Meter zurück. Und damit stehen sie genau vor den Füßen von Christian Ilzer, vom Trainer der Kraichgauer. Flanke von der linken Seite, Freistoßflanke kommt jetzt gleich vor dem Elfmeterpunkt. Da sind sie alle aufgereiht und da kommt der Ball mit links reingehoben auf den Elfmeterpunkt. Kopfballabwehr von Paderborn landet bei Zufall beim Rechtsverteidiger der TSG. Legt den Ball an den Mittelkreis und dann geht es auf die linke Seite von 18,99. Und dann kommt die Flanke aus dem Halbfeld in den 5-Meter-Raum und Naunol ist da. Ah, da hakt gerade noch mal Haidari Arm in Arm und dreht Noll einmal um die eigene Achse und sagt, hallo, ich bin jetzt übrigens auch da, für die zweiten 45 Minuten eingewechselt, entschuldigt sich aber direkt, hat nämlich schon direkt den mahnenden Blick gesehen von Schiedsrichter Daniel Schlager. 54 Minuten sind gespielt. 2:1 die Führung für Paderborn und für Paderborns Laurin Kurda, den Kapitän. Der Blick ins Zentrum des 16ers auf Marino und der will den Ball auf die linke Seite legen, aber sieht nicht, dass da ein Hoffenheimer reinsticht. Und dann geht es ganz schnell. Der Konter über die rechte Seite, über Mörstedt gegen zwei Paderborner, muss abdrehen, muss zurücklaufen zur Mittellinie und den Abwehrverband mitnehmen. Kabak, Machida zeigt an, hier, ich stehe doch ganz frei. Da geht der Ball aber nicht hin, der geht wieder nach rechts raus. Und das ist Ozan Kabak, der völlig unbedrängt einfach den Ball im Seitenhaus spielt. Und danach, ja, das macht, was ihr gerade gehört habt, die Wangen aufpustet, durchpustet, weil er weiß, ja, das war nichts. Ball nicht getroffen und den Ball einfach mal abgegeben. Und deswegen kann jetzt Steffen Tigges sich in den Gegenspieler legen. Und Machida zeigt das auch an. Mensch, der lange Lulatsch, der lehnt sich voll in mich. Ja, provoziert da den Freistoß. Und kriegt den Hand auch. Kriegt das Foulspiel. Macht da geschickt. Der Tigi, wie sie ihn hier nennen, der jetzt in der zweiten Halbzeit der Zielspieler sein soll für lange, hohe Bälle. Macht sie immer wieder gut fest, hat aber auch ein Auge für die Mitspieler. Und jetzt gibt es den Freistoß, 40 Meter Torentfernung, halblinke Position. Obermeier hebt beide Arme vorm 16er. Da ist der Faden mit Spielern in weiß und schwarz. Und dann geht aber der Ball ganz rechts rüber. Ein Körperteil eines Weißgekleideten dazwischen. Deswegen gibt es den Einwurf von der rechten Seite, ungefähr einen Meter vor der rechten Eckfahne. Vor den Fans in der Südkurve, auf der Südtribüne, wo Paderborn in der zweiten Halbzeit drauf spielt. Und jetzt kommt der Einwurf Richtung 5-Meter-Raum. Da ist Hoffenheim dazwischen. Dropkick raus bis zur Mittellinie. Und da ist der Mann mit den blonden Haaren und der macht das hanseatisch ruhig. Hansen nimmt den Ball runter, spielt ihn zum Torhüter und Null mit dem hohen Ding. Das dann, ja, könnt ihr raten, wo landet? Genau, bei Oliver Baumann, beim anderen Torhüter. Mit schönen Grüßen mal wieder rüber. Auf jeden Fall noch Entwicklungspotenzial da, was die Spieleröffnung angeht. Beim jungen Leihspieler der TSG im Kasten vom SC Paderborn gibt einen Einwurf auf der rechten Seite für die Gäste. Verlängerung der 16-Meter-Raumlinie. Wladimir Zufall hat sich den Ball genommen. Seine Mitspieler bieten sich an. So kurz vor dem Fünfer, da stehen Börcher und Kabak. Und da kommt der Ball auch hin. Zu Kabak. Kopfballverlängerung. Titscht einmal im Fünfer auf. Aber da steht keiner in weiß, sondern einer in schwarz. Das ist Kurda. Und er bringt den Ball in den Mittelkreis. Direkt in die Füße gespielt von Machida. Und so kann der Hoffenheim-Zug wieder rollen. Aber der rollt nicht sehr weit, weil Kurda da Dagim direkt auf den Füßen steht. Den Gegenspieler gar nicht sich drehen lässt. Und dann haben sie das Auge, die Paderborner, für die linke Seite. Obermeier mit viel Platz gegen Zufall. Oh, der ist dazwischen. Im zweiten Nachfassen holt sich dann aber Obermeier den Ball zurück. Der philippinische Nationalspieler, der jetzt in der Länderspielpause, die ja jetzt ansteht, am Donnerstag her das Spiel Deutschland gegen die Niederlande, nicht die Einladung angenommen hat, gesagt hat, ich möchte mich hier konzentrieren auf die Bundesliga, auf diese große Herausforderung. So richtig als Bundesligaspieler fühle ich mich noch gar nicht. Jetzt nach 3 Spielen, heute das 4. Ich brauche die Zeit und der Verband hat da viel Verständnis gezeigt und deswegen ist er hier und kann dann auch die Reise mitmachen, die Paderborner vorhaben. Es soll in die USA gehen in der kommenden Woche, wo auch Fußball gespielt wird, aber auch ein wenig Kultur gemacht wird. Aber aufgepasst, jetzt zurück zum Fußball. Flanke von rechts von Hoffenheim in den 16er des SC Paderborn. Zunächst rausgebracht und dann runtergenommen. Und dann geht es über die ostwestfälische linke Flanke und Mathis Hansen durchs Zentrum auf die rechte Seite. Und da sucht dann Anspielstationen Stefano Marino, der Mann, der das 2:0 gemacht hat. Da war aber keiner so richtig auf der rechten Seite mitgelaufen. Und deswegen nochmal Fuß auf die Bremse.
1: nach 58 Minuten 2:1 führt Paderborn und beruhigt gerade das Spiel. Auf der linken Seite Obermeier geht auf rechts rüber und dann Fehlpass von Scheller. Der will da Tigges anspielen und hat Glück, dass der Hoffenheimer Ball direkt wieder in der Abwehrreihe von Paderborn landet. Und dann hat Laurin Kurda eine gute Idee, aber schlecht ausgeführt. Spielt von der Mittellinie mit viel Effet den Ball Richtung Halbkreis am 16er, weil er sieht, dass Marino da schon durchgestartet ist, aber hat da nicht genug Effet.

Fans vom SC Paderborn, die da feiern, dass sie eine Ecke zugesprochen bekommen. Also ihre Mannschaft natürlich. Hoffenheim dazwischen. Und Oliver Baumann schnappt sich da 3, 4 seiner Mitspieler und zeigt an, Mensch, Kopf einschalten. Seid da, seid hier im Jetzt. Als ob seine Mannschaftskollegen nicht so richtig da sind. Also Ecke für Paderborn von der rechten Seite. Fall für Ulrich. Im Fünfer, da ist es ziemlich dunkel, schwarz. Und da flippert der Ball kurz durch den Fünfer und dann nochmal rechts raus. Nochmal der Ball für Paderborn. Keine Ecke, sondern ein Einwurf. Und Fossi Bär hat sich den Ball geschnappt. Ich hoffe, ich darf ihn so nennen. Laurin Kurder, der Captain, jetzt reingeschleudert. Richtung Fünfer, Kopfballabwehr von Hoffenheim. Und dann auf die linke Seite der Hoffenheimer geschlagen vom Torschützen des Anschlusstreffers von Adam Dagim. Aber da ist niemand, zumindest niemand in Weiß, sondern da ist Paderborn. Und dann kommt wieder so ein langes Teil von hinten Richtung 16er. Und Tigges kann den Ball aber nicht annehmen. Da ist der Kraichgau dazwischen im Duell gegen Ostwestfalen. Und Ostwestfalen holt sich den Ball am Mittelkreis mit dem querliegenden Ulrich. Und der wird nicht umgewämst, aber zu Fall gebracht. Und es gibt den Freistoß. Und die Unterbrechung gibt die Gelegenheit zu wechseln nach 61 Minuten. Darf Max Mörstedt nach seinem Startelfdebüt in dieser Saison runter. Tim Lemperle kommt dafür, der Ex-Kölner. Und auch Adam Lojek hat Feierabend. Klar, die haben alle natürlich auch noch das Spiel am Donnerstag auf Kreta in den Beinen. Und Patrick Wimmer, der Österreicher, kommt. Vom VfL Wolfsburg gekommen. Kennt ja aber hier Ostwestfalen auch ganz gut. Lange bei Arminia Bielefeld gespielt. Und Achtung, Tigges am 16er mit dem Ball. Kann sich drehen, aber der Schuss abgeblockt. Und jetzt Conte mit dem Ballgewinn für Hoffenheim und dem Auge. Und es geht über die rechte Seite auf den gerade eingewechselten Tim Lemperle. Der nimmt einmal den Kopf hoch, nimmt den Ball mit auf rechts. Und da rutscht aber Patrick Wimmer bei der Ballannahme aus. Im nassen Rasen. Und dann ist der Ball weg. Aber Hoffenheim holt sich die Kugel wieder auf der Mittellinie nach 62 Minuten. Der Abschluss aus 30 Metern mit dem linken Fuß. Haidari sagt Hi-Ho. Ich versuch's auch mal. Aber der Ball, na locker so, 4-5 Meter über das Tor des SC Paderborn. Geht weiter mit dem Abstoß, aber der wird noch nicht ausgeführt, denn es gibt einen Wechsel. Und Raphael Obermeier geht runter, wird abgeklatscht. Und habt ihr wahrscheinlich gehört, Jona Sticker kommt rein für ihn, geht auf die linke Seite rüber. Sieht nach einem positionsgetreuen Wechsel aus. Also zwei Wechsel auf Seiten der Hoffenheimer. Lemperle und Wimmer drin. Und Paderborn hatte ja auch schon gewechselt zur Pause. Steffen Tigges ist ja drin. Und der sieht gerade, wie Dagim sich für Hoffenheim den Ball am linken Eck des 16ers von Paderborn holt. Auf Bambasee Conte, der hat das Auge für rechts, das ist Wimmer. Der kommt aber nicht richtig an den Ball, wird rausgetragen. Dann kommt die Flanke von der rechten Seite auf Tim Lemperles Kopf, kann den Kopf mal nicht anbringen. Abgelegt auf Börcher, der Schuss abgeblockt. Nochmal auf die rechte Seite, von Zufall reingebracht. Abgewehrt und der zweite Ball bei Abdullahu. Der bringt den Ball zu Bambasee Conte und dann hoppelt der Ball links vorbei. Der neue Nationalspieler aus dieser fahrigen Situation mit dem linken Fuß kommt da zum Abschluss. Und da hat Paderborn Glück, dass von der Wade von Mattes Hansen der Ball zur Ecke rausgeht. Ecke für Hoffenheim von der linken Seite. 64 Minuten sind rum, 2:1 immer noch der Spielstand und Paderborn Dropkick raus aus dem 16, aus der Gefahrenzone, auf den langen Tigges und der spielt den Ball, der köpft den Ball Richtung Vidovic und der kommt dabei ins Straucheln und schlägt der Länge nach hin und dann ist Koki Machida

Da kann den Ball erlaufen und nimmt das Schiri aus der Situation. Und Hoffenheim versucht es nochmal mit Patrick Wimmer. Diesmal ohne Standprobleme kann den Ball da erstmal annehmen. Auf rechts passt ihn zurück. Und Hoffenheim rückt rein in die Hälfte des Gegners. Alle Mann drin, bis auf Oliver Baumann. Machida am Mittelkreis, letzter Mann, verteilt den Ball auf die linke Seite. Haidari, wieder Machida, machen Dreieck auf, zusammen mit Abdullahu. Und dann kommt aus dem Halbfeld die Flanke in den 16er. Aber zu genau und auch so halb hoch, kein Problem, das erstmal abzuwehren. Aber so richtig rauskriegt Paderborn den Ball nicht aus der eigenen Hälfte. Kabak löffelt ihn in den 5-Meter-Raum. Und da muss Noll raus. Verfehlt den Ball. Ein Kopf bringt ihn erstmal weg. Und dann kommt Hoffenheim nicht mehr zum Abschluss. Jetzt nochmal Wimmer und wieder abgeblockt. Heieiei, viele Füße da im 16er und es geht weiter. Noch heiß die Situation für Hoffenheim. Lemperle auf links rausgelegt, auf Dagim, der täuscht an und dann kommt die Flanke und dann ist das lange Bein von Ulrich da und blockt den Ball zur Ecke. 66 Minuten rum und Hoffenheim wird stärker. Er arbeitet sich vier Chancen. Und vor allem die nächsten Ecken, das gehört sich nicht. Da fliegen Gegenstände aus der Paderborner Zuschauertribüne rein Richtung Zufall, dem Eckentorschützen. Nee, dem Eckenschützen. Ein Tor hat er nicht gemacht, aber den Pfosten getroffen in der ersten Halbzeit. Und Paderborn ist dazwischen über die linke Seite. Vidovic mit dem Ballgewinn hat das Auge für den durchgestarteten Sticker, aber der kann den Ball zwar annehmen, muss ihn aber kappen, legt den Ball nach hinten und dann ist die Dynamik aus dem Angriff raus und der Konter erstmal abgebrochen und Paderborn kann einmal durchatmen und den Ball über die Abwehrreihe von rechts auf links verteilen und sich ein wenig Freiraum jetzt verschaffen nach dieser Drangphase der TSG Hoffenheim. Mit dem Anschlusstor durch Edem Dagim in der 50. Minute. Paderborn arbeitet an jedem Ball, aber verliert ihn auf der eigenen rechten Seite. Und Kurda muss da am höchsten steigen gegen Tim Lemperle. Köpft den Ball, aber kann ihn nicht wirklich rausbringen. Börcher mit der Flanke von der linken Seite abgeblockt von Scheller. Und Börcher ist wieder da. Und Scheller ist aber auch wieder da. Und holt sich die Kugel und feiert das mit ein paar passenden Worten aus seiner Sicht dagegen den Mitspieler. Das hat allerdings Daniel Schlager auch mitbekommen. Und ruft da zur Kontenance auf. Es gibt einen Einwurf für Hoffenheim. Haidari auf den Kopf von Dagim, der will ihn verlängern und erwischt den Ball aber nur so mit den Haarspitzen und der kullert dann über die Grundlinie. Tor ab vom Kasten der Heimmannschaft, das heißt Ball in den Händen von Nahuel Noll, der legt sich ihn auf die 5-Meter-Raumlinie und guckt, wen er denn da anspielen kann. Und es wird wieder ein langer, langer Schlag auf Tigges, der baltet Steimer auf und Tigges kommt ran, legt ihn ab auf Marino und der nimmt den aber nicht ganz sauber und lässt ihn ein bisschen zu weit verspringen. Zweite Chance für Paderborn auf der linken Seite, das ist Sticker, legt sich den Ball auf rechts und löffelt ihn an den 5-Meter-Raum und auf Tigges, Kopfball, Tor!

0: Schalke. Für unsere Disziplin.
1: Das 3:1.
0: Unsere Nummer durch. 27, Steffen.
1: Diesen Flankenball Druck auf den Ball bekommen. Der ist im Rückwärtsfallen und kriegt trotzdem den Wumms auf den Ball und setzt den Kopfball als Aufsetzer links unten in Zack, in die Tasche. Tickt noch so leicht an den Pfosten und da kann Oliver Baumann sich strecken, wie er will. Er kommt nicht ran und ist mega sauer. Haut da seine Trinkflasche auf den Boden, weil er genau weiß, das war sowas von unnütz. Aber Paderborn ist heute Kühlschrank, eiskalt bei der Chancenverwertung und stellt hier wieder auf die 2-Tore-Führung. Steffen Tigges in der 69. mit dem 3:1 nach der Flanke von links mit dem Kopfballaufsetzer. In die linke Tasche. Das 3:1. Und Christian Ilzer beißt sich gerade auf die Zunge. Das schmeckt ihm so gar nicht. Da war seine Mannschaft gerade wieder so am Drücker. Und dann kommt hier der nächste Eiswürfel. Der Paderborner, die sich jetzt hinten wieder einigeln. Über die linke Seite, Hoffenheim mit Dagli mit der Flanke an den 5-Meter-Raum. Kopfballabwehr von Mattes Hansen, dem Paderborner Innenverteidiger. Hat sich hier in die Mannschaft gespielt. War vergangene Saison nicht immer so erste Wahl. Ist ja von Schalke gekommen, beim VfL Wolfsburg ausgebildet. Und mittlerweile feste Kraft hier im Team von Ralf Kettemann. An der Seitenlinie, da wartet der nächste Einwechselspieler, aber Hoffenheim in Ballbesitz mit dem Schussversuch aus dem Halbfeld. Haidari klatscht aber an einen Paderborner und dann geht es über die linke Seite. Tim Lemperle auf Dagi, an den 16er gelegt, auf Conte, Abschluss abgeblockt, zweiter Nachschuss von Abdullah, völlig verzogen. Der Ball geht Richtung rechte Eckfahne und da holt ihn Wimmer, aber der kommt aus dem Abseits und deswegen gibt es auch den Pfiff und den Ball für die Hausherren und dann nimmt der Schiedsrichterassistent die Fahne in beide Hände und hält sie hoch und das ist das bekannte Zeichen für Wechsel. Und da stehen gleich zwei auf Paderborner Seite, die reinkommen. Da sehe ich Tom Bark und da sehe ich den letzten Neuzugang. Am letzten Tag der Transferphase. Ryan Philipp, der Stürmer. Und Stefano Marino verlässt den Platz. Der Mann, der das 2:0 gemacht hat.
0: Ebenfalls den Platz verlassen hat unsere Nummer 40, Gabriel Vidovic. Und für ihn kommt ins Spiel unsere Nummer 6, Tom.
1: Und Philipp mit den ersten Ballberührungen auf der rechten Seite, kurz vor der Eckfahne, sieht Laurin Kurda, passt rüber und Kurda auf den linken Fuß, halb hohe Flanke zunächst rausgebracht und dann von Conte weitergeleitet auf Tim Lemperle. Der steckt den Ball durch, einfach mal blind, weil er den Conte rennt durch, das tut er auch, aber so schnell ist er nicht. Auch wenn er bestimmt ganz viel Motivation durch den Anruf von Jürgen Klopp, dem Bundestrainer, bekommen hat, muss er jetzt nach hinten arbeiten. Achtung, da ist Ryan Philipp schon am 16er mit dem Abschluss. Und Baumann ist da, lässt den Ball nach vorne klatschen. Aber Machida macht den Fehler wieder gut, bringt den Ball aus dem 16er. Schnell gespielt vom SC Paderborn. Direkt auf Philipp, der da durchgestartet war auf der linken Seite. Und der fackelt gar nicht lange. Einmal kurz angenommen auf den linken Fuß und Full Throttle abgezogen. Aber Baumann kriegt beide Fäuste hoch, wehrt den Ball nach vorne ab und hat dann Glück, dass seine eigenen Mannschaftskollegen da sind und keiner aus Paderborn mitgelaufen ist. Und dann das nächste Missverständnis auf Seiten der Kraichgauer zwischen Dagim und Tim Lemperle. Ball rollt durch zu Nahuel Noll. Tolle Reaktion von Oliver Baumann bei diesem wuchtigen Schuss von Ryan Philipp vom HSV, noch last minute gekommen hier nach Ostwestfalen. Aber Paderborn bleibt dran, stört früh. Philipp geht er auf Baumann, der außerhalb seines 16ers ist, und zwingt ihn da zum Ball die Linie runter. Und den holt sich Mattes Hansen. Und dann geht es schnell über Ulrich. Oh, der dreht sich einmal und da hakt dann Ozan Kabak ein und hat aus meiner Sicht langsam Glück, dass er nicht mal eine gelbe sieht. Gibt einen Freistoß für Paderborn und es gibt noch einen Wechsel. Und da kommt da Felix Götze, der Kapitän eigentlich hier auf dieser Truppe. Und er kriegt auch direkt von Laurin Kurda die Kapitänsbinde um den linken Oberarm, um den Bizeps gefunden. Und Mattes Hansen verlässt den Platz. In der 74. Minute, Freistoß ausgeführt in den 16er rein. Paderborn holt sich auf der rechten Seite den Ball zurück. Scheller legt ihn an den 16er, reingelupft auf Santiago Castaneda, der Probleme, den Ball anzunehmen. Und er geht dann ins Aus, Tor ab. Und deswegen Ballbesitz für die TSG, die zurückliegt mit 1:3. Kein Grund, dass mir die Stimme verragt. 15 Minuten sind noch zu spielen. Zeit, sich mal auch als Reporterin Schluck aus der Flasche zu gönnen. Während Tim Lemperle den Ball verliert und Hoffenheim im Rückwärtsgang ist. Ball auf Steffen Tigges. Und dann hat Kabak aber den richtigen Riecher, hält den Fuß rein. Tigges will sich den Ball mit dem rechten Fuß noch auf links liegen, am Gegenspieler vorbei. Und dann ist Kabak aber da. Entschärft das Ganze für seine Farben, das ist heute weiß. Haidari an der linken Außenseite für Hoffenheim, Mitte der gegnerischen Hälfte. Und es ist schwierig, es ist eng. Paderborn arbeitet viel, steht defensiv stabil, macht die Räume zu und macht es Hoffenheim schwer. Conte auf der linken Seite findet Dagim, der direkt gedoppelt wird, von vorn und von hinten angelaufen wird, spielt den Ball durch beide Gegenspieler durch und nimmt dann da Haidari mit. Und der wird von Kurda hinten in der Hacke erwischt. Aber der Schiedsrichter sagt, da haben sich beide irgendwie behakt. Deswegen sagt er, nö, gibt keinen Freistoß, geht weiter. Ballbesitz für Hoffenheim, am 16er, Limpen tut er nicht, sondern er lempert er. Aber den Ball macht er halt nicht gut. Den will er mit dem Außenriss drüberlegen auf Wimmer. Da ist aber ein Ostwestfalenbein dazwischen. Aber Hoffenheim hat mehr vom Spiel jetzt. Conte auf Börcher an den Halbkreis des 16ers des SC Paderborn. Auf Wimmer, nochmal raus auf links und dann rutscht Dagim bei der Flanke weg. Aber die landet auf der rechten Seite bei Zufall. Der hat das Auge für Wimmer, der hätte einen durchlassen können und verliert dann zweimal im 16er den Stand. Sind die Stollen vielleicht doch nicht lang genug. Und Paderborn kann aber daraus nicht so wirklich einen Vorteil sich erarbeiten. Ball bleibt bei Hoffenheim. Am 16er der Paderborner. Aber dann sitzt sie dazwischen. Der SCP mit dem Auge. Auf der rechten Seite. Rajan Philipp, Mitte der gegnerischen Hälfte. Reingelegt an den Elfmeterpunkt. Da ist Tigges, der nimmt den Ball einmal an. Und dann ist ein Fuß dazwischen. Bevor der lange Tigges da zum Schuss kommt, da standen sie hier schon alle. Der wäre voll frei und blank gewesen. Zum Abschuss frei gespielt. Von Philipp mit dem Auge für den Mitspieler. Aber in letzter Sekunde eine weiße Hacke dazwischen. 3:1 steht, 12 Minuten sind noch zu spielen. Und diese zweite Halbzeit hat auf jeden Fall mehr Momentum als die erste auf Seiten der Hoffenheimer. Aber noch nicht genug, um hier wirklich den SC Paderborn in Verlegenheit zu bringen. Adam Dagim nach 50 Minuten mit dem Anschluss und Steffen Tigges mit dem erneuten 2-Tore-Vorsprung für seine Farben, für den SC Paderborn. 20 Minuten vor Schluss. sind noch 11 Minuten zu spielen. Und es geht über die linke Seite von Hoffenheim mit Dagi, mit dem Torschützen, der den Ball in die Beine der Paderborner Spiel zurückbekommt. Benutzt da so ein bisschen als Billardbande und dann geht er auf die rechte Seite. Und sie tun sich einfach schwer, die Hoffenheimer, ihr Spiel da überhaupt aufzuziehen. Immer steht da einer auf ihren Füßen und macht es schnell, macht schnell Druck, erhöht den Druck und lässt sie nicht zur Entfaltung kommen. Conte, auch er mit Standschwierigkeiten, wird da beackert und bearbeitet von Castañeda und kriegt den Freistoß und die Spielunterbrechung. Ist auch Möglichkeit für zwei weitere Wechsel. Jetzt fahren sie wirklich alles auf, was sie haben. Fisnik Aslani kommt für Dagim und außerdem kommt Kramaric. Der Topscorer auf Seiten der Hoffenheimer kommt jetzt auch rein. Also Abdullah raus und Kopfball von dem eingewechselten Aslani. Erste Berührung des Balles aus spitzem Winkel von der linken Seite nach diesem hohen Ball aus dem Halbfeld und der trifft ihn nicht sauber und der Ball geht dann aus 3 Meter Entfernung links vorbei. So, also Abdullah raus, genauso wie Dagim. Und dafür Fisnik Aslani und Andrej Kramaric rein. Also alles, was Rang und Namen hat, das Top-Stürmer-Trio jetzt bei den Kraichgauern auf dem Platz. Sie sollen es richten in den letzten 9,5 Minuten, aber 2 Tore müssen sie aufholen, wenn sie hier zumindest einen Punkt mitnehmen wollen. Beim Bundesliga-Aufsteiger, beim SC Paderborn, gegen den sie noch nie verloren haben, die Hoffenheimer. Gut, es sind auch nur 6 Partien, in denen die beiden Mannschaften insgesamt sich gegenüber gestanden haben. 4 in der Bundesliga davon. Und Achtung, Paderborn über die linke Seite. Der Mann mit dem Dutt am Hinterkopf. Das ist Philipp mit dem Flankenschlenzer an den Fünfer. Aber drüber geschlenzt über die Igelfrisur von Steffen Tigges. Der kommt da nicht dran. Da hätte er schon einen Hocker als Absprunghilfe gebraucht, um an diesen Ball ranzukommen. Deswegen kann Hoffenheim jetzt nochmal das Netz spinnen über Börcher auf Kabak, wieder auf Börcher, wird angegangen auf Aslani, reingebracht an den 5-Meter-Raum, Flanke von der rechten Seite, Kopfball, Abwehr. Zweiter Ball landet wieder bei Zufall, mit der Brust runtergenommen und abgelegt und auch verteilt auf die linke Seite. Da ist Wimmer mit dem Abschluss. Und da rutscht Kurda rein. Der Mann, der immer überall zu sein scheint. Mr. Workaholic beim SC Paderborn. Der reißt hier Meter ab und der will und der reißt auch seine Mannschaft mit. Aber es gibt die Ecke von der rechten Seite für Hoffenheim. Alle Mann im 16er, bis auf Oliver Baumann. Der steht im Mittelkreis. Ball kommt an den 5-Meter-Raum und Machida verzieht. Und Paderborn könnte einen Konter starten, aber Philipp verliert den Ball. Und Bambasé Conte mit dem Tänzchen im 16er legt ab, auf. Und da kommt der Schuss an die Latte. Conte mit dem Ball an die Latte und Limballe holt ihn nicht. Nochmal an den 16er und der Abstoß von Wimmer in die wimmernde 13. Etage. Übers Auffangnetz gejagt. Aber was für ein satter Schuss von Conte. Sie kriegen den Ball nicht raus, die Paderborner. Und dann kommt Conte nach einem Abpraller von Beinen von Paderborn mit dem linken Fuß am rechten 16er-Eck an den Ball und knallt ihn an die Latte in der 83. Minute. Die große Chance für Conte auf 2:3 zu stellen. Aber so steht es weiterhin 1:3 und es sind noch 7 Minuten, die hier groß auf der Anzeigentafel stehen und runter ticken im so gut wie ausverkauften Stadion in Paderborn. Und die Party, die feiern die auf meiner Rechten. Das sind die Paderborner Fans. Ruth Heidenheim spielt hier heute nicht, sondern Hoffenheim. Conte im Zusammenspiel mit Kramaric und mit Fisnik Aslani. Der kommt dann im Ballabschluss, abgeblockt, abgefälscht. Und dann gibt es die Ecke, weil sich Felix Götze reinschmeißt in diesen Abschluss. Aslani zögert da gar nicht, zieht direkt ab aus 18 Metern. Und es gibt die Ecke für die Gäste vor den eigenen mitgereisten Fans. Am Fünfer, da ist es wieder ziemlich weiß. Und da kommt der Ball auch hin. Aber da ist auch Steffen Tigges, der köpft den Ball raus. Und Rayan Philipp rennt auf den letzten Mann zu. Kann den Ball aber nicht bekommen für Paderborn, sondern Zufall ist da. Auf die linke Seite, auf Kramaric. Der deutet die Flanke aus dem Halbfeld an und legt ihn dann aber doch flach an den 16er ran. Aslani passt ihn zurück auf Kramaric. Der hat sich in den 16er geschlichen. Und dann auf Bambassé, Conte an den 16er nochmal auf links raus. Jetzt kommt die Flanke und die wird dann abgeblockt von Paderborn. Und die Beine werden immer schwerer beim SCP. Die kommen kaum mehr hinten raus. Und der Zug, der rollt weiter. Und der kommt aus dem Kraichgau über die linke Seite mit Börcher, mit der Flanke und da hechtet Noll raus, faustet den Ball weg Richtung Steffen Tigges und der macht ihn fest und legt ihn dann auf rechts und dann gibt's das Foulspiel und den Pfiff, weil sich sein Gegenspieler an ihn hängt und versucht das zu unterbinden und das sieht Daniel Schlager. Der Schiedsrichter mit einer soliden Partie heute. Naja gut, es war auch nicht wirklich nickelig. Es war auch nicht fies. Eine gelbe Karte habe ich hier auf meinem Zettel. Ansonsten gab es nicht so wirklich viel für ihn. 4,5 Minuten sind es noch. Und die Führung 3:1 für den Bundesliga-Aufsteiger mit den ersten Toren. Und der kommt über die linke Seite mit Sticker am linken Eck des 16ers. Auf den rechten Fuß nochmal gelegt. Santiago Castaneda mitgenommen und dann geht es nochmal auf die ganz rechte, auf Korda und der verliert den Ball gegen den Ösi, gegen Patrick Wimmer im Zusammenspiel. Versuchen sie es da zu lösen, die Hoffenheimer, Tim Lemperle und Patrick Wimmer, aber immer wieder dazwischen ist der SC Paderborn. Über die rechte Seite, Flanke flach in den 16er, Abschluss von Tigges, links vorbei, der verstolpert da den Ball, wird von hinten bedrängt und ist auch so ein bisschen überrascht. Weil er, glaube ich, dachte, dass Sticker an den Ball geht. Tut er aber nicht. Und dann ist es Tigges mit dem Abschluss halb im Fallen. Der dann den Ball links neben das Tor setzt. Hoffenheim mit Kramaric. Am Mittelkreis. Sieht auf der rechten Seite Zufall, den hält gar nichts mehr hinten. Der läuft mehr als rechts außen. Mit, bietet dafür aber auch immer Fläche nach hinten, wenn Paderborn dann mal einen Konter ansetzt. Hoffenheim mit Kramaric auf der rechten Seite. Aslani fast an der Eckfahne, zurück auf Kramaric am Eck, am rechten Eck des 16ers. Wieder auf Aslani, der dribbelt in den 16er gegen zwei, verliert den Ball. Paderborn investiert viel, ist bei jeder Aktion hellwach und will das hier nach Hause bringen. Das 3:1 über die linke Seite. Philipp wird abgekocht, abgerutscht von Kabak. Einwurf. Ah, jetzt müssen wir gucken, dass der Schiedsrichter nicht anfängt zu zählen. So lange haben sie nämlich nicht mehr seit dieser Saison. Ja, neue Regelung. Und jetzt kommt die Hand hoch. Drei Finger, zwei Finger. Und jetzt kommt der Ball geflogen auf Bark. Der nimmt ihn an, befördert ihn nach vorne, flippert aber direkt zurück auf die Mittellinie. Auf den neuen Blonden, auf Felix Götze. Und der aus dem Fußgelenk die Linie runter Richtung Steffen Tigges, Richtung Eckfahne. Da ist Kabak mit dem Körper dazwischen und Hoffenheim mit dem Spielaufbau über die rechte Seite. Die letzten 120 Sekunden regulär laufen. Ein bisschen was wird es oben drauf geben und es gibt erstmal den Einwurf. 3 Meter innerhalb der Paderborner Hälfte für die TSG. Glauben Sie selber noch dran? So richtig viel Körpersprache ist da nicht. Das letzte Aufbäumen könnte für mich mehr sein. Der Kraichgau ist müde. Die 90 Minuten Europa League in den Füßen von Donnerstag. Die Reise von Kreta hierhin. Aber jetzt Tim Lemperle über die rechte Seite. Bringt den Ball an den 16 auf. Aslani und der mit dem Schussversuch. Dieses Zehntelsekündchen zögern. Nehme ich ihn direkt oder lege ich mir einmal vor, und er zögert und dann macht das nicht direkt und dann ist der Paderborner dazwischen. Einwurf rein in den Fünfer und Paderborn kann es klären. Es gibt den Abstoß und Conte grinst, lächelt. Es ist aber ein Lächeln der Verzweiflung. Ihm verspringt der Ball von der Kniescheibe, da 7 Meter vor dem Paderborner Tor. Und es ist noch eine Minute auf der Uhr. Eine Minute ist der SC Paderborn entfernt vom ersten Sieg als Aufsteiger in dieser Bundesliga-Saison. Zu Hause 3 Buden gemacht, führen sie mit 3:1 die Ostwestfalen und kommen über die linke Seite. Bark in den Lauf, in den 16er auf Sticker. Und er kommt nicht an den Ball. Zufall, rutscht da irgendwie rein. Und Daniel Schlager sagt, das war ein Foul, weil Bark ihn da offenbar von hinten erwischt. Und deswegen kann Hoffenheim den Ball wieder schnell ins Spiel bringen. Über die linke Seite, das ist Kramaric, der hat noch frische Beine, eben erst gekommen. Ganz auf links Wimmer mitgenommen, noch mal klatschen lassen. Zurück an den Mittelkreis geht's rüber auf die rechte Seite und es gibt 3 Minuten obendrauf und die starten jetzt. 3 Minuten für 18:99 aus einem 1:3, vielleicht doch noch irgendwie ein 3:3 zu machen, aber das grenzt schon fast an ein Wunder, denn die Paderborner Abwehr steht stabil. Von rechts die Flanke vom Hoffenheim an den Elfmeterpunkt, Kopfball von Santiago Castañeda, dem Torschützen des ersten Bundesliga-Tores des Aufsteigers des SC Paderborn in dieser Saison. Er eröffnete den Torreigen. Gibt einen Einwurf, ausgeführt von der linken Seite auf Börcher, Flanke aus dem Halbfeld und dann geht aber die Hand hoch. Da gab es ein Abseits, eine Abseitsposition und jetzt hat die Heimmannschaft natürlich Zeit. Noll, der Torhüter wirft sich den Ball dann nochmal 4-5 Meter nach vorne. Und noch macht der Schiedsrichter keinerlei Anzeichen anzuzeigen. So, jetzt schneller ausführen, muss er ja auch nicht unbedingt beim Freistoß. Er kommt da lang wieder Richtung Steffen Tigges. Machida mit dem langen Bein buxiert den Ball erstmal auf die rechte Seite, auf Zufall. Der mit dem Diagonalball aus der eigenen Hälfte auf die linke Seite Richtung Wimmer und Lemperler. Und der Ball setzt einmal auf und rauscht dann aber in Seiten aus. Und deswegen gibt es den Einwurf. Und Wimmer schüttelt den Kopf. Pumpt ordentlich. Der Einwechselspieler mit den Standproblemen. Und der Pfiff, der zeigt an, ich zähle und ich bin jetzt bei 2, bei 1. Und jetzt wirft Kurder den Ball die Linie runter und die Sekunden verstreichen. Und sie verstreichen für den SC Paderborn und gegen die TSG Hoffenheim, die mit 1:3 hinten liegt in Ostwestfalen. Der Ball am Fuß von Oliver Baumann vom Torhüter, Mitte der eigenen Hälfte, legt er den Ball in den 16er. Er sucht Aslani, der lässt da mal klatschen. Conte auf Lemperle und dann ist wieder Paderborn dazwischen. Und mit dem Blick für Philipp auf der linken Seite dribbelt er Richtung linke Eckfahne gegen 2 Hoffenheimer. Nimmt die Zeit mit, kriegt den Ball nochmal wieder. Das machen sie geschickt, die Paderborner jetzt. Und holen dann auch noch den Freistoß. Das ist Laurin Ulrich. Wird von hinten bedrängt von Bambasee. Conte vom neuen Nationalspieler. Der entschuldigt sich dann auch wenn er es eigentlich nicht so ganz fassen kann. Ja, die hakeln da ein. Und nicht gewollt tritt dann Conte mit dem linken Fuß Ulrich auf den Knöchel. Der rappelt sich auf und es gibt den Freistoß und es gibt die langen Gesichter bei den Hoffenheimern, denn sie wissen, das ist jetzt die Unmöglichkeit, 20 Sekunden noch der Nachspielzeit zu spielen und es gibt den Freistoß für Paderborn. Da stehen Steller und Ulrich, Torentfernung 35 Meter, halblinke Position, kurz gespielt auf Santiago Castañeda, der lupft den Ball auf die linke Seite zu Sticker Richtung Eckfahne, kappt den Ball, spielt ihn hinten rum. In die eigene Hälfte, ganz zurück auf Götze. Und das ist der Schlusspfiff. Und das ist der erste Sieg der SC Paderborn. Er arbeitet sich 3 Punkte mit den ersten 3 Toren zu Hause als Aufsteiger in dieser Saison. Und gewinnt verdient gegen die TSG Hoffenheim, gegen den Favoriten mit 3:1. Der im Moment von der Rolle zu sein scheint und deswegen auch in der Tabelle Paderborn an sich vorbeiziehen lassen muss. Der Aufsteiger jetzt 12. mit 4 Punkten Und für die TSG geht's runter auf Platz 14. 3 Punkte, 1 Sieg in 4 Spielen. Und das ist ein bisschen was, über das wir jetzt noch reden können, Lisa, während sich hier alle das Grinsen aus dem Gesicht wischen, zumindest die 14.000, die es hier mit dem SC Paderborn halten. Und wir können ja nochmal drüber schnacken, was, wie rum, warum, wieso, weshalb denn Hoffenheim hier heute unter die Räder gekommen ist.
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5: Und damit sage ich willkommen zurück. Lisa Tellers hier bei Sportschau live mit dem letzten Bundesligaspiel an diesem Spieltag zwischen Paderborn und Hoffenheim. Der SC Paderborn holt seinen ersten Bundesligasieg in dieser neuen Saison, gewinnt mit 3:1. Und Sarah Schwedmann kann uns jetzt mal mitnehmen, wie Erleichterung und Befreiung in Ostwestfalen aussieht und sich auch anhört, Sarah.
1: Du, die springen sich hier gegenseitig auf die Arme gerade. Also Ralf Kettemanns Rücken muss einiges aushalten. So viele Spieler kommen auf ihn zugelaufen und alle klatschen sich hier ab. Und die Freude ist ziemlich groß. Das erste Mal überhaupt gegen die TSG Hoffenheim gewonnen und vor allem das erste Mal getroffen und 3 Punkte geholt. Und jetzt gehen sie rüber zur Südtribüne und lassen sich feiern. Die hüpfen alle und Steffen Tigges wird da sogar von Zweien getragen. Also ja, so sieht Freude pur aus.
5: Ja, was war für dich heute der Schlüssel zum Sieg? Weil es im zweiten Durchgang natürlich auch nochmal diese Drangphase von Hoffenheim gab. War es für dich das 3:1?
1: Also für mich war es tatsächlich die Leidenschaft. Die Leidenschaft und die Reife. Was ja ein bisschen kurios klingt bei einer Mannschaft wie dem SC Paderborn, die kaum Bundesliga-Erfahrung hat und auch sehr jung ist. Aber sie haben heute leidenschaftlich und reif gespielt gegen einen Gegner, der offenbar ziemlich müde Beine hatte. Und das, da kam beides zusammen. Sie haben es gut gemacht. Hab zwischendurch gesagt, das hat so ein bisschen was vom Kühlschrank. Nicht, weil es hier kalt ist, sondern weil sie eiskalt waren. Sie haben ihre Chancen wirklich sehr effizient und effektiv genutzt.
5: Ja, und das nach zuvor 0 erzielten Toren. Heute waren es gleich mal 3, ein Stück weit der Knoten geplatzt. Und du hast es auch zur TSG eben schon gesagt, die scheinen so ein bisschen von der Rolle zu sein. Also erst dieses Spiel auf Kreta, dann jetzt beim Aufsteiger aus Paderborn. Ich habe gerade mal geschaut, Christian Ilzer sah im Kreis nicht amused aus. Also boah, das sah schon echt sauer aus. Ein Stück weit fand ich auch sehr in sich gekehrt und verzweifelt. Was ist gerade bei Hoffenheim los, beziehungsweise was passt aus deiner Sicht da gerade nicht?
1: Er ist gerade auch sehr ausgesprochen, er steht da immer noch im Kreis und ist sehr lautstark. Also das Zusammenspiel passt gar nicht. Also es ist sehr, sehr viel Ungenauigkeit in dem Spiel der TSG Hoffenheim heute gewesen und sie haben es überhaupt nicht geschafft, Dynamik ins Spiel zu bekommen. Es war sehr viel von links nach rechts und es war sehr viel in der ungefährlichen Zone zwischen den beiden 16ern, aber es war halt wenig auf die tollen Spitzen, die sie ja haben. Also ein Adam Lozek vergangene Woche mit 2 Buden oder auch ein Bambasé Konté, der ja nicht umsonst auch für die Nationalmannschaft berufen wurde. Aber sie konnten sie kaum in Szene setzen, weil Paderborn die Räume auch sehr eng gemacht hat. Und ich glaube schon, dass auch diese Dreifachbelastung und auch diese hohe Erwartung, die waren vergangene Saison Fünfter, davon kannst du dir in dieser Saison nichts kaufen. Aber irgendwie ist die Erwartung ja immer noch da.
5: Ja, und dann haben sie natürlich auch einige Verpflichtungen gehabt. Also schon auch sich nochmal mit einigen neuen Gesichtern verstärkt. Trotzdem, der Kern an sich ist dann schon gleich geblieben. Und auch bei der Aufstellung sieht das schon irgendwie auch nach einem Kern aus, der da geblieben ist. Muss man weiterhin beobachten, welche Rolle die TSG in dieser Saison übernimmt, vor allen Dingen auch, weil du es gerade angesprochen hast mit dieser Dreifachbelastung. Sie haben jetzt diese Länderspielpause, ja, um ein Stück weit auch klarzukommen und an diesen Problemen zu arbeiten. Wir gratulieren an dieser Stelle dem SC Paderborn zum ersten Bundesligasieg in dieser Saison und vielen Dank an dich, Sarah, fürs Mitnehmen heute in Ostwestfalen.
1: Sehr gern. Wir feiern hier noch ein bisschen Humba Humba Tetere.
5: Macht das. Viel Spaß beim Aufsaugen dieser Atmosphäre und auch beim Feiern. Wir machen an dieser Stelle Feierabend. Heute, das war ein langer Fußballsonntag mal wieder bei uns bei Sportschau Live. Wir sind dann während der Länderspielpause mit den deutschen Spielen natürlich am Start. Also die könnt ihr auch live und in voller Länge hören, unter anderem bei ARD Sounds und natürlich auch in der Sportschau-App. Und hören uns dann mit Bundesliga-Fußball wieder nach der Länderspielpause, mit der zweiten Liga und auch mit der ersten Fußball-Bundesliga. Ich bin Lisa Tellers, wünsche euch jetzt noch einen schönen Sonntagabend und ich würde sagen, wir hören uns.
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